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1: Ich bin Dirk Zeitler. Bundeskanzler Merz ist an diesem Mittwoch ein Jahr im Amt und steht mit seiner schwarz-roten Koalition akut unter Druck. Belastet von schlechten Umfragewerten ringen Union und SPD mühsam um einen gemeinsamen Weg. Merz forderte von der SPD in der ARD-Sendung Karin Mioska mehr Kompromissbereitschaft.
2: Es gebe in der Union einen größer werdenden Unmut über Kompromisse, sagt der Kanzler. Aber Kompromisse seien keine Einbahnstraße. Deshalb fordert Merz von der SPD, sich bei den Steuerplänen zu mäßigen. Höhere Einkommen stärker zu besteuern, das sei mit der Union nicht zu machen. Klingt also nicht danach, dass es demnächst ruhiger wird in der Koalition. In einer Umfrage für die Bild am Sonntag äußerten sich 3/4 der Befragten unzufrieden mit der Bundesregierung. Dass die Koalition bis zum Ende der Wahlperiode durchhalten wird, glaubt nur noch jeder Vierte. Thomas Bremser, Nachrichtenredaktion.
1: Auf einem kleinen Kreuzfahrtschiff im Atlantik sind laut Weltgesundheitsorganisation 3 Menschen mutmaßlich nach einer Infektion mit dem Hunter-Virus gestorben. Weitere 3 Personen seien infiziert, eine von ihnen werde in Südafrika intensivmedizinisch betreut, teilte die WHO mit. Der Hunter-Virus kann bei Menschen zu Fieber und schweren Atemwegserkrankungen führen. Infektionen können bei Kontakt mit den Ausscheidungen von Nagetieren passieren. In seltenen Fällen wird der Erreger auch von Mensch zu Mensch übertragen. Die Vereinigten Arabischen Emirate haben ihren Luftraum wieder vollständig freigegeben. Wegen des Irankriegs hatte es wochenlange Einschränkungen, unter anderem am Flughafen Dubai, gegeben. Auch mit Folgen für Fernreisen.
3: Abu Dhabi und Dubai sind nicht nur selbst Urlaubsziele, die Flughäfen dort sind auch wichtige Drehkreuze für Reisen in Richtung Asien und Australien. Als der Irankrieg Ende Februar losging und es Angriffe in der Region gab, ging in Sachen Reisen erstmal fast gar nichts mehr. Dann gab es nur begrenzt Sonderflüge. Jetzt soll alles wieder normal laufen. Die Luftfahrtbehörde der Vereinigten Arabischen Emirate hat dafür die Freigabe erteilt und sagt, der Luftraum werde ständig überwacht, um die Sicherheit zu gewährleisten. Jan-Henner Reitzer, Nachrichtenredaktion.
1: Zum Sport. In den Sonntagsspielen der Fußball-Bundesliga haben Gladbach und Mainz den Klassenerhalt klar gemacht. Gladbach gewann zu Hause 1:0 gegen Borussia Dortmund, Mainz 2:1 beim FC St. Pauli. Am Abend trennten sich der SC Freiburg und der VfL Wolfsburg 1:1 unentschieden. Zum Wetter, die aktuelle Vorhersage des Deutschen Wetterdienstes. Die neue Woche startet im Südosten und Osten nochmal sonnig und trocken und mit bis zu 28 Grad. Sonst wechselhaft mit Regen und einzelnen Gewittern bei 13 bis 25 Grad. Am Dienstag dann ganz im Norden und Nordwesten heiter bis wolkig, auch im Süden und Südosten anfangs noch teils sonnig, am Nachmittag und Abend aber teils kräftige Gewitter. Die Höchstwerte in der Nordhälfte 12 bis 19 Grad, in der Südhälfte 19 bis 25 Grad.
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1: Ich bin Dirk Zeitler. Bundeskanzler Merz ist an diesem Mittwoch ein Jahr im Amt und steht bereits mit seiner schwarz-roten Koalition akut unter Druck. Belastet von schlechten Umfragewerten ringen Union und SPD mühsam um einen gemeinsamen Weg. Merz forderte von der SPD in der ARD-Sendung Karin Mioska mehr Kompromissbereitschaft.
2: Es gebe in der Union einen größer werdenden Unmut über Kompromisse, sagt der Kanzler. Aber Kompromisse seien keine Einbahnstraße. Deshalb fordert Merz von der SPD, sich bei den Steuerplänen zu mäßigen. Höhere Einkommen stärker zu besteuern, das sei mit der Union nicht zu machen. Klingt also nicht danach, dass es demnächst ruhiger wird in der Koalition. In einer Umfrage für die Bild am Sonntag äußerten sich 3/4 der Befragten unzufrieden mit der Bundesregierung. Dass die Koalition bis zum Ende der Wahlperiode durchhalten wird, glaubt nur noch jeder Vierte. Thomas Bremser, Nachrichtenredaktion.
1: Benzin und Diesel sind in Deutschland aus Sicht des ADAC immer noch zu teuer. Der Tankrabatt sei von den Spritkonzernen bisher nicht vollständig weitergegeben worden. Das noch zu tun fordern Bundesregierung und Kartellamt.
3: Befristet für 2 Monate verzichtet der Staat pro Liter Sprit auf 16,7 Cent an Steuereinnahmen. Direkt sparen diesen Betrag erst einmal Tankstellenbetreiber, wenn sie Benzin und Diesel einkaufen. Von der Politik ist die Entlastung aber für Autofahrer und alle anderen, die tanken, bestimmt. An der Zapfsäule sanken die Preise nach Inkrafttreten des Tankrabatts im Schnitt aber nur um knapp 13 Cent, heißt es vom ADAC, und steigen jetzt schon wieder, trotz sinkender Ölpreise. Vollständige Transparenz, wie die Spritpreise gerade zustande kommen, gibt es nicht. Jan-Henner Reitze, Nachrichtenredaktion.
1: Auf einem kleinen Kreuzfahrtschiff im Atlantik sind laut Weltgesundheitsorganisation 3 Menschen mutmaßlich nach einer Infektion mit dem Hunter-Virus gestorben. Weitere 3 Personen seien infiziert. Eine von ihnen werde in Südafrika intensivmedizinisch betreut, teilte die WHO mit. Der Hunter-Virus kann bei Menschen zu Fieber und schweren Atemwegserkrankungen führen. In den Sonntagsspielen der Fußball-Bundesliga haben Gladbach und Mainz den Klassenerhalt klar gemacht. Gladbach gewann zu Hause 1:0 gegen Borussia Dortmund. Mainz 2:1 beim FC St. Pauli. Dortmund bleibt Tabellenzweiter, hat die Vizemeisterschaft aber noch nicht endgültig sicher. Am Abend trennten sich der SC Freiburg und der VfL Wolfsburg 1:1 unentschieden. Zum Wetter, die aktuelle Vorhersage des Deutschen Wetterdienstes. Die neue Woche startet im Südosten und Osten nochmal sonnig und trocken und mit bis zu 28 Grad. Sonst wechselhaft mit Regen und einzelnen Gewittern bei 13 bis 25 Grad. Am Dienstag dann ganz im Norden und Nordwesten heiter bis wolkig, auch im Süden und Südosten anfangs noch teils sonnig, am Nachmittag und Abend aber teils kräftige Gewitter. Die Höchstwerte in der Nordhälfte 12 bis 19 Grad, in der Südhälfte 19 bis 25 Grad.
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1: Ich bin Dirk Zeitler. Bundeskanzler Merz ist an diesem Mittwoch ein Jahr im Amt. Mit seiner schwarz-roten Koalition steht er aber akut unter Druck. In einer Umfrage für die Bild am Sonntag zeigten sich 3/4 der Befragten unzufrieden mit der Bundesregierung. Merz selbst räumt in der ARD-Sendung Karin Miosga wachsenden Unmut ein, auch in den eigenen Reihen. Er mahnte die SPD, Kompromisse einzugehen.
2: Ich bin bis jetzt sehr geduldig gewesen, auch im Umgang mit der SPD. Die SPD muss allerdings auch wissen, Kompromisse sind keine Einbahnstraße, die müssen wir beide machen.
1: Merz machte deutlich, er erwarte, zu gemeinsamen Lösungen zu kommen. Die USA wollen nach Angaben von Präsident Trump heute eine Initiative starten, um Schiffen zu helfen, die wegen der Blockade der Straße von Hormuz feststecken. Länder aus der ganzen Welt hätten die USA darum gebeten, ihnen dabei zu helfen, ihre Schiffe zu befreien, schrieb Trump auf seiner Plattform Truth Social. Viele Details zum Ablauf der Initiative ließ Trump jedoch offen. Der Iran warnte die USA umgehend vor einer Aktion in der strategisch wichtigen Meerenge. Eines der beiden Schiffe, die den mehrfach vor der deutschen Küste gestrandeten Wal in die Nordsee brachten, ist am Abend in Cuxhaven eingelaufen. Der Schlepper Fortuna B machte kurz vor Mitternacht im Hafen fest. Weiter unklar ist, wo der Buckelwal im Moment ist. Dazu geäußert hat sich eine Geldgeberin der Rettungsaktion.
3: Um verfolgen zu können, wohin der Wal schwimmt, ist er eigentlich mit einem Peilsender ausgestattet worden. Ob dieser Sender funktioniert, verloren gegangen ist oder die Beteiligten an der Rettungsaktion mehr wissen, als sie sagen, ist unklar. Geäußert hat sich bisher nur Karin Walter-Mommert, die sagt, der Sender liefere keine Daten dazu, wo der Buckelwal ist. Übertragen worden seien aber Vitalzeichen, die gezeigt hätten, dass der Wal am Leben ist. Jan-Henner Reitze, Nachrichtenredaktion.
1: Zum Sport. In den Sonntagsspielen der Fußball-Bundesliga haben Gladbach und Mainz den Klassenerhalt klar gemacht. Gladbach gewann zu Hause 1:0 gegen Borussia Dortmund. Mainz 2:1 beim FC St. Pauli. Dortmund bleibt Tabellenzweiter, hat die Vizemeisterschaft aber noch nicht endgültig sicher. Am Abend trennten sich der SC Freiburg und der VfL Wolfsburg 1:1 unentschieden. Zum Wetter, die aktuelle Vorhersage des Deutschen Wetterdienstes. Die neue Woche startet im Südosten und Osten nochmal sonnig und trocken und mit bis zu 28 Grad. Sonst wechselhaft mit Regen und einzelnen Gewittern bei 13 bis 25 Grad. Am Dienstag dann ganz im Norden und Nordwesten heiter bis wolkig, auch im Süden und Südosten anfangs noch teils sonnig, am Nachmittag und Abend aber teils kräftige Gewitter. Die Höchstwerte in der Nordhälfte 12 bis 19 Grad, in der Südhälfte 19 bis 25 Grad.
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1: Hier ist Radio Aktiv. Gleich nach den Nachrichten gibt's Musik von Mike Oldfield zusammen mit Roger Chapman. Shadow on the Wall. Und Holly Humberstone mit To Love Somebody. Es ist jetzt gleich 6 Uhr.
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1: Nach einer Gewalttat in Rinteln hat die Polizei 2 Tatverdächtige festgenommen. Die Nachrichten mit Ute Ziegeler.
3: In Rinteln-Steinbergen sind ein Mann und eine Frau tot aufgefunden worden. Die Toten wurden am Samstagvormittag von einer Angehörigen im gemeinsamen Wohnhaus entdeckt. Die Polizei geht von Fremdeinwirkung aus. Der Tatverdacht richtet sich gegen einen 22-jährigen Mann aus Bremen, der im Zuge intensiver Ermittlungen am Samstag durch Spezialeinsatzkräfte vorläufig festgenommen werden konnte. Im Zusammenhang mit den Ermittlungen wurde zudem ein weiterer 24-jähriger Mann vorläufig festgenommen. Er steht im Verdacht, an der Tat beteiligt gewesen zu sein. Die Ermittlungen, insbesondere zu den Hintergründen und dem genauen Tatablauf, dauern an. Bei Lauenstein ist am Samstagnachmittag ein Segelflugzeug abgestürzt. Der 72-jährige Pilot aus dem Bereich Steinheim kam bei dem Absturz ums Leben. Der Notruf einer Zeugin war gegen 14.30 Uhr eingegangen. Die Absturzstelle am Idkamm befand sich in schwer zugänglichem Gelände. Die Bergungsarbeiten zogen sich längere Zeit hin. Die Absturzursache ist noch nicht bekannt. Die Ermittlungen übernimmt das Luftfahrtbundesamt in Braunschweig. Expertinnen und Experten der Behörde waren bereits am Samstag vor Ort an der Absturzstelle. Die Osener Straße in Hameln wird zwischen der Tankstelle und der Einmündung Rutenstraße ab heute bis einschließlich Freitag voll gesperrt. In diesem Bereich wird die Asphaltdecke abgefräst und ein Kanalschacht tiefer gelegt, heißt es aus dem Hamelner Rathaus. Eine Umleitung ist ausgeschildert. Auch der Busverkehr ist betroffen. Die Buslinie 5 wird über den guten Ort umgeleitet. Zum Sport Handball. Die HSG Blomberg-Lippe hat das 2. Spiel des Playoff-Halbfinales beim Thüringer HC mit 28:39 verloren. So kommt es nach dem Heimspielsieg zum Entscheidungsspiel am Samstag, 9. Mai in Blomberg. Soweit die Meldungen aus der Region. Weiter mit den Weltnachrichten.
4: Ich bin Babette Büchner. Bundeskanzler Friedrich Merz ist an diesem Mittwoch 1 Jahr im Amt. Mit seiner schwarz-roten Koalition läuft es aber nicht rund. Am Abend räumte Merz in der ARD-Sendung Karin Mioska wachsenden Unmut auch in den eigenen Reihen ein und forderte von der SPD Kompromisse.
5: Ich hoffe, dass wir noch vor den Sommerferien die Gesundheitsreform im Parlament verabschieden können. Und ich erwarte von der SPD die gleiche Kompromissbereitschaft, wie wir sie zeigen. Wir zeigen sie. Ich bin bis jetzt sehr geduldig gewesen, auch im Umgang mit der SPD. Die SPD muss allerdings auch wissen, Kompromisse sind keine Einbahnstraße. Die müssen wir beide machen.
4: In einer Umfrage für die Bild am Sonntag zeigten sich zuletzt 3/4 der Befragten unzufrieden mit der Bundesregierung. Die USA wollen Schiffen helfen, die wegen der Blockade der Straße von Hormuz feststecken. Projekt Freiheit nennt US-Präsident Donald Trump die Initiative, die heute Vormittag beginnen soll. Länder aus der ganzen Welt hätten die USA darum gebeten, ihnen zu helfen, schrieb Trump auf seiner Plattform True Social. Details dazu ließ er offen. Der Iran warnte umgehend vor Aktionen in der Meerenge. Es ist ein Versuch des französischen Präsidenten Macron, die Rolle Europas in krisenreichen Zeiten zu stärken. In der armenischen Hauptstadt Erevan kommt heute wieder die Europäische Politische Gemeinschaft zu einem Gipfeltreffen zusammen. Dabei sind auch Vertreter aus Ländern, die nicht zur EU zählen.
6: Die Europäische Politische Gemeinschaft ist mehr als die EU. Hier sind alle Staaten des Kontinents vertreten, beispielsweise auch die Türkei. Dass sich diese Gipfelrunde in Armenien trifft, ein EU-Armenien-Gipfel ist auch geplant, ist kein Zufall. Die Europäische Politische Gemeinschaft ist eigentlich eine Reaktion auf Russlands Invasion in der Ukraine und Armenien gehört zu jenen Staaten, die sich vorsichtig von Abhängigkeiten von Moskau lösen wollen. Armenien liegt auch mitten in einer Krisenregion. Aus Brüssel, Dieter Ebeling.
4: Und zum Sport. In den Sonntagsspielen der Fußball-Bundesliga haben Gladbach und Mainz den Klassenerhalt klargemacht. Gladbach gewann zu Hause 1:0 gegen Borussia Dortmund, Mainz 2:0 beim FC St. Pauli. Freiburg und Wolfsburg trennten sich am Abend 1:1 unentschieden.
1: 6:04.
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1: 13 Grad jetzt aktuell in Koppenbrügge. 14 Grad sind es in Hameln und in Hessisch-Oldendorf. Heute Morgen ist der Himmel meist bedeckt, aber es ist auch meist trocken. Auch den Rest des Tages bleibt es meist so stark bewölkt. Chancen auf Sonne sind heute eher gering. Es soll aber meist trocken bleiben bei bis zu 19 Grad. Morgen dann der Dienstag wieder viele Wolken. Bis zum Mittag ist mal leichter Regen oder Nieselregen möglich bei bis zu 17 Grad. Maximal 10 Grad dann am Mittwoch. Auch da wieder viele Wolken und auch da bis zum Mittag leichter Regen möglich. Das aktuelle Weserberglandwetter bei uns alle 30 Minuten. Der Radioaktivverkehrsservice. Auf den Straßen aktuell alles frei. Die Landkreisblitze heute verstärkt angekündigt für die Bereiche von Hameln und Salzhemmendorf. Und wenn Sie noch was gesehen haben, Ihr Radioaktivverkehrshinweis telefonisch oder als WhatsApp, Text oder Sprachnachricht an 05151 und 6x5. Danke fürs Melden und gute Fahrt.
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1: Und da geht es bei uns gleich um einen Hügel, nämlich auf dem Spielplatz im Graubiet Stockbreite in Lauenstein. Den gibt es schon seit vielen Jahrzehnten, aber jetzt muss der weg oder ist weggemacht worden. Und warum, das hören Sie gleich hier bei uns. Vorher gibt es aber noch angedacht die Worte zum Tage. Ich bin Alex Hinke. Schönen guten Morgen.

0: 6:12. Schönen guten Morgen, hier ist Radioaktiv. Und jetzt angedacht die Worte zum Tage. Heute mit Berufsschuldiakon Michael Frey.
1: Hallo Landkreis, guten Morgen Hameln-Pyrmont. Komm gerne einmal mit zu einem kleinen inneren Urlaub. Du bist irgendwo an der Küste. Es ist natürlich noch viel zu kalt zum Baden. Doch vor der Küste liegt eine Insel, auf der keine Menschen leben, aber jede Menge Vögel. Die Tour um diese Insel willst du dir nicht entgehen lassen. Mit dicker Jacke besteigst du das Schiff. Die Fahrt geht schnell, der Skipper fährt routiniert. Der Wellengang ist beachtlich. Zuerst umfahrt ihr einmal die Vogelinsel und dann werden die Motoren leiser. Der Skipper lässt einen Anker auf den Grund, die Motoren gehen aus, das Schiff bewegt sich im Takt der Wellen, aber es bleibt an seinem Platz. Sein Anker hält es am richtigen Ort. Du hörst nur noch den Wind, das Wasser und die Vögel der Insel. Du stehst auf dem Schiff und bestaunst die Vogelschwärme. Du versinkst in zeitlosen Gedanken, du vergisst sogar, Fotos mit deinem Handy zu machen. Plötzlich lässt der Skipper die Motoren wieder an. Das Schiff kommt wieder in Bewegung, der Anker wird gelichtet, die Fahrt geht zurück ans Festland. Als du das Schiff verlässt, steht der Skipper an der Reling und verabschiedet jede Person. Du blickst ihn an und sagst leise Danke. Du siehst seine wettergegerbte Haut und entdeckst auf seinem Arm ein Tattoo. Ein Anker. Na klar, er ist ja Seemann. Und dann fällt dir diese zeitlose Sekunde ein, in der die Motoren aus waren und du nur die Vögel gehört hast. Die Wellen schaukelten das Schiff und es lag fest vor Anker. Und da denkst du an das, was dir selbst Halt gibt, was deine Anker sind, die dir Hoffnung geben, gehalten zu werden. Und du freust dich, dass es keine blinde Hoffnung ist, die dich erfüllt, sondern eine kluge, die ein sicherer Anker für dein Ich ist. Viele hält dieser Anker an Gott fest oder an einer superschönen Lebensphilosophie. Und du denkst jetzt vielleicht, jetzt lasse ich mir übermorgen ein Tattoo stechen. Dein Berufsschuldiakon Michael Frey.

0: Schön, dass Sie schon wach sind. Guten Morgen, hier ist Radioaktiv, 18 Minuten nach 6. Der Spielplatz im Baugebiet Stockbreite in Lauenstein gibt es schon seit gut 30 Jahren. Irgendwann kam auch ein Erdhügel mit dazu und der wurde von den Kindern natürlich auch genutzt, im Winter zum Schlittenfahren oder mal runterrollen mit den Rädern. Aber dann kam ein Bagger und hat den Hügel platt gemacht. Und die Eltern und die Kinder wundern sich.
1: Wir kamen am Montagnachmittag mit den Kindern vom Kindergarten nach Hause, wollten über den Spielplatz gehen und standen vor einem Bagger. Und die Kinder standen nur fassungslos. Was passiert mit unserem Berg? Großes Thema. Ich habe traurige Kinder am Basteltisch, die ihren Berg vermissen, die da letzte Woche noch mit dem Püppis Picknick drauf gemacht haben. Schlittenberg, Rodelberg, alles weg. Der Berg ist ihr Berg. Also ich weiß nicht, wie man den ersetzt. Also meine kleine Tochter, 5 Jahre, plant schon, die hat das dann auch gehört. Aber mein Berg möchte ich auch wieder haben. Was zu klettern und große Steine und vor allem was mit Natur brauchen unsere Kinder. Das meinen wir Eltern, so ein bisschen Naturerlebnis. Das war der Spielplatz, der das hatte und jetzt ist es weg.
0: Und die Eltern und Kinder wurden auch nicht vorgewarnt, sagt Salzhemdorfs Bürgermeister Clemens Pommerening.
2: Ja, es gab ein paar Eltern, die sich schlecht informiert fühlten. Ja, stimmt auch, wir hatten das vorher nicht angekündigt. Dass das jetzt relativ schnell ging, lag aber auch daran, dass dort Straßenbaumaßnahmen vorgenommen wurden und wir im Randbereich des Spielplatzes auch Erdarbeiten vornehmen müssen, um dort das Gelände so ein bisschen anzugleichen. Zusätzlich hatten wir jetzt die Probleme, dass es dort ziemlich steile Ecken gab. Also theoretisch hätten wir im Bereich des Hügels auch noch Absturzsicherung und Fallschutz einbauen müssen. Und da der Hügel dort auch sehr viel Platz weggenommen hat, hat das uns auch auf dem restlichen Grundstück sehr beschränkt. Also die Geräte brauchen ja ringsherum auch immer diesen Fallschutz und deswegen konnten wir dort also gar nicht richtig agieren. Wir haben uns jetzt dafür entschieden, den Hügel komplett zu entfernen und wollen dann gemeinsam mit den Eltern dort eine Planung aufnehmen, wie dieser Spielplatz dort schick und attraktiv gestaltet werden kann.

0: wir schon lange die Empfehlung, dort zu handeln. Und also wir wollen ja im Dialog mit den Eltern dort etwas entwickeln. Ob dort dem Grundstück ein neuer Hügel entsteht, wage ich mal zu bezweifeln. Wie gesagt, da geben die Platzverhältnisse das eigentlich nicht her. Wie gesagt, auf dem Gelände kann man sich auch schöne Dinge vorstellen. Wir haben auch ein paar Mittel im Haushalt. Also wir werden da dieses Jahr bestimmt noch was Gutes hinkriegen.
1: Der Hügel auf dem Spielplatz im Baugebiet Stockbreit in Lauenstein wurde weggebaggert und jetzt soll mit den Eltern und Kindern neue Spielmöglichkeiten entwickelt werden. Und sobald es da was Neues gibt, dann hören Sie es hier bei Radio Aktiv. Schönen guten Morgen, 6:22 Uhr.

0: Das ist der Radioaktiv Morgen. Gleich nach den Nachrichten geht's weiter mit Musik von Amy MacDonald. Spiele ich ihn gleich mit Slow It Down. Und Herbert Grönemeyer, Kinder an die Macht.
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0: Es ist jetzt 6:30.
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0: Nach einer Gewalttat in Rinteln hat die Polizei zwei Tatverdächtige festgenommen. Die Nachrichten mit Ute Ziegeler.
3: In Rinteln-Steinbergen sind ein Mann und eine Frau getötet worden. Die beiden Toten wurden am Samstagvormittag von einer Angehörigen im gemeinsamen Wohnhaus aufgefunden. Im Rahmen der Ermittlungen konnten am Tatort Spuren festgestellt werden, die auf eine Fremdeinwirkung hindeuten. Der Tatverdacht richtet sich gegen einen 22-Jährigen aus Bremen, der im Zuge intensiver Ermittlungen am Samstag vorläufig festgenommen werden konnte. Im Zusammenhang mit den Ermittlungen wurde zudem ein weiterer 24-jähriger Mann ebenfalls vorläufig festgenommen. Er steht im Verdacht, an der Tat beteiligt gewesen zu sein. Die Ermittlungen, insbesondere zu den Hintergründen und dem genauen Tatablauf, dauern an. Bei Lauenstein ist am Samstagnachmittag ein Segelflugzeug abgestürzt. Der 72-jährige Pilot aus dem Bereich Steinheim kam bei dem Absturz ums Leben. Der Notruf von Zeugen war gegen 14.30 Uhr eingegangen. Die Absturzstelle am Idkamm befand sich in schwer zugänglichem Gelände. Die Bergungsarbeiten zogen sich längere Zeit hin. Die Absturzursache ist noch nicht bekannt. Die Osener Straße in Hameln wird zwischen der Tankstelle und der Einmündung Rutenstraße ab heute bis Freitag voll gesperrt. In diesem Bereich wird die Asphaltdecke abgefräst und ein Kanalschacht tiefer gelegt, heißt es aus dem Hamelner Rathaus. Eine Umleitung ist ausgeschildert. Auch der Busverkehr ist betroffen. Die Buslinie 5 wird über den guten Ort umgeleitet. Zum Sport Handball. Die HSG Blomberg-Lippe hat das zweite Spiel des Playoff-Halbfinales beim Thüringer HC mit 28:29 verloren. So kommt es nach dem Hinspielsieg zum Entscheidungsspiel am Samstag, 9. Mai in Blomberg. Soweit die Meldungen aus der Region. Weiter mit den Weltnachrichten.
4: Ich bin Babette Büchner. Bundeskanzler Friedrich Merz ist an diesem Mittwoch ein Jahr im Amt. Mit seiner schwarz-roten Koalition läuft es aber nicht rund. Am Abend räumte Merz in der ARD-Sendung Karin Mioska wachsenden Unmut auch in den eigenen Reihen ein und forderte von der SPD Kompromisse.
5: Ich hoffe, dass wir noch vor den Sommerferien die Gesundheitsreform im Parlament verabschieden können. Und ich erwarte von der SPD die gleiche Kompromissbereitschaft, wie wir sie zeigen. Wir zeigen sie. Ich bin bis jetzt sehr geduldig gewesen, auch im Umgang mit der SPD. Die SPD muss allerdings auch wissen, Kompromisse sind keine Einbahnstraße. Die müssen wir beide machen.
4: In einer Umfrage für die Bild am Sonntag zeigten sich zuletzt 3/4 der Befragten unzufrieden mit der Bundesregierung. Die USA wollen Schiffen helfen, die wegen der Blockade der Straße von Hormuz feststecken. Projekt Freiheit nennt US-Präsident Donald Trump die Initiative, die heute Vormittag beginnen soll. Länder aus der ganzen Welt hätten die USA darum gebeten, ihnen zu helfen, schrieb Trump auf seiner Plattform True Social. Details dazu ließ er offen. Der Iran warnte umgehend vor Aktionen in der Meerenge. Es ist ein Versuch des französischen Präsidenten Macron, die Rolle Europas in krisenreichen Zeiten zu stärken. In der armenischen Hauptstadt Erevan kommt heute wieder die Europäische Politische Gemeinschaft zu einem Gipfeltreffen zusammen. Dabei sind auch Vertreter aus Ländern, die nicht zur EU zählen.
6: Die Europäische Politische Gemeinschaft ist mehr als die EU. Hier sind alle Staaten des Kontinents vertreten, beispielsweise auch die Türkei. Dass sich diese Gipfelrunde in Armenien trifft, ein EU-Armenien-Gipfel ist auch geplant, ist kein Zufall. Die Europäische Politische Gemeinschaft ist eigentlich eine Reaktion auf Russlands Invasion in der Ukraine und Armenien gehört zu jenen Staaten, die sich vorsichtig von Abhängigkeiten von Moskau lösen wollen. Armenien liegt auch mitten in einer Krisenregion. Aus Brüssel, Dieter Ebeling.
4: Und zum Sport. In den Sonntagsspielen der Fußball-Bundesliga haben Gladbach und Mainz den Klassenerhalt klargemacht. Gladbach gewann zu Hause 1:0 gegen Borussia Dortmund, Mainz 2:0 beim FC St. Pauli. Freiburg und Wolfsburg trennten sich am Abend 1:1 unentschieden.
0: 4 Minuten nach 6:30.
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0: 12 Grad sind es jetzt aktuell in Bad Pyrmont, 13 Grad in Emmertal und in Bodenwerder. Heute Morgen ist der Himmel meist bedeckt, aber es ist meist trocken. Auch tagsüber wird es so bedeckt bleiben, es soll aber auch da meist trocken bleiben bei bis zu 19 Grad. Morgen, der Dienstag, dann wieder viele Wolken, bis zum Mittag ist auch mal leichter Regen oder Nieselregen möglich bei bis zu 17 Grad. Auch der Mittwoch zeigt sich meist grau in grau, auch da kann es mal bis zum Mittag leichten Regen geben, maximal 10 Grad. Das aktuelle Weserberglandwetter bei uns alle 30 Minuten. Der Radioaktivverkehrsservice. Auf den Straßen aktuell alles frei. Die Landkreisblitzer heute verstärkt angekündigt für die Bereiche von Hameln und Salzhemmendorf. Und wenn Sie noch was gesehen haben, Ihr Radioaktivverkehrshinweis telefonisch oder als WhatsApp, Text oder Sprachnachricht an 05151 und 6x5. Gute Fahrt.
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0: Mit Alex Henke. Moin. Und da schauen wir gleich mal auf das Geschehen im Regionalsport vom Wochenende mit unserem Sportrückblick.

0: 6.42 Uhr. Einen schönen Montag im Weserbergland.
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0: Ein nicht mehr für möglich gehaltener Klassenerhalt im Frauenhandball und zwei wahrscheinliche Abstiege im Fußball der Frauen und Männer prägten das Sportgeschehen dieses Wochenendes. Pablo Blaschke aus der Radioaktiv Sportredaktion. Wer schaffte denn den Klassenerhalt im Frauenhandball?
2: Frauen des MTV Rosen galten von Saisonbeginn an als der Absteiger Nummer 1 der Oberliga. Nach einer schwachen ersten Saisonhälfte schien sich das auch zu bewahrheiten. In der zweiten Hälfte in diesem Jahr zeigte das Team von Trainer Saulius Tonkunas ein anderes Gesicht. In meist engen Spielen konnte die Mannschaft aufgrund ihrer neu gewonnenen kämpferischen Stärke Punkt für Punkt aufholen und die Entscheidung bis zum letzten Spieltag offen halten. Gegen Germania List reichte ein 32:32 Unentschieden, um mit dem 9. Platz die Klasse zu halten. Auch bei einer Niederlage wäre Rosen gerettet gewesen, denn die Mitkonkurrenten aus Zweidorf-Bordfeld und Hildesheim verloren auch ihr letztes Spiel und im direkten Vergleich hatte Rosen bei beiden die Nase vorn. So gehen Trainer Tonkunas und sein Team zufrieden in die verdiente Pause.
0: Und wer muss im Fußball absteigen?
2: In der Regionalliga der Frauen verlor Hostenbeck beim FC St. Pauli mit 0:4 und liegt 4 Spieltage vor Saisonende mit 10 Punkten Rückstand auf das rettende Ufer auf dem letzten Tabellenplatz. Rechnerisch wäre noch alles möglich, aber Fußballwunder sind leider sehr selten. Ähnlich ist die Lage bei Männerlandesligisten Tündern. Nach dem 0:2 gegen den Mitabstiegskonkurrent Gotzhorn fehlen 10 Punkte zum ersten Nicht-Abstiegsplatz, bei ebenfalls noch 4 Spieltagen. Beide Teams können schon für die Oberliga bzw. die Bezirksliga planen. In der Oberliga der Frauen sind Trainer Konrad Voss und sein Team sicher froh, wenn diese Saison zu Ende ist. Am Samstag gab es gegen Hildesheim eine 0:2 Niederlage, die wieder einmal die schwankenden Leistungen des Teams offenbarten. Beim Bezirksliga-Derby gab es einen überraschenden Ausgang. Im Heimspiel wollte Pyrmont-Hagen mit einem Sieg gegen Afferde die Tabellenführung übernehmen. Das Team von Trainer Philipp Gaste trat personell arg ersatzgeschwächt an, vor allem mehrere entscheidende Leistungsträger fehlten. Das machte sich im Spielverlauf immer mehr bemerkbar und Afferde nutzte 2 Konter zum 2:0-Sieg aus.
0: Pablo Blaschke aus der Radioaktiv Sportredaktion mit dem Regionalsport vom Wochenende.

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2: Vielleicht heute nach Hameln in den Kunstkreis am Rathausplatz. Da gibt es heute Abend ab 19 Uhr eine Lesung mit Matthias Dehn. Der niederländische Autor liest dann aus seinem neuesten Fall seiner erfolgreichen Krimireihe. Im Zentrum von Die Lotsin stehen eine vermisste Forscherin und ein grausamer Fund im Wattenmeer. 19 Uhr geht's los heute. Oder vielleicht ins Hamelner Theater. Um 19.30 Uhr gibt's dann nämlich den Blauen Montag. Das wird ein literarisch-musikalischer Abend rund um das Thema Theater mit Traute Römisch und Andy Mokros. 19.30 Uhr geht's los. Tickets kriegen Sie direkt an der Theaterkasse. Oder der letzte Tag der Sölcher Kirmes. Gibt es heute nochmal auf den Festplatz in Bad Münder. 14 Uhr geht's los. Da können Sie nochmal das Riesenrad am Rummelbach besteigen und einen tollen Blick über Bad Münder haben. 14 Uhr heute auf dem Festplatz in Bad Münder.
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0: Der Montagmorgen ist radioaktiv. Gleich nach den Nachrichten geht's weiter mit Musik von Mike and the Mechanics. Gibt es gleich mit All I Need Is a Miracle. Und Gracie Adams. That's so true. Es ist jetzt 7 Uhr.
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0: Nach einer Gewalttat in Rinteln hat die Polizei zwei Tatverdächtige festgenommen. Die Nachrichten mit Ute Ziegeler.
2: In Rinteln-Steinbergen sind ein Mann und eine Frau getötet worden. Die beiden Toten wurden am Samstagvormittag von einer Angehörigen im gemeinsamen Wohnhaus aufgefunden. Im Rahmen der Ermittlungen konnten am Tatort Spuren festgestellt werden, die auf eine Fremdeinwirkung hindeuten. Der Tatverdacht richtet sich gegen einen 22-Jährigen aus Bremen, der im Zuge intensiver Ermittlungen am Samstag vorläufig festgenommen werden konnte. Im Zusammenhang mit den Ermittlungen wurde zudem ein weiterer 24-jähriger Mann ebenfalls vorläufig festgenommen. Er steht im Verdacht, an der Tat beteiligt gewesen zu sein. Die Ermittlungen, insbesondere zu den Hintergründen und dem genauen Tatablauf, dauern an. Bei Lauenstein ist am Samstagnachmittag ein Segelflugzeug abgestürzt. Der 72-jährige Pilot aus dem Bereich Steinheim kam bei dem Absturz ums Leben. Der Notruf von Zeugen war gegen 14.30 Uhr eingegangen. Die Absturzstelle am Idkamm befand sich in schwer zugänglichem Gelände. Die Bergungsarbeiten zogen sich längere Zeit hin. Die Absturzursache ist noch nicht bekannt. Fahrgäste der S-Bahn-Linie 5 vom Weserbergland nach Hannover bzw. Paderborn müssen sich weiterhin auf Einschränkungen einstellen. Wegen eines Stellwerkausfalls am Sonntag in Bad Pyrmont musste ein Busnotverkehr zwischen Emmertal und Steinheim eingerichtet werden. Laut DB Infrago soll der Streckenabschnitt voraussichtlich erst heute Nachmittag gegen 14 Uhr wieder freigegeben werden. Fahrgäste werden gebeten, sich vor Abfahrt in den ihnen bekannten Auskunftsmedien zu informieren. Die Osener Straße in Hameln wird zwischen der Tankstelle und der Einmündung Rutenstraße ab heute bis Freitag voll gesperrt. In diesem Bereich wird die Asphaltdecke abgefräst und ein Kanalschacht tiefer gelegt, heißt es aus dem Hamelner Rathaus. Eine Umleitung ist ausgeschildert. Auch der Busverkehr ist betroffen. Die Buslinie 5 wird über den guten Ort umgeleitet. Soweit die Meldungen aus der Region. Weiter mit den Weltnachrichten.
3: Ich bin Babette Büchner. Bundeskanzler Friedrich Merz wollte es unbedingt besser machen als die Ampelregierung. Weniger öffentlicher Streit, mehr Entscheidungen. Doch nach gut einem Jahr im Amt scheint dieses Vorhaben zu wackeln.
4: Der Bundeskanzler selbst räumte am Abend wachsenden Unmut ein, auch in den eigenen Reihen. Dabei zeigte er sich zuletzt noch überzeugt, dass die Koalition zu Kompromissen fähig sei, auch wenn es zwischendurch mal wackelt. Jetzt fordert er die SPD aber zu mehr Kompromissbereitschaft auf, besonders mit Blick auf die anstehenden Steuerreformen. Aber auch die Reform der Rente steht noch auf dem Plan und die Folgen des Iran-Kriegs sind in Deutschland weiterhin spürbar. Es scheint also nicht ruhiger zu werden für die Regierung. Deswegen kommen teilweise schon Zweifel auf, wie lange diese überhaupt noch bestehen kann. Fiona Reinhardt, Nachrichtenredaktion.
3: Die USA wollen heute eine Initiative starten, um Schiffen zu helfen, die wegen der Blockade der Straße von Hormuz feststecken. Der Iran warnte die USA vor Aktionen in der strategisch wichtigen Meerenge und verbat sich jede Einmischung.
5: Die Blockade der Straße von Hormuz ist einer der zentralen Streitpunkte zwischen Washington und Teheran. Wie genau die Initiative unter dem Namen Projekt Freiheit ablaufen soll, ist nicht bekannt. US-Präsident Donald Trump drohte auf seiner Plattform Truth Social aber, mit aller Härte vorzugehen, sollte die Aktion behindert oder gestört werden. Laut Trump hätten Länder aus der ganzen Welt die USA um Hilfe gebeten, ihre Schiffe zu befreien. Mindestens 75 Öltanker sitzen in der Meerenge fest, die der Iran seit Kriegsbeginn kontrolliert. Diana Kramer, Nachrichtenredaktion.
3: Die Zahl der Asylbewerber in Deutschland sinkt. Bundesinnenminister Alexander Dobrindt will trotzdem an den Grenzkontrollen festhalten. Es gebe an der Grenze nach wie vor Zurückweisungen, sagte Dobrindt am Abend in der ARD-Sendung Bericht aus Berlin. Erst wenn das Migrationssystem in Europa funktioniere, könnten die Grenzkontrollen zurückgefahren werden. Und zum Sport. In den Sonntagsspielen der Fußball-Bundesliga haben Gladbach und Mainz den Klassenerhalt klargemacht. Gladbach gewann zu Hause 1:0 gegen Dortmund, Mainz 2:1 beim FC St. Pauli. Freiburg und Wolfsburg trennten sich am Abend 1:1 unentschieden.
0: 5 Minuten nach 7.
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6: 12 Grad sind es jetzt aktuell in Bad Münder, 13 Grad in Salzhemmendorf und in Hessisch-Oldendorf. Heute Morgen ist der Himmel meist bedeckt, aber auch meist trocken. Auch tagsüber soll es bedeckt bleiben. Chancen auf Sonne sind auch heute eher gering und es soll auch trocken bleiben, maximal 19 Grad heute. Morgen, der Dienstag, dann wieder mit vielen Wolken. Bis zum Mittag ist auch mal leichter Regen möglich, maximal 17 Grad. Und so ähnlich sieht dann der Mittwoch aus, nämlich auch meist bedeckt den Tag über. Auch da bis zum Mittag mal leichter Regen möglich bei bis zu 10 Grad. Das aktuelle Weserberglandwetter bei uns alle 30 Minuten. 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Auf den Straßen im Weserbergland ist soweit alles frei. Die Landkreisblitze heute verstärkt angekündigt für die Bereiche von Hameln und Salzhemmendorf. Ein Blitzer gesichtet in Hameln der Fischbäckerstraße und ein Blitzer noch in Hameln die Wangelisterstraße, wenn es Richtung Großberkel gehen soll. Und wenn Sie noch was gesehen haben, Ihr Radioaktiv-Verkehrshinweis telefonisch oder als WhatsApp, Text oder Sprachnachricht an 05151 und 6x5. Gute Fahrt!
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6: Da schauen wir schon gleich etwas voraus auf den September, denn da ist der Kommunalwahl und da werden auch neue Bürgermeister gewählt. Und die SPD in Erzen, die hat jetzt ihre Kandidatin aufgestellt, nämlich Manuela Schäfer. Und als weitere zur Wahl und ihr hören Sie gleich hier bei uns im Radioaktiv Morgen. Ich bin Alex Henke. Hallo.

0: Schönen Start für Sie in diesen neuen Tag mit Radioaktiv 13 Minuten nach 7. Die Kommunalwahl und Bürgermeisterwahlen am 13. September werfen ihre Schatten voraus. Gestern sind die Mitglieder des SPD-Ortsvereins dem Vorschlag ihres Vorstands gefolgt und haben Manuela Schäfer zur SPD-Bürgermeisterkandidatin gewählt. Von insgesamt 95 Ortsvereinmitgliedern waren 24 bei der Versammlung mit dabei und haben alle für die 47-jährige Verwaltungsjuristin gestimmt, die zurzeit das Referat Rechtsangelegenheiten und Rettungsdienst beim Landkreis Northeim leitet. Auch der stellvertretende Fraktionsvorsitzende im Erzener Gemeinderat, Thomas Tau, hält Manuela Schäfer für eine mehr als gute Kandidatin.
1: Sie ist die ideale Kandidatin. Sie hat uns vom ersten Moment an voll überzeugt. Zum einen ist es ja so, dass sie eine unglaubliche berufliche Historie uns präsentiert hat. Sie ist aktuell beim Landkreis Northeim und unter anderem auch für rechtliche Kommunalaufsicht zuständig und ist als Volljuristin mit diesen Themen betraut. Und wir sind wirklich der Überzeugung, dass sie aufgrund ihrer kommunalen Erfahrung, die sie gesammelt hat in diesen Bereichen, die ideale Besetzung ist als Nachfolgerin für Andreas Wittrock.
0: Wobei er aber auch davon ausgeht, dass die Wahl kein Selbstläufer wird. Denn der Vorstand des CDU-Ortsvereins will bekanntlich den parteilosen Erzener Stefan Brandt ins Rennen schicken. Wobei die Bestätigung durch die CDU-Ortsvereinsmitglieder noch aussteht. Aber wie bei der SPD, gestern dürfte das reine Formsache werden.
1: Ich wünsche allen Kandidaten, ob sie Ortsräte sind, Gemeinderäte, Hauptverwaltungsbeamte, selbst Landrat, einen fairen, ehrlichen Wahlkampf. Und wer das Rennen am Ende des Tages macht, entscheiden selbstverständlich auf demokratische Art und Weise unsere Wählerinnen und Wähler. Wir sind der festen Überzeugung, für den Flecken Erzen ist unsere Kandidatin Manuela Schäfer die beste Wahl. Und insofern gehen wir wirklich frohen Mutes und positiv gestimmt in diesen Wahlkampf hinein. Und es wird natürlich spannend werden, gar keine Frage. Aber ich hoffe, dass im Flecken Erzen weiterhin unter SPD-Führung auch eine Bürgermeisterin die nächsten Jahre das Amt bekleiden wird.
0: Sagt der stellvertretende Fraktionsvorsitzende im Erzener Gemeinderat Thomas Tau. Und die frisch gekürte Bürgermeisterkandidatin Manuela Schäfer will nun mit der SPD im Rücken die Erzener Wähler von sich überzeugen.
2: Also ich habe mir vorgenommen, auf jeden Fall in das Gespräch zu gehen mit den Bürgern und Bürgerinnen und aktiv auf die Bürger und Bürgerinnen zuzugehen, um auch zu hören, was liegt ihnen auf der Seele. Also da kann ich mir zum Beispiel gut vorstellen, dass wir in Veranstaltungen vor Ort eben bewusst auch ansprechen und Fragen stellen, aber auch Haustürwahlkampf.
0: Bei der Mitgliederversammlung des Erzner SPD-Ortsvereins gestern im Lokal Forsthaus haben also alle 24 anwesenden Stimmberechtigten für Manuela Schäfer als Bürgermeisterkandidatin gestimmt. Die Bürgermeisterwahl ist am 13. September, also am Tag der Kommunalwahl. Einen schönen Montag im Weserbergland mit Radioaktiv. 7:16 Uhr. 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

0: lassen Sie sich vom grauen Himmel nicht die Laune verderben. Hier ist Radioaktiv und wir schauen auch schon mal auf das, was vielleicht demnächst Freude macht. Die Dorfgemeinschaft Friedrichsburg, die lädt nämlich zum allerersten Mal zu einem Oldtimer-Treffen nach Hessisch-Oldendorf auf den Hengstberg ein. Oldtimer sind ja historische Fahrzeuge, die mindestens 30 Jahre alt sind. Und das dazugehörige Treffen besteht eben aus interessierten Menschen, die altes Blech bewegen, das auch noch Charakter hat. So sagt es der Veranstalter Christian Bartel von der Dorfgemeinschaft Friedrichsburg.
1: Auf jeden Fall ist für Kinderbespaßung gesorgt. Wir haben eine Hüpfburg, wir haben einen Eiswagen, selbstgebackenen Kuchen und Bier aus der Brauerei in Launau, der Rubbräu.
0: Und wenn Sie Lust drauf haben, brauchen Sie sich auch nicht anmelden, auch nicht mit Oldtimer.
1: Die Interessierten einfach vorbeikommen. Auf jeden Fall Oldtimer. Es gibt genügend Platz vorhanden. Wir haben zwei Wiesen, einmal für Trecker und Nutzfahrzeuge und dann für PKWs und Motorräder, Mofas. Also einfach kommen und hinstellen.
0: Der Eintritt ist frei, weder muss bezahlt werden für die Teilnehmer noch für Besucher, aber um Spenden wird gebeten. Es wird also noch

0: Hier ist Radioaktiv. Gleich nach den Nachrichten geht's weiter mit Musik von Old City. Gibt es gleich mit Fireflies. Und Rod Stewart. Some guys have all the luck. Es ist jetzt kurz vor 7:30.
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0: Nach einer Gewalttat in Rinteln hat die Polizei 2 Tatverdächtige festgenommen. Die Nachrichten mit Ute Ziegeler.
2: In Rinteln-Steinbergen sind ein Mann und eine Frau getötet worden. Die beiden Toten wurden am Samstagvormittag von einer Angehörigen im gemeinsamen Wohnhaus aufgefunden. Im Rahmen der Ermittlungen konnten am Tatort Spuren festgestellt werden, die auf eine Fremdeinwirkung hindeuten. Der Tatverdacht richtet sich gegen einen 22-Jährigen aus Bremen, der im Zuge intensiver Ermittlungen am Samstag vorläufig festgenommen werden konnte. Im Zusammenhang mit den Ermittlungen wurde zudem ein weiterer 24-jähriger Mann ebenfalls vorläufig festgenommen. Er steht im Verdacht, an der Tat beteiligt gewesen zu sein. Die Ermittlungen, insbesondere zu den Hintergründen und dem genauen Tatablauf, dauern an. Bei Lauenstein ist am Samstagnachmittag ein Segelflugzeug abgestürzt. Der 72-jährige Pilot aus dem Bereich Steinheim kam bei dem Absturz ums Leben. Der Notruf von Zeugen war gegen 14.30 Uhr eingegangen. Die Absturzstelle am Idkamm befand sich in schwer zugänglichem Gelände. Die Bergungsarbeiten zogen sich längere Zeit hin. Die Absturzursache ist noch nicht bekannt. Fahrgäste der S-Bahn-Linie 5 vom Weserbergland nach Hannover bzw. Paderborn müssen sich weiterhin auf Einschränkungen einstellen. Wegen eines Stellwerkausfalls am Sonntag in Bad Pyrmont musste ein Busnotverkehr zwischen Emmertal und Steinheim eingerichtet werden. Laut DB Infrago soll der Streckenabschnitt voraussichtlich erst heute Nachmittag gegen 14 Uhr wieder freigegeben werden. Fahrgäste werden gebeten, sich vor Abfahrt in den ihnen bekannten Auskunftsmedien zu informieren. Die Osener Straße in Hameln wird zwischen der Tankstelle und der Einmündung Rutenstraße ab heute bis Freitag voll gesperrt. In diesem Bereich wird die Asphaltdecke abgefräst und ein Kanalschacht tiefer gelegt, heißt es aus dem Hamelner Rathaus. Eine Umleitung ist ausgeschildert. Auch der Busverkehr ist betroffen. Die Buslinie 5 wird über den guten Ort umgeleitet. Soweit die Meldungen aus der Region. Weiter mit den Weltnachrichten.
3: Ich bin Babette Büchner. Bundeskanzler Friedrich Merz wollte es unbedingt besser machen als die Ampelregierung. Weniger öffentlicher Streit, mehr Entscheidungen. Doch nach gut einem Jahr im Amt scheint dieses Vorhaben zu wackeln.
4: Der Bundeskanzler selbst räumte am Abend wachsenden Unmut ein, auch in den eigenen Reihen. Dabei zeigte er sich zuletzt noch überzeugt, dass die Koalition zu Kompromissen fähig sei, auch wenn es zwischendurch mal wackelt. Jetzt fordert er die SPD aber zu mehr Kompromissbereitschaft auf, besonders mit Blick auf die anstehenden Steuerreformen. Aber auch die Reform der Rente steht noch auf dem Plan und die Folgen des Irankriegs sind in Deutschland weiterhin spürbar. Es scheint also nicht ruhiger zu werden für die Regierung. Deswegen kommen teilweise schon Zweifel auf, wie lange diese überhaupt noch bestehen kann. Fiona Reinhardt, Nachrichtenredaktion.
3: Die USA wollen heute eine Initiative starten, um Schiffen zu helfen, die wegen der Blockade der Straße von Hormuz feststecken. Der Iran warnte die USA vor Aktionen in der strategisch wichtigen Meerenge und verbat sich jede Einmischung.
5: Die Blockade der Straße von Hormuz ist einer der zentralen Streitpunkte zwischen Washington und Teheran. Wie genau die Initiative unter dem Namen Projekt Freiheit ablaufen soll, ist nicht bekannt. US-Präsident Donald Trump drohte auf seiner Plattform Truth Social aber, mit aller Härte vorzugehen, sollte die Aktion behindert oder gestört werden. Laut Trump hätten Länder aus der ganzen Welt die USA um Hilfe gebeten, ihre Schiffe zu befreien. Mindestens 75 Öltanker sitzen in der Meerenge fest, die der Iran seit Kriegsbeginn kontrolliert. Diana Kramer, Nachrichtenredaktion.
3: Die Zahl der Asylbewerber in Deutschland sinkt. Bundesinnenminister Alexander Dobrindt will trotzdem an den Grenzkontrollen festhalten. Es gebe an der Grenze nach wie vor Zurückweisungen, sagte Dobrindt am Abend in der ARD-Sendung Bericht aus Berlin. Erst wenn das Migrationssystem in Europa funktioniere, könnten die Grenzkontrollen zurückgefahren werden. Und zum Sport. In den Sonntagsspielen der Fußball-Bundesliga haben Gladbach und Mainz den Klassenerhalt klargemacht. Gladbach gewann zu Hause 1:0 gegen Dortmund, Mainz 2:1 beim FC St. Pauli. Freiburg und Wolfsburg trennten sich am Abend 1:1 unentschieden.
0: 4 Minuten nach 7:30.
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0: 12 Grad sind es jetzt aktuell in Koppenbrücke, 13 Grad in Hessisch-Oldendorf und in Rinteln. Heute Morgen ist der Himmel meist bedeckt, aber es ist auch meist trocken. Aber auch tagsüber wird es so grau in grau bleiben, aber es soll auch meist trocken bleiben, maximal 19 Grad heute dazu. Morgen der Dienstag auch wieder mit vielen Wolken. Bis zum Mittag kann es hier und da mal leichten Regen oder Nieselregen geben, maximal 17 Grad. Maximal 10 Grad dann am Mittwoch, da auch wieder stark bewölkt und auch bis zum Mittag kann es noch mal leichten Regen geben. Das aktuelle Weserberglandwetter und bei uns alle 30 Minuten. 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Die eine Meldung für Hameln. Da ist die Straße, Usener Straße, zwischen der Tankstelle und Rutenstraße in beiden Richtungen wegen Bauarbeiten gesperrt. Eine Umleitung geht dann über den guten Ort und auch die Kaiserstraße. Da staut sich aber vom Bahnhofskreisel der Verkehr aktuell. Da müssen Sie ungefähr 5 bis 10 Minuten mehr Zeit einplanen. Der Rest der Straßen ist frei. Die Landkreisblitze heute verstärkt angekündigt für die Bereiche von Hameln und Salzhemmendorf. 2 Blitze in Hameln gesichtet, einmal in der Fischbecker Straße und nochmal Wangelister Straße. Und wenn Sie noch was gesehen haben, Ihr Radioaktivverkehrshinweis, telefonisch oder als WhatsApp, Text oder Sprachnachricht an 05151 und 6x5. Gute Fahrt.
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0: Mit Alex Hinke. Schönen guten Morgen. Da schauen wir gleich mal auf die Erzener Maschinenfabrik. Die kann ja auch neue Aufträge gebrauchen und die erhofft sie sich von einer Weltmesse für Umwelttechnologien in München. Und mehr dazu hören Sie gleich hier bei uns.

0: Schönen guten Morgen. 7.43 Uhr. 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Bei der Erzner Maschinenfabrik, da läuft ja zurzeit nicht alles nach Plan. Die Auftragseingänge sind im ersten Quartal diesen Jahres um 2,1% zurückgegangen. Der Umsatz am Stammsitz in Erzen um 20 Millionen Euro. Deshalb haben sich Geschäftsführung und Betriebsrat darauf geeinigt, dass in den nicht ausgelasteten Sparten Kurzarbeit eingeführt werden kann. Helfen würden auch neue Aufträge und die erhofft sich die Erzner Maschinenfabrik auch bei der Messe IFAT Munich. Die Weltmesse ist der wichtigste Branchentreff für Umwelttechnologien. Von heute bis Donnerstag präsentieren über 3200 Aussteller aus mehr als 60 Ländern ihre Strategien und Innovationen. Marketingleiter Stefan Brandt.
1: Das ist für uns eine der bedeutsamsten Messen. Und da freuen wir uns schon sehr drauf. Sie ist weltweit eine absolute Leitmesse für die Umwelttechnik. Und für uns als Erzen gehen viele Produkte in die Abwassertechnik. Und von daher hat sie eine überragende Bedeutung für uns. Die IFAT hat sehr viele Aussteller, international wie national, und ist sehr gut vernetzt. Und wir werden dort auch internationales Publikum haben. So 35-40% kommen aus anderen Regionen.
0: Und wie schon angedeutet, geht es der Erzner Maschinenfabrik nicht nur darum, sich zu präsentieren, sondern vor allem auch darum, neue Aufträge zu bekommen. Rund 40 Mitarbeiter sind vor Ort.
1: Sich zu zeigen, natürlich, aber es geht auch darum, neue Kunden zu gewinnen und unsere vorhandenen Kunden von unseren neuen Lösungen zu überzeugen. Denn wir haben in der Tat viele neue Produkte im Gepäck, die wir auch erstmalig auf der Messe vorstellen werden. Und wir hoffen dann doch schon auf den ein oder anderen Auftrag auf der Messe. Wir haben mehrere neue Produkte. Und zwar haben wir im Bereich der Schraubengebläse haben wir neue Baugrößen für unseren Delta Hybrid im Niederdruckbereich. Und auch bei den Turbogebläsen zeigen wir eine neue Generation. Und die erstmalig, und das wird schon eine kleine Enthüllung geben.
0: Sagt der Marketingleiter der Erzner Maschinenfabrik Stefan Brandt zur Bedeutung der Messe IFAT Munich, der Weltmesse für Umwelttechnologien. Von heute bis Donnerstag präsentieren sich in München nur über 3200 Aussteller aus mehr als 60 Ländern, um ihre Strategien und Innovationen vorzustellen. Und das hier ist der Radioaktiv Morgen am Montag.

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1: Vielleicht schon mal ein bisschen auf Musik und gute Laune freuen. Das können Sie am Sonntag mit der Blue Moon Band. Die eröffnen nämlich die Sonntagskonzerte in der Konzertmuschel im Kurpark von Bad Münda. Und dann gibt es einen Mix aus Latin Swing und modernen Pop-Hits. 14 Uhr gibt es Schankuchen und das Konzert startet um 15 Uhr am Sonntag. Oder vielleicht mal ins Haus der Düfte und Aromen nach Holzminden, denn da gibt es eine Fotoausstellung, die nennt sich Hungry Eyes und das sind Fotografien von Fotografen Alice Parinder. Die werden dann nicht nur sichtbar, sondern auch hörbar, riechbar und fühlbar gemacht. Die Ausstellung geht bis Ende Oktober im Haus der Düfte und Aromen in Holzminden. Und wenn Sie vielleicht Mittwoch raus wollen, da können Sie wieder mit dabei sein. Die Aktion 3000 Schritte für die Gesundheit gibt es wieder in Hameln. Kurze Touren durch die Stadt. Treff um Startpunkt ist um 15 Uhr am Infocenter in der Deisterallee in Hameln.
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0: Schönen guten Morgen, hier ist Radioaktiv. Gleich nach den Nachrichten gibt's Musik von Paul Young. Gleich mit Come Back and Stay. Und Taylor Swift mit Opalite. Es ist jetzt 8 Uhr.
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0: Nach dem Absturz eines Segelflugzeugs bei Lauenstein dauern die Ermittlungen zur Ursache für das Unglück an. Die Nachrichten mit Ute Ziegeler.
2: Am Idkamm bei Lauenstein ist am Wochenende ein Segelflugzeug abgestürzt. Der 72-jährige Pilot kam bei dem Absturz ums Leben. Warum die Maschine abgestürzt ist, ist noch unklar. An den Ermittlungen ist auch das Luftfahrtbundesamt beteiligt. Expertinnen und Experten der Flugsicherheitsbehörde waren bereits am Samstag vor Ort. Das Unglück hat sich am Samstagnachmittag gegen 14.30 Uhr ereignet. Der 72-jährige Mann aus dem Bereich Steinheim war vom Flugplatz bis Borode gestartet. Die Absturzstelle befand sich in unwegsamem Gelände und stellte die Einsatzkräfte der Rettungsdienste und mehrerer Feuerwehren vor logistische Herausforderungen. Zur Unterstützung des Rettungsdienstes wurden unter anderem geländegängige Quads eingesetzt, um Material zur Einsatzstelle zu transportieren. Einsatzkräfte der Feuerwehr stellten darüber hinaus den Brandschutz sicher und unterstützten die Polizei bei der Sperrung der Landesstraße, heißt es im Einsatzbericht der Feuerwehr Koppenbrügge. Die Bergungsarbeiten zogen sich bis in den späten Abend hin. In Rinteln-Steinbergen sind zwei Menschen gewaltsam ums Leben gekommen. Die Frau und ihr Lebensgefährte wurden von einer Angehörigen am Samstagvormittag im gemeinsamen Wohnhaus tot aufgefunden. Die Polizei geht von einem Tötungsdelikt aus. Der Tatverdacht richtet sich gegenwärtig gegen einen 22-jährigen Mann aus dem Bereich Bremen. Ein weiterer 24-jähriger Mann steht im Verdacht, an der Tat beteiligt gewesen zu sein. Beide wurden am Samstagabend vorläufig festgenommen. Die Ermittlungen, insbesondere zu den Hintergründen und dem genauen Tatablauf, dauern an. Die Stadt Hameln, der Landkreis Hameln-Pyrmont und die Stadt Bad Pyrmont laden Erziehungsberechtigte von Kindern, die keinen Platz an einer IGS erhalten haben, am Mittwoch zu einem Beratungsabend ein. Hintergrund ist, dass die Nachfrage nach Plätzen an den integrierten Gesamtschulen im Kreisgebiet seit Jahren sehr hoch ist und nicht alle Schülerinnen und Schüler, die eine IGS als Erstwunsch abgeben, aufgenommen werden können. Ziel des Beratungsabends ist es, Eltern und Erziehungsberechtigten abgelehnter IGS-Bewerberinnen und Bewerber einen klaren Überblick über alternative Schulangebote im Kreisgebiet zu geben. Gleichzeitig sollen die verschiedenen Schulformen, pädagogischen Konzepte und individuellen Schwerpunkte der Schulen vorgestellt werden, um die Entscheidungsfindung zu erleichtern. Die Veranstaltung beginnt am 6. Mai um 18 Uhr im Zedita im Hamelner Bahnhof und dauert etwa eine Stunde. Im Anschluss besteht die Möglichkeit, Fragen zu stellen und mit Vertreterinnen und Vertretern der unterschiedlichen Schulen ins Gespräch zu kommen. Soweit die Meldungen aus der Region. Weiter mit den Weltnachrichten.
3: Ich bin Babette Büchner. Die schwarz-rote Koalition steckt zum Jahrestag der Kanzlerwahl im Stimmungstief, in Umfragen und auch intern. Am Abend räumte Bundeskanzler Friedrich Merz in der ARD-Sendung Karin Mioska ein, dass die Unzufriedenheit auch in den eigenen Reihen wächst.
4: Es gibt in der CDU einen größer werdenden Unmut, auch in der CSU, über Kompromisse, die wir miteinander machen. In dieser Koalition muss die Union vorkommen. Und wir müssen auch Dinge hinbekommen, die unsere Handschrift tragen.
3: Merz forderte die SPD zu mehr Kompromissen auf. Zugleich bekannte er sich zur weiteren Zusammenarbeit mit dem Koalitionspartner. Die USA wollen ab heute Schiffen helfen, die wegen der Blockade der Straße von Hormuz feststecken. Länder aus der ganzen Welt hätten die USA darum gebeten, ihnen dabei zu helfen, ihre Schiffe zu befreien, schrieb US-Präsident Donald Trump auf der Plattform Truth Social. Der Iran warnte umgehend vor Aktionen in der Meerenge. Am Abend meldete die britische Behörde für die Sicherheit der Handelsschifffahrt erneut Angriffe auf Schiffe in der Straße von Hormuz. Auf einem kleinen Kreuzfahrtschiff im Atlantik sind nach Angaben der Weltgesundheitsorganisation 3 Menschen wahrscheinlich nach einer Infektion mit dem Hunter-Virus gestorben. Bislang wurde einer der Fälle auf dem Schiff in einem Labor nachgewiesen. Die restlichen Infektionen gelten als Verdachtsfälle. 3 weitere Personen werden in Südafrika intensivmedizinisch betreut, teilte die WHO auf der Plattform X mit. Das Virus wird durch Nagetierkot übertragen, in seltenen Fällen auch von Mensch zu Mensch. Und zum Sport. Wolfsburg hat mit einem Unentschieden am Abend die direkten Abstiegsplätze der Fußball-Bundesliga verlassen. Beim SC Freiburg holte Wolfsburg ein 1:1.
5: Damit klettert der VfL auf Relegationsplatz 16. Der SC klettert auf Rang 7, der die Chance auf die Conference League bietet. Zuvor machte Gladbach mit einem 1:0 gegen Dortmund den Klassenerhalt vorzeitig perfekt. Gleiches gilt für Mainz nach einem 2:1 auf St. Pauli. Die Hanseaten sind jetzt als Vorletzter auf einem direkten Abstiegsplatz. Aus München Fabian Schaffer.
3: Von der Couch aus konnte sich Union Berlin freuen. Die Mannschaft kann durch die Ergebnisse jetzt nicht mehr auf einen der letzten drei Plätze abrutschen.
6: 7:55.
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7: 14 Grad im Weserbergland, dazu ist der Himmel meist bedeckt. Und das wird auch heute so bleiben. Mit ein bisschen Glück kann hier und da ein klein bisschen Sonne noch mit dabei sein. Aber meist bleibt die Wolkendecke geschlossen. Es soll aber auch meist trocken bleiben, bei bis zu 19 Grad heute. Morgen der Dienstag auch wieder mit vielen Wolken. Und bis zum Mittag kann mal leichter Regen oder Sprühregen mit dabei sein. Maximal 17 Grad. 10 Grad maximal dann noch am Mittwoch. Dazu auch wieder viele Wolken und auch da bis zum Mittag leichter Regen möglich. Das aktuelle Weserberglandwetter bei uns alle 30 Minuten. Der Radioaktiv-Verkehrsservice. Es staut sich im Bereich Hameln. Da ist die Osener Straße zwischen der Tankstelle und Routenstraße in beiden Richtungen wegen Bauarbeiten gesperrt. Und deswegen staut es sich auch teilweise auf der Kaiserstraße, auch wenn sie über die Hafenstraße rein wollen. Da müssen Sie Richtung Bahnhof die Umleitungsstrecke ungefähr 15 bis 20 Minuten mehr Zeit einplanen. Die Landkreisblitzer heute verstärkt angekündigt für die Bereiche von Hameln und Salzhemmendorf. Zwei Blitzer in Hameln gesichtet, einmal in der Wangelisterstraße und einer noch in Hameln in der Fischbeckerstraße. Und wenn Sie noch was gesehen haben, Ihr Radioaktiv-Verkehrshinweis telefonisch oder als WhatsApp, Text oder Sprachnachricht an 05151 und 6x5. Gute Fahrt!
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7: Und da schauen wir gleich mal auf den sogenannten Tankrabatt, der die Spritpreise ja so ein bisschen runterbringen sollte. Wie sieht's denn aktuell aus? Hat das überhaupt schon was gebracht? Und mehr Infos dazu hören Sie gleich hier bei uns im Radioaktiv Morgen. Ich bin Alex Henke. Hallo.

0: So geht's durch den Montag mit Radioaktiv. Ja, der Tankbarat, der hat die Spritpreise etwas sinken lassen. Superbenzin der Sorte E10 fiel im bundesweiten Durchschnitt unter die 2-Euro-Marke, wie der ADAC mitteilt. Konkret sank der Preis im Vergleich zum selben Zeitpunkt am Donnerstag um 10,7 Cent auf 1,97 pro Liter. Auch Diesel verbilligte sich vom 10,4 Cent auf etwa 2,06 Euro pro Liter. Thomas Thonfeld hat die Infos für Radioaktiv. Thomas, die Rückgänge fallen damit allerdings deutlich geringer aus als der Steuerrabatt von 17 Cent pro Liter. Wird sich denn das noch ändern?
1: Ja, das ist zumindest die Erwartung, die der ADAC hat. Und auch Wirtschaftsministerin Reiche macht ja Druck in diese Richtung, indem sie sagt, das Ministerium wird die Preisentwicklung genau verfolgen. Und sie erwartet, dass zum Beispiel das Kartellamt sich sofort einschaltet, wenn es Anzeichen für Abzocke gibt. Und vom ADAC heißt es, man erwarte, dass die Steuersenkung am oder bis zum Wochenende vollständig an die Verbraucher weitergegeben werde. Heißt, dass die Spritpreise dann nochmal im Schnitt um etwa 6 Cent sinken sollen.
0: Umweltschützer wie zum Beispiel Greenpeace sehen die Steuersenkung für Benzin und Diesel dagegen kritisch. Sie fordern, dass der Tankrabatt wieder abgeschafft wird. Warum?
1: Weil sie vermuten, dass von der Spritpreisbremse am Ende doch nur die Ölkonzerne profitieren, wenn die Senkung eben nicht in vollem Umfang weitergegeben würde und außerdem die Berufspendler mit PS-starken Autos. Sie wollen ja stattdessen mehr E-Autos und besseren öffentlichen Nahverkehr. Das Deutschland-Ticket sei ein Erfolgsmodell und statt für einen Tankrabatt solle die Regierung Steuergelder eher für ein neues 9-Euro-Ticket investieren.
0: Danke für die Infos an Thomas Thonfeld zur Spritsenkung durch den Tankrabatt, der wohl doch nicht so ausfällt, wie man sich das vielleicht gewünscht hätte. Und die Infos gab es hier bei Radioaktiv.
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0: Hier ist Radio Tief und gleich nach den Nachrichten geht's weiter mit Musik von Amy Winehouse zusammen mit Mark Ronson. Gleich mit Valerie. Und Roxette. Listen to your heart. Es ist jetzt kurz vor 9:30.
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0: Nach einer Gewalttat in Rinteln hat die Polizei 2 Tatverdächtige festgenommen. Die Nachrichten mit Ute Ziegeler.
2: In Rinteln-Steinbergen sind 2 Menschen gewaltsam ums Leben gekommen. Die Frau und ihr Lebensgefährte wurden von einer Angehörigen am Samstagvormittag im gemeinsamen Wohnhaus tot aufgefunden. Die Polizei geht von einem Tötungsdelikt aus. Der Tatverdacht richtet sich gegenwärtig gegen einen 22-jährigen Mann aus dem Bereich Bremen. Ein weiterer 24-jähriger Mann steht im Verdacht, an der Tat beteiligt gewesen zu sein. Beide wurden am Samstagabend vorläufig festgenommen. Die Ermittlungen, insbesondere zu den Hintergründen und dem genauen Tatablauf, dauern an. Am Idkamm bei Lauenstein ist am Wochenende ein Segelflugzeug abgestürzt. Der 72-jährige Pilot kam bei dem Absturz ums Leben. Warum die Maschine abgestürzt ist, ist noch unklar. An den Ermittlungen ist auch das Luftfahrtbundesamt beteiligt. Expertinnen und Experten der Flugsicherheitsbehörde waren bereits am Samstag vor Ort. Das Unglück hat sich am Samstagnachmittag gegen 14.30 Uhr ereignet. Der 72-jährige Mann aus dem Bereich Steinheim war vom Flugplatz Wisperode gestartet. Die Absturzstelle befand sich in unwegsamem Gelände und stellte die Einsatzkräfte der Rettungsdienste und mehrerer Feuerwehren vor logistische Herausforderungen. Zur Unterstützung des Rettungsdienstes wurden unter anderem geländegängige Quads eingesetzt, um Material zur Einsatzstelle zu transportieren. Einsatzkräfte der Feuerwehr stellten darüber hinaus den Brandschutz sicher und unterstützten die Polizei bei der Sperrung der Landesstraße, heißt es im Einsatzbericht der Feuerwehr Koppenbrügge. Die Bergungsarbeiten zogen sich bis in den späten Abend hin. In Hessisch-Oldendorf sind Schülerinnen und Schüler der Oberschule für ihr Engagement bei der Sammlung für den Volksbund Deutsche Kriegsgräberfürsorge ausgezeichnet worden. In einer Feierstunde würdigten Bürgermeister Tarek Önelçin und Vertreter des Volksbundes den Einsatz der Jugendlichen. Ein Fachlehrer erhielt zudem eine silberne Ehrennadel, die Schule eine bronzene Plakette. Die 25 Schülerinnen und Schüler waren im Herbst von Haus zu Haus gegangen und hatten gemeinsam mit weiteren Aktionen insgesamt mehrere tausend Euro gesammelt. Die Spenden kommen der Arbeit des Volksbundes zugute, der sich um die Pflege von Kriegsgräbern und die Erinnerung an Kriegstote im Ausland kümmert. Soweit die Meldungen aus der Region. Weiter mit den Weltnachrichten.
3: Ich bin Babette Büchner. Die Umfragewerte sind im Keller und das Image der Regierungskoalition mehr als angekratzt. Mit der Vertrauensfrage beschäftigt sich Bundeskanzler Friedrich Merz aber nicht, sagte er am Abend in der ARD-Sendung Karin Mioska.
4: Die aktuell große Unzufriedenheit mit der schwarz-roten Koalition sei kein ungewöhnliches Stimmungsbild, so Bundeskanzler Friedrich Merz. Es sei ein Phänomen, das auch anderen Regierungen widerfahren ist. Trotzdem nehme er den Missmut ernst, der sich nicht nur in der Bevölkerung, sondern auch bereits in den eigenen Reihen zeige. Die Regierung müsse jetzt nachweisen, dass sie handlungs- und arbeitsfähig ist. Merz forderte die SPD in diesem Zusammenhang zu mehr Kompromissbereitschaft auf. Im jüngsten ARD-Deutschland-Trend zeigten sich nur noch 15% zufrieden mit der Arbeit der Bundesregierung. Fiona Reinhardt, Nachrichtenredaktion.
3: Die USA wollen ab heute Schiffen helfen, die wegen der Blockade der Straße von Hormuz feststecken. Länder aus der ganzen Welt hätten die USA darum gebeten, ihnen dabei zu helfen, ihre Schiffe zu befreien, schrieb US-Präsident Donald Trump auf seiner Plattform Truth Social. Der Iran warnte umgehend vor Aktionen in der Meerenge. Heimkehr nach der Rettungsmission für Buckelwal Timi. Eines der beiden Schiffe, die den Wal in die Nordsee gebracht haben, ist am Abend in Cuxhaven eingelaufen.
5: Anders als der Start der Walrettungsmission lief die Heimkehr des ersten Schleppers ohne großen Presserummel ab. Das zweite Schiff des Konvois, die Robin Hood, ist noch auf dem Rückweg. Aus Sicht der beiden Besatzungen war die Mission erfolgreich. Der Wal wurde in der Nordsee freigelassen. Über die Umstände gibt es allerdings Kritik. Die begleitenden Tierärzte sprachen von einem groben Vorgehen mit dem Wal wegen des Zeitdrucks. Dabei soll sich das Tier auch verletzt haben. Wie es ihm geht, ist aber unklar, genauso wie die genaue Position des Wals, weil immer noch zuverlässige Daten des Peilsenders fehlen. Diana Kramer, Nachrichtenredaktion.
3: Und zum Sport. In den Sonntagsspielen der Fußball-Bundesliga haben Mönchengladbach und Mainz den Klassenerhalt klar gemacht. Gladbach gewann 1:0 gegen Dortmund, Mainz 2:1 beim FC St. Pauli. Freiburg und Wolfsburg trennten sich am Abend 1:1 unentschieden. Für Union Berlin war das die vorzeitige Rettung. Die Mannschaft kann durch die Ergebnisse auch nicht mehr auf Platz 16 oder schlechter abrutschen.
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0: 16 Grad im Weserbergland. Dazu ist der Himmel meist bedeckt, aber es soll meist trocken bleiben heute bei maximal 19 Grad. Morgen, der Dienstag, dann wieder viele Wolken. Bis zum Mittag ist auch mal leichter Regen oder Sprühregen möglich bei bis zu 17 Grad. Und der Mittwoch sieht so ähnlich aus. Viele Wolken, bis zum Mittag kann es noch mal leicht regnen. Danach meist trocken bei maximal 10 Grad. Das aktuelle Weserberglandwetter bei uns alle 30 Minuten. Der Radioaktiv-Verkehrsservice. Nur die Landkreisblitzer heute verstärkt angekündigt für die Bereiche von Hameln und Salzhemmendorf. Zwei Blitzer gesichtet in Hameln, einmal in der Fischbecker Straße und einmal in der Wangelister Straße. Und wenn Sie noch was gesehen haben, Ihr Radioaktiv-Verkehrshinweis telefonisch oder als WhatsApp, Text oder Sprachnachricht an 05151 und 6x5. Gute Fahrt.
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0: Ja, langsam frühlingshafte Temperaturen und da könnte man ja schon mal überlegen, den ein oder anderen Freibadbesuch mit einzuplanen. Denn langsam starten die Freibäder in die Saison und wie es im Sündelbad in Hattensen aktuell aussieht, das hören Sie gleich hier bei uns. Ich bin Alex Henke, hallo.

0: schönen Tag im Weserbergland. Hier ist Radioaktiv. Ja, und so langsam wird es auch wärmer im Weserbergland. Und was kann man da besser machen, als sich abzukühlen, als in ein Freibad zu gehen? Die Saison startet nämlich jetzt so langsam und die einzelnen Freibäder hier im Weserbergland öffnen ihre Tore. So auch das Süntelbad in Hattensen. Das macht in einer Woche auf, am 10. Mai, mit einer kleinen Eröffnungsveranstaltung. Aber was sich alles geändert hat, das kann Ihnen der Vorsitzende des Trägervereins Süntelbad, Henning Kaiser, erzählen.
1: Also was die steigenden Energiekosten angeht, da haben wir vor 2 Jahren in eine Photovoltaikanlage investiert, um, sag ich mal, unabhängig zu werden vom Zukauf aus dem Netz. Und die läuft sehr gut und dadurch sparen wir ungefähr 1/3 unserer Energiekosten ein. Im Vergleich zum Vorjahr haben wir unseren Kiosk weiter modernisiert und die Einrichtung ein bisschen erneuert.
0: Die Finanzierung eines Freibades, das von einem Trägerverein und nicht von einer Stadt oder Gemeinde geleitet wird, gestaltet sich ja oft schwierig. Wie das Süntelbad in Hattensen damit umgeht, dazu die Kassenwartin des Vereins Süntelbad Hattensen, Martina Ganser, und dem ersten Vorsitzenden Kaiser.
2: Also das Ausleihen von Liegestühlen gibt es weiterhin. Da kann ich auch nur zu aufrufen, die Entleihung in Anspruch zu nehmen. Wir haben Gott sei Dank wieder die Möglichkeit, dass der Verkaufswagen öffnet. Das Interesse ist nach wie vor bei dem Betreiber gegeben. Also ich denke mal, dass es genug Abwechslung in unserem Bad gibt. Schade finde ich, das will ich auch nicht verhehlen, sobald eine Wolkenbildung am Himmel ist, dann trotz entsprechender Wärme bleiben die Besucher aus. Vielleicht sollte man auch da nochmal darauf hinweisen, dass eine Wolke am Himmel ja nicht das Schwimmvergnügen an sich vereitelt.
0: Das Süntelbad in Hattensen öffnet am Sonntag mit einer kleinen Eröffnungsveranstaltung und geht dann auch mit viel Elan und Spaß in die startende Freibadsaison. Und wenn Sie mit dabei sind, Radioaktiv wünscht viel Spaß.

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1: Wohin? Vielleicht heute nach Hameln in den Kunstkreis am Rathausplatz. Da gibt es heute Abend ab 19 Uhr eine Lesung mit Matthias Dehn. Der niederländische Autor liest dann aus seinem neuesten Fall seiner erfolgreichen Krimireihe. Im Zentrum von Die Lotsin stehen eine vermisste Forscherin und ein grausamer Fund im Wattenmeer. 19 Uhr geht's los heute. Oder vielleicht ins Hamelner Theater. Um 19.30 Uhr gibt's dann nämlich den Blauen Montag. Das wird ein literarisch-musikalischer Abend rund um das Thema Theater mit Traute Römisch und Andy Mokros. 19.30 Uhr geht's los. Tickets kriegen Sie direkt an der Theaterkasse. Oder der letzte Tag der Sölcher Kirmes. Gibt es heute nochmal auf den Festplatz in Bad Münder. 14 Uhr geht's los. Da können Sie nochmal das Riesenrad am Rummelback besteigen und einen tollen Blick über Bad Münder haben. 14 Uhr heute auf dem Festplatz in Bad Münder.
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0: Hier ist Radioaktiv. Und gleich nach den Nachrichten geht's weiter mit Musik von Rainbirds. Gibt es gleich mit Blueprint. Und Louis Capaldi mit Forget You. Es ist jetzt 10 Uhr.
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0: Die SPD-Ärztin möchte Manuela Schäfer zur Nachfolgerin von Bürgermeister Andreas Wittrock machen. Die Nachrichten mit Ute Ziegeler.
2: Der SPD-Ortsverein Erzen hat Manuela Schäfer als Bürgermeisterkandidatin bestätigt. Auf der Mitgliederversammlung am Sonntag wurde die 47-Jährige einstimmig gewählt. Manuela Schäfer sei die ideale Kandidatin und habe vom ersten Moment an überzeugt, unter anderem mit ihrem beruflichen Werdegang, sagt der stellvertretende Fraktionsvorsitzende der SPD im Erzener Gemeinderat, Thomas Tau.
3: Sie ist aktuell beim Landkreis Northeim und unter anderem auch für rechtliche Kommunalaufsicht zuständig und ist als Volljuristin mit diesen Themen betraut. Und wir sind wirklich der Überzeugung, dass sie aufgrund ihrer kommunalen Erfahrung, die sie gesammelt hat in diesen Bereichen, die ideale Besetzung ist als Nachfolgerin für Andreas Wittrock.
2: Die Wahl findet am 13. September im Rahmen der Kommunalwahlen statt. Die Zeit bis dahin möchte Manuela Schäfer als Bürgermeisterkandidatin nutzen, um den Kontakt zu den Menschen vor Ort zu suchen und die Wählerinnen und Wähler von sich zu überzeugen. Mitbewerber um das Bürgermeisteramt wird voraussichtlich der parteilose Stefan Brandt sein, der vom CDU-Vorstand für eine Kandidatur vorgeschlagen wurde. Die Bestätigung durch die CDU-Ortsvereinsmitglieder steht noch aus, dürfte aber reine Formsache sein. In Rinteln-Steinbergen sind zwei Menschen gewaltsam ums Leben gekommen. Die Frau und ihr Lebensgefährte wurden von einer Angehörigen am Samstagvormittag im gemeinsamen Wohnhaus tot aufgefunden. Die Polizei geht von einem Tötungsdelikt aus. Der Tatverdacht richtet sich gegenwärtig gegen einen 22-jährigen Mann aus dem Bereich Bremen. Ein weiterer 24-jähriger Mann steht im Verdacht, an der Tat beteiligt gewesen zu sein. Beide wurden am Samstagabend vorläufig festgenommen. Die Ermittlungen, insbesondere zu den Hintergründen und dem genauen Tatablauf, dauern an. Am Idkamm bei Lauenstein ist am Wochenende ein Segelflugzeug abgestürzt. Der 72-jährige Pilot kam bei dem Absturz ums Leben. Warum die Maschine abgestürzt ist, ist noch unklar. An den Ermittlungen ist auch das Luftfahrtbundesamt beteiligt. Expertinnen und Experten der Flugsicherheitsbehörde waren bereits am Samstag vor Ort. Das Unglück hat sich am Samstagnachmittag gegen 14.30 Uhr ereignet. Der 72-jährige Mann aus dem Bereich Steinheim war vom Flugplatz Bisperode gestartet. Die Absturzstelle befand sich in unwegsamem Gelände und stellte die Einsatzkräfte der Rettungsdienste und mehrerer Feuerwehren vor logistische Herausforderungen. Die Bergungsarbeiten zogen sich bis in den späten Abend hin. Soweit die Meldungen aus der Region. Weiter mit den Weltnachrichten.
4: Ich bin Babette Büchner. Die schwarz-rote Koalition steckt zum Jahrestag der Kanzlerwahl im Stimmungstief, in Umfragen und auch intern. Am Abend räumte Merz in der ARD-Sendung Karin Mioska ein, dass die Unzufriedenheit auch in den eigenen Reihen wächst. Merz forderte von der SPD Kompromisse. In dieser Koalition müsse die Union vorkommen, so der Kanzler. Im jüngsten ARD-Deutschland-Trend zeigten sich nur noch 15% zufrieden mit der Regierungsarbeit. Die USA wollen ab heute Schiffen helfen, die wegen der Blockade der Straße von Hormuz feststecken. Der Iran drohte in dem Fall mit neuen Angriffen.
5: Die Blockade der Straße von Hormuz ist einer der zentralen Streitpunkte zwischen Washington und Teheran. Wie genau die Initiative unter dem Namen Projekt Freiheit ablaufen soll, ist nicht bekannt. US-Präsident Donald Trump drohte auf seiner Plattform Truth Social aber, mit aller Härte vorzugehen, sollte die Aktion behindert oder gestört werden. Laut Trump hätten Länder aus der ganzen Welt die USA um Hilfe gebeten, ihre Schiffe zu befreien. Mindestens 75 Öltanker sitzen in der Meerenge fest, die der Iran seit Kriegsbeginn kontrolliert. Diana Kramer, Nachrichtenredaktion.
4: Waldbrände haben am langen Maiwochenende die Feuerwehr in mehreren Bundesländern in Atem gehalten. Trockenheit und Wind machten die Löscharbeiten zusätzlich schwer. In Brandenburg, wo auf einem ehemaligen Truppenübungsplatz bei Jüterbog die bislang größte Waldfläche der Saison brennt, verschärfte sich die Lage. Der Waldbrand hat sich inzwischen auf mehr als 110 Hektar ausgebreitet, umgerechnet eine Größe von etwa 160 Fußballfeldern. Buckelwal-Timmy ist frei, aber wo er jetzt genau ist, ist unklar. Nach der Rettungsmission gibt es weiter Probleme mit dem GPS-Sender, sagte Constanze von der Menden, Rechtsanwältin der privaten Rettungsinitiative.
6: Also wir haben tatsächlich die Situation, dass wir momentan eben nicht ausschließen können, dass dieser GPS-Sender bei dieser zweiten Rettungsmaßnahme beschädigt worden ist. Momentan haben wir tatsächlich sozusagen diese Auftauchzeiten, wenn er eben nach Luft holt und so weiter, die sind vorhanden, aber eben keine Lokalisation, wo er eben sich momentan befindet.
4: Die begleitende Tierärztin Kirsten Tönnies kritisierte, dass sie von der Freisetzung des Wals ausgeschlossen worden sei und so die Einhaltung des Tierschutzes nicht kontrollieren konnte.
0: 9:05.
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0: 17 Grad sind es jetzt im Weserbergland. Dazu ist der Himmel meist bedeckt. Vereinzelt kann es hier und da noch mal auflockern. Und da lässt sich dann ein bisschen Sonne blicken. Und es bleibt auch trocken heute bei maximal 19 Grad. Morgen der Dienstag, der zeigt sich mit vielen Wolken. Bis zum Mittag kann auch mal leichter Regen oder Sprühregen mit dabei sein, maximal 17 Grad. Und so ähnlich sieht dann auch der Mittwoch aus. Viele Wolken, auch da bis zum Mittag noch Regen möglich. Danach soll es dann wieder trocken sein bei bis zu 10 Grad. Das aktuelle Weserberglandwetter, bei uns alle 30 Minuten. 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In Hameln ist die Osener Straße zwischen der Tankstelle und der Routenstraße in beiden Richtungen wegen Bauarbeiten noch bis Freitag vollgesperrt. Da kann es auf den Umleitungsstrecken Kaiserstraße, guter Ort, zu Behinderungen kommen. Aber aktuell sieht's gut aus, ist soweit frei. Die Landkreisblitzer heute verstärkt angekündigt für die Bereiche von Hameln und Salzhemmendorf. 2 Blitzer gesichtet in Hameln, einmal in der Fischbeckerstraße und einmal in der Bangelister Straße. Und dann gibt's noch einen Blitzer gesichtet in Salzhemmendorf in Höhe der Idsole-Therme. Und wenn Sie noch was gesehen haben, Ihr Radioaktiv-Verkehrshinweis telefonisch oder als WhatsApp-Text oder Sprachnachricht an 05151 und 6x5. Gute Fahrt.
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0: Den Spielplatz im Baugebiet Stockbereite in Lauenstein, den gibt es ja schon viele Jahrzehnte. Und irgendwann ist mal ein Erdhügel dazugekommen, war super für die Kinder zum Spielen. Aber der ist jetzt weg. Und warum, das erzählen wir gleich Ihnen hier. Ich bin Alex Henke. Einen schönen Montag im Weserbergland.

0: schönen Vormittag im Weserbergland. 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Der Spielplatz im Baugebiet Stockbreite in Lauenstein gibt es schon seit gut 30 Jahren. Irgendwann kam auch ein Erdhügel mit dazu und er wurde von den Kindern natürlich auch genutzt, im Winter zum Schlittenfahren oder mal runterrollen mit den Rädern. Aber dann kam ein Bagger und hat den Hügel platt gemacht. Und die Eltern und die Kinder wundern sich.
1: Wir kamen am Montagnachmittag mit den Kindern vom Kindergarten nach Hause, wollten über den Spielplatz gehen und standen vor einem Bagger. Und die Kinder standen nur fassungslos. Was passiert mit unserem Berg? Großes Thema. Ich habe traurige Kinder am Basteltisch, die ihren Berg vermissen, die da letzte Woche noch mit den Püppis Picknick drauf gemacht haben. Schlittenberg, Rodelberg, alles weg. Der Berg ist ihr Berg. Also ich weiß nicht, wie man den ersetzt. Also meine kleine Tochter, 5 Jahre, plant schon, die hat das dann auch gehört. Aber mein Berg möchte ich auch wieder haben. Was zu klettern und große Steine und vor allem was mit Natur brauchen unsere Kinder. Das meinen wir Eltern, so ein bisschen Naturerlebnis. Das war der Spielplatz, der das hatte und jetzt ist es weg.
0: Und die Eltern und Kinder wurden auch nicht vorgewarnt, sagt Salzhemdorfs Bürgermeister Clemens Pommerening.
2: Ja, es gab ein paar Eltern, die sich schlecht informiert fühlten. Ja, stimmt auch, wir hatten das vorher nicht angekündigt. Dass das jetzt relativ schnell ging, lag aber auch daran, dass dort Straßenbaumaßnahmen vorgenommen wurden und wir im Randbereich des Spielplatzes auch Erdarbeiten vornehmen müssen, um dort das Gelände so ein bisschen anzugleichen. Zusätzlich hatten wir jetzt die Probleme, dass es dort ziemlich steile Ecken gab. Also theoretisch hätten wir im Bereich des Hügels auch noch Absturzsicherungen und Fallschutz einbauen müssen. Und da der Hügel dort auch sehr viel Platz weggenommen hat, hat das uns auch auf dem restlichen Grundstück sehr beschränkt. Also die Geräte brauchen ja ringsherum auch immer diesen Fallschutz und deswegen konnten wir dort also gar nicht richtig agieren. Wir haben uns jetzt dafür entschieden, den Hügel komplett zu entfernen und wollen dann gemeinsam mit den Eltern dort eine Planung aufnehmen, wie dieser Spielplatz dort schick und attraktiv gestaltet werden kann.
0: Die Sicherheit mit dem Hügel ist also heutzutage nicht mehr gegeben, also muss er weg. Jetzt soll gemeinsam mit den Eltern und Kindern was Neues entwickelt werden. Rund 20.000 Euro sind im Haushalt für dieses Jahr dafür eingeplant.
2: Also bei Spielplätzen ist das ganz klar geregelt. Es gibt zweimal im Jahr größere Kontrollen, die durch Fachfirmen erledigt werden. Zusätzlich gibt es jede Woche Sichtkontrollen durch Mitarbeiter des Bauhofes. Also da gibt es ganz viele Regelungen. Ja, was diese Absturzsicherung betrifft, hatten wir schon lange die Empfehlung, dort zu handeln. Und also wir wollen ja im Dialog mit den Eltern dort etwas entwickeln. Ob dort dem Grundstück ein neuer Hügel entsteht, wage ich mal zu bezweifeln. Wie gesagt, da geben die Platzverhältnisse das eigentlich nicht her. Wie gesagt, auf dem Gelände kann man sich auch schöne Dinge vorstellen. Wir haben auch ein paar Mittel im Haushalt. Also wir werden da dieses Jahr bestimmt noch was Gutes hinkriegen.
0: Der Hügel auf dem Spielplatz im Baugebiet Stockbreite in Lauenstein wurde weggebaggert und jetzt soll mit den Eltern und Kindern neue Spielmöglichkeiten entwickelt werden. Und sobald es da was Neues gibt, dann hören Sie es hier bei Radioaktiv.

0: Hier ist Radioaktiv. Und gleich nach den Nachrichten geht's weiter mit Musik von Alle Farben. Spiele ich ihn gleich mit Bad Ideas. Und Rayman mit Star.
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0: 16 Grad aktuell im Weserbergland. Dazu ist der Himmel meist bedeckt. Chancen auf Sonne sind heute eher gering, aber es soll zumeist trocken bleiben. Maximal 19 Grad heute dazu. Morgen der Dienstag dann wieder mit vielen Wolken. Bis zum Mittag ist auch mal leichter Regen oder Sprühregen möglich bei bis zu 17 Grad. Maximal 10 Grad dann am Mittwoch. Dazu auch viele Wolken und auch da kann es bis zum Mittag mal leicht regnen. Das aktuelle Weserberglandwetter bei uns alle 30 Minuten.
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0: Und da wird es bald ein Oldtimer-Treffen in Hessisch-Oldendorf geben. Und was da alles geplant ist, das hören Sie gleich hier bei uns. Ich bin Alex.

0: Lassen Sie sich vom grauen Himmel nicht die Laune verderben. Hier ist Radioaktiv und wir schauen auch schon mal auf das, was vielleicht demnächst Freude macht. Die Dorfgemeinschaft Friedrichsburg, die lädt nämlich zum allerersten Mal zu einem Oldtimer-Treffen nach Hessisch-Oldendorf auf den Hengstberg ein. Oldtimer sind ja historische Fahrzeuge, die mindestens 30 Jahre alt sind. Und das dazugehörige Treffen besteht eben aus interessierten Menschen, die altes Blech bewegen, das auch noch Charakter hat. So sagt es der Veranstalter Christian Bartel von der Dorfgemeinschaft Friedrichsburg.
1: Auf jeden Fall ist für Kinderbespaßung gesorgt. Wir haben eine Hüpfburg, wir haben einen Eiswagen, selbstgebackenen Kuchen und Bier aus der Brauerei in Launau, der Rupbräu.
0: Und wenn Sie Lust drauf haben, brauchen Sie sich auch nicht anmelden, auch nicht mit Oldtimer.
1: Die Interessierten einfach vorbeikommen. Auf jeden Fall Oldtimer ist genügend Platz vorhanden. Wir haben zwei Wiesen, einmal für Trecker und Nutzfahrzeuge und dann für PKWs und Motorräder, Mofas. Also einfach kommen und hinstellen.
0: Der Eintritt ist frei, weder muss bezahlt werden für die Teilnehmer noch für Besucher, aber um Spenden wird gebeten. Es wird also noch ordentlich Kuchen geben, auch beim Oldtimer-Treffen. Vielleicht steuern Sie auch was dazu. Wenn, dann können Sie sich melden beim Veranstalter Christian Bartel. Die Kontaktdaten finden Sie nochmal bei uns im Netz unter radio-aktiv.de.

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2: Vielleicht schon mal ein bisschen auf Musik und gute Laune freuen. Das können Sie am Sonntag mit der Blue Moon Band. Die eröffnen nämlich die Sonntagskonzerte in der Konzertmuschel im Kurpark von Bad Münder. Und dann gibt es einen Mix aus Latin Swing und modernen Pop-Hits. 14 Uhr gibt es schon Kuchen und das Konzert startet um 15 Uhr am Sonntag. Oder vielleicht mal ins Haus der Düfte und Aromen nach Holzminden, denn da gibt es eine Fotoausstellung, die nennt sich Hungry Eyes und das sind Fotografien von Fotografen Alice Parinda. Die werden dann nicht nur sichtbar, sondern auch hörbar, riechbar und fühlbar gemacht. Die Ausstellung geht bis Ende Oktober im Haus der Düfte und Aromen in Holzminden. Und wenn Sie vielleicht Mittwoch raus wollen, da können Sie wieder mit dabei sein. Die Aktion 3000 Schritte für die Gesundheit gibt's wieder in Hameln. Kurze Touren durch die Stadt. Treff um Startpunkt ist um 15 Uhr am Infocenter in der Deisterallee in Hameln.
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0: gleich nach den Nachrichten geht's weiter mit Musik von Yes. Aus den 80ern mit Owner of a Lonely Heart. Und diese Powerballade von Adele mit Hello. Es ist jetzt 11 Uhr.
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2: Der SPD-Ortsverein Erzen hat Manuela Schäfer als Bürgermeisterkandidatin bestätigt. Auf der Mitgliederversammlung am Sonntag wurde die 47-Jährige einstimmig gewählt. Manuela Schäfer sei die ideale Kandidatin und habe vom ersten Moment an überzeugt, unter anderem mit ihrem beruflichen Werdegang, sagt der stellvertretende Fraktionsvorsitzende der SPD im Erzener Gemeinderat, Thomas Tau. Schäfer ist Verwaltungsjuristin und leitet zurzeit das Referat Rechtsangelegenheiten und Rettungsdienst beim Landkreis Hameln-Pyrmont. Die Wahl findet am 13. September im Rahmen der Kommunalwahlen statt. Die Zeit bis dahin möchte Manuela Schäfer als Bürgermeisterkandidatin nutzen, um den Kontakt zu den Menschen vor Ort zu suchen und die Wählerinnen und Wähler von sich zu überzeugen. Mitbewerber um das Bürgermeisteramt wird voraussichtlich der parteilose Stefan Brandt sein, der vom CDU-Vorstand für eine Kandidatur vorgeschlagen wurde. Die Bestätigung durch die CDU-Ortsvereinsmitglieder steht noch aus, dürfte aber reine Formsache sein. Im Fleckenkoppenbrücke setzt sich eine Bürgerinitiative weiterhin für eine Geschwindigkeitsbegrenzung in Dörpe ein. Die Bürgerinitiative für Tempo 30 in Dörpe will ihrem Anliegen mit einer Petition Nachdruck verleihen. Die Petition sei vorbereitet und soll voraussichtlich noch in diesem Monat beim Petitionsausschuss des Landtags eingereicht werden, sagt der Sprecher der Initiative Thomas Seidel.
3: Von der Verkehrssituation her ist das wirklich sehr gefährlich. Wir haben teilweise Gehwegbreiten nur von 30 Zentimetern. Dann haben wir einen sehr starken Verkehr, gerade an Wochenenden, allerdings auch Motorräder. Dann haben wir halt zur Rübenkampagne die großen LKWs, die halt da irgendwo im Akkord auch da langfahren. Das ist eine enorme Belastung. Dann kommen dazu halt noch die Pendler. Und das Ganze führt halt dazu, dass es wirklich gefährlich ist in Dörpe. Und das ist tatsächlich ein Wunder, dass bis jetzt noch nichts irgendwie mit Personenschaden dann ist.
2: Im Ort werde die Forderung nach einer Geschwindigkeitsbegrenzung mehrheitlich unterstützt. Das Kreisveterinäramt Holzminden hat gemeinsam mit dem ABC-Zug der Kreisfeuerwehr Holzminden den Ernstfall geprobt. Angenommenes Szenario war der Ausbruch einer hochansteckenden Tierseuche. Die Übung fand in einem landwirtschaftlichen Betrieb in Holzminden statt. Als Beobachter nahmen weitere Vertreter von Feuerwehr und THW teil. Ziel der Übung war, den Aufbau und Betrieb einer Fahrzeughygieneschleuse unter Praxisbedingungen im Zusammenspiel aller Beteiligten vorzunehmen und dabei gleichzeitig auch die Funktionsfähigkeit der vom Landkreis angeschafften Anlage zu überprüfen. Außerdem wurde eine Personenschleuse eingerichtet. Die Übung funktionierte perfekt. Nach etwa 50 Minuten waren beide Dekontaminationsschleusen betriebsbereit, heißt es. Das Fazit aller Übungsteilnehmenden sei durchweg positiv ausgefallen. Soweit die Meldungen aus der Region. Weiter mit den Weltnachrichten.
4: Ich bin Babette Büchner. Die Umfragewerte sind im Keller, das Image der Regierungskoalition ist angekratzt. Bundeskanzler Friedrich Merz hat jetzt in der ARD-Sendung Karin Mioska eingeräumt, dass auch in den eigenen Reihen die Unzufriedenheit wächst.
5: Merz warnt deshalb indirekt die SPD, übertreibt es nicht. Er habe keine Vollmacht, die Union umzubringen. Vom Koalitionspartner verlangt er schlicht mehr Kompromissbereitschaft bei den schwierigen Reformplänen, die anstehen. Ob das klappt? Laut einer Umfrage glaubt mehr als die Hälfte der Deutschen, dass Schwarz-Rot auseinander bricht. Aber Merz hat kaum Regierungsalternativen und er lässt heute auch ein Gipfeltreffen mit Europäern sausen. Möglicherweise, weil zu Hause die Hütte brennt. Claudia Wächter, Nachrichtenredaktion.
4: US-Präsident Donald Trump hat für heute eine neue Initiative angekündigt, damit Schiffe die Straße von Hormuz verlassen können. Vor dem Hintergrund droht Irans Militärführung mit Angriffen. Jede ausländische Streitmacht, insbesondere die aggressive amerikanische Armee, werde angegriffen, sollte sie beabsichtigen, sich der Straße von Hormuz zu nähern, hieß es von der Militärführung laut staatlichen Medien. Frachter, die Meerenge passieren wollten, müssten dies mit iranischen Streitkräften absprechen. Der Trend zum Kaiserschnitt hat in Deutschland einen Höchststand erreicht. Im Jahr 2024 kam jedes dritte Kind per Kaiserschnitt zur Welt, zeigen Daten des Statistischen Bundesamts. Am höchsten war der Anteil in Hamburg, am niedrigsten in Sachsen und Brandenburg.
6: Für einen Kaiserschnitt gibt es mehrere Gründe. Zum einen medizinische, zum Beispiel wenn das Baby ungünstig liegt oder bei auffälligen Herztönen. Außerdem werden Frauen heute später Mutter als noch vor einigen Jahren. Damit steigen bestimmte Risiken und geplante Kaiserschnitte werden beliebter. Generell nimmt Experten zufolge der Wunsch nach einem Kaiserschnitt zu, etwa weil Frauen Angst vor Schmerzen oder Folgeschäden haben. Thomas Bremser, Nachrichtenredaktion.
4: Die Spritpreise sind über das Wochenende deutlich gestiegen und setzten sich über der Marke von 2 Euro fest. Das zeigen Daten des ADAC. Vergleicht man die Tagesdurchschnitte vom Sonntag mit dem letzten Tag vor dem Tankrabatt, sind E10 und Diesel nur noch rund 11 Cent billiger. Beides ist deutlich weniger als die Steuerermäßigung von knapp 17 Cent pro Liter.
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0: 18 Grad im Weserbergland. Dazu ist der Himmel heute meist bedeckt. Mit ein bisschen Glück kann es auch ein klein bisschen Sonne geben. Und es soll meist trocken bleiben bei bis zu 19 Grad. Morgen der Dienstag viele Wolken. Bis zum Mittag kann auch mal leichter Regen oder Nieselregen mit dabei sein bei maximal 17 Grad. Maximal 10 Grad. Dann am Mittwoch dazu auch meist viele Wolken. Und auch da kann es bis zum Mittag leichten Regen geben. Das aktuelle Weserberglandwetter. Bei uns alle 30 Minuten. Kurzer Blick auf die Straßen im Weserbergland. Nur die Landkreisblitzer heute verstärkt angekündigt für die Bereiche von Hameln und Salzhemmendorf. Zwei Blitzer gesichtet in Hameln, einmal in der Fischbeckerstraße und einmal in der Wangelisterstraße. Und noch ein Blitzer in Salzhemmendorf in Höhe der Isole-Therme. Und wenn Sie noch was gesehen haben, Ihr Radioaktiv-Verkehrshinweis telefonisch oder als WhatsApp-Text oder Sprachnachricht an 05151 und 6x5. Gute Fahrt!
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0: Mit Alex Henke. Hallo. Tja, die Erzen-SPD hat jetzt auch ihre Kandidaten hin für die Bürgermeisterwahl im September aufgestellt. Und wer das ist, das hören Sie gleich hier bei uns.

0: Sie hören Radioaktiv auf der Arbeit oder zu Hause, damit immer gut informiert durch diesen Tag. Die Kommunalwahl und Bürgermeisterwahlen am 13. September werfen ihre Schatten voraus. Gestern sind die Mitglieder des SPD-Ortsvereins dem Vorschlag ihres Vorstands gefolgt und haben Manuela Schäfer zur SPD-Bürgermeisterkandidatin gewählt. Von insgesamt 95 Ortsvereinmitgliedern waren 24 bei der Versammlung mit dabei und haben alle für die 47-jährige Verwaltungsjuristin gestimmt, die zurzeit das Referat Rechtsangelegenheiten und Rettungsdienst beim Landkreis Northeim leitet. Auch der stellvertretende Fraktionsvorsitzende im Erzener Gemeinderat, Thomas Tau, hält Manuela Schäfer für eine mehr als gute Kandidatin.
1: Sie ist die ideale Kandidatin. Sie hat uns vom ersten Moment an voll überzeugt. Zum einen ist es ja so, dass sie eine unglaubliche berufliche Historie uns präsentiert hat. Sie ist aktuell beim Landkreis Northeim und unter anderem auch für rechtliche Kommunalaufsicht zuständig und ist als Volljuristin mit diesen Themen betraut. Und wir sind wirklich der Überzeugung, dass sie aufgrund ihrer kommunalen Erfahrung, die sie gesammelt hat in diesen Bereichen, die ideale Besetzung ist als Nachfolgerin für Andreas Wittrock.
0: Wobei er aber auch davon ausgeht, dass die Wahl kein Selbstläufer wird, denn der Vorstand des CDU-Ortsvereins will bekanntlich den parteilosen Erzener Stefan Brandt ins Rennen schicken, wobei die Bestätigung durch die CDU-Ortsvereinsmitglieder noch aussteht. Aber wie bei der SPD, gestern dürfte das reine Formsache werden.
1: Ich wünsche allen Kandidaten, ob sie Ortsräte sind, Gemeinderäte, Hauptverwaltungsbeamte, selbst Landrat, einen fairen, ehrlichen Wahlkampf. Und wer das Rennen am Ende des Tages macht, entscheiden selbstverständlich auf demokratische Art und Weise unsere Wählerinnen und Wähler. Wir sind der festen Überzeugung, für den Flecken Erzen ist unsere Kandidatin Manuela Schäfer die beste Wahl. Und insofern gehen wir wirklich frohen Mutes und positiv gestimmt in diesen Wahlkampf hinein. Und es wird natürlich spannend werden, gar keine Frage. Aber ich hoffe, dass im Flecken Erzen weiterhin unter SPD-Führung auch eine Bürgermeisterin die nächsten Jahre das Amt bekleiden wird.
0: Sagt der stellvertretende Fraktionsvorsitzende im Erzener Gemeinderat Thomas Tau. Und die frisch gekürte Bürgermeisterkandidatin Manuela Schäfer will nun mit der SPD im Rücken die Erzener Wähler von sich überzeugen.
2: Also ich habe mir vorgenommen, auf jeden Fall in das Gespräch zu gehen mit den Bürgern und Bürgerinnen und aktiv auf die Bürger und Bürgerinnen zuzugehen, um auch zu hören, was liegt ihnen auf der Seele. Also da kann ich mir zum Beispiel gut vorstellen, dass wir in Veranstaltungen vor Ort eben bewusst auch ansprechen und Fragen stellen, aber auch Haustürwahlkampf.
0: Bei der Mitgliederversammlung des Erzner SPD-Ortsvereins gestern im Lokal Forsthaus haben also alle 24 anwesenden Stimmberechtigten für Manuela Schäfer als Bürgermeisterkandidatin gestimmt. Die Bürgermeisterwahl ist am 13. September, also am Tag der Kommunalwahl. Einen schönen Montag im Weserbergland mit Radioaktiv.

0: 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Kurzer Blick aufs Wetter, danach gibt's Musik von Ava Max. Gleich mit Kings and Queens. Und Musik von Jabbo, Standing Still.
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0: 17 Grad im Weserbergland, dazu gibt es heute meist viele Wolken. Vereinzelt kann sich hier und da auch mal ein bisschen Sonne blicken lassen und es bleibt meist trocken heute bei maximal 19 Grad. Morgen, der Dienstag, dann viele Wolken, bis zum Mittag kann mal leichter Regen mit dabei sein, maximal 17 Grad. Und auch der Mittwoch zeigt sich meist mit vielen Wolken, auch da kann es bis zum Mittag mal hier und da leicht regnen, maximal 10 Grad. Das aktuelle Weserberglandwetter, bei uns alle 30 Minuten.
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0: Tja, der Erzener Maschinenfabrik, da geht's ja auch nicht so gut wegen mangelnder Aufträge. Eine Spezialmesse für Umwelttechnologie könnte da in München aber helfen, an neue Aufträge zu kommen. Und mehr dazu hören Sie gleich hier bei uns. Ich bin Alex Henke. Hallo.

0: 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Bei der Erzner Maschinenfabrik, da läuft ja zurzeit nicht alles nach Plan. Die Auftragseingänge sind im ersten Quartal diesen Jahres um 2,1% zurückgegangen. Der Umsatz am Stammsitz in Erzen um 20 Millionen Euro. Deshalb haben sich Geschäftsführung und Betriebsrat darauf geeinigt, dass in den nicht ausgelasteten Sparten Kurzarbeit eingeführt werden kann. Helfen würden auch neue Aufträge und die erhofft sich die Erzner Maschinenfabrik auch bei der Messe IFAT Munich. Die Weltmesse ist der wichtigste Branchentreff für Umwelttechnologien. Von heute bis Donnerstag präsentieren über 3200 Aussteller aus mehr als 60 Ländern ihre Strategien und Innovationen. Marketingleiter Stefan Brandt.
1: Das ist für uns eine der bedeutsamsten Messen. Und da freuen wir uns schon sehr drauf. Sie ist weltweit eine absolute Leitmesse für die Umwelttechnik. Und für uns als Erzen gehen viele Produkte in die Abwassertechnik. Und von daher hat sie eine überragende Bedeutung für uns. Die IFAT hat sehr viele Aussteller, international wie national, und ist sehr gut vernetzt. Und wir werden dort auch internationales Publikum haben. So 35-40% kommen aus anderen Regionen.
0: Und wie schon angedeutet, geht es der Erzner Maschinenfabrik nicht nur darum, sich zu präsentieren, sondern vor allem auch darum, neue Aufträge zu bekommen. Rund 40 Mitarbeiter sind vor Ort.
1: Sich zu zeigen, natürlich, aber es geht auch darum, neue Kunden zu gewinnen und unsere vorhandenen Kunden von unseren neuen Lösungen zu überzeugen. Denn wir haben in der Tat viele neue Produkte im Gepäck, die wir auch erstmalig auf der Messe vorstellen werden. Und wir hoffen dann doch schon auf den ein oder anderen Auftrag auf der Messe. Wir haben mehrere neue Produkte. Und zwar haben wir im Bereich der Schraubengebläse haben wir neue Baugrößen für unseren Delta Hybrid im Niederdruckbereich. Und auch bei den Turbogebläsen zeigen wir eine neue Generation. Und die erstmalig, und das wird schon eine kleine Enthüllung geben.
0: Sagt der Marketingleiter der Erzner Maschinenfabrik Stefan Brandt zur Bedeutung der Messe IFAT Munich, der Weltmesse für Umwelttechnologien. Von heute bis Donnerstag präsentieren sich in München nur über 3200 Aussteller aus mehr als 60 Ländern, um ihre Strategien und Innovationen vorzustellen. Einen schönen Tag im Weserbergland. 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

0: Wohin?
1: Wohin?
0: Vielleicht mal eine Ausstellung besuchen. Das können Sie im Moment noch im Museum im Schloss in Bad Pyrmont. Die Ausstellung geht noch bis Ende Juni und heißt Ein Weltbad wie Pyrmont, Kurstadt und Nationalsozialismus. Und die Ausstellung gibt Einblicke in die historischen Ereignisse und Prozesse Bad Pyrmonts während der nationalsozialistischen Herrschaft. Und das Museum im Schloss ist dafür geöffnet, täglich außer montags von 10 bis 17 Uhr. Eine Ausstellung gibt es im Museum in Hameln in der Osterstraße und da sind die Werke des Cartoonisten Uli Stein zu sehen. Das geht auch noch bis Ende Juni und das Museum in der Osterstraße in Hameln ist täglich geöffnet von 11 bis 18 Uhr. Oder vielleicht sind Sie mit dabei, wenn es heißt Anschwimmen im Freibad Süntelbad in Hattensen. Das ist nämlich am Sonntag, da geht's los um 15 Uhr und dann gibt es auch noch eine kleine Feier dazu und es wird dann auch offiziell angesprochen. Am Sonntag ab 15 Uhr im Sündenbad Hattensen.
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0: gleich nach den Nachrichten gibt's Musik von Cher. Aus dem Jahr 89. If I could turn back time. Und Walking on Cars mit Speeding Cars. Es ist jetzt 12 Uhr.
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2: Nach dem gewaltsamen Tod einer Frau und ihres Lebensgefährten in Steinbergen sind die beiden Verdächtigen wieder freigelassen. Die beiden Männer im Alter von 22 und 24 Jahren seien weiter verdächtig. Ein dringender Tatverdacht, der für einen Haftbefehl erforderlich ist, bestehe aber nicht, teilte die Staatsanwaltschaft Bückeburg auf Anfrage mit. Weitere Details zu Opfern, Tatverdächtigen und zu Beziehungen nennt die Staatsanwaltschaft nicht. Auch zur genauen Todesursache, Motiv und Tatablauf gibt es aus ermittlungstaktischen Gründen derzeit keine weiteren Informationen. Die beiden Toten waren am Samstag von einer Familienangehörigen im gemeinsamen Wohnhaus in Steinbergen entdeckt worden. Die Obduktion hat den gewaltsamen Tod des Paares mittlerweile bestätigt. Die beiden Tatverdächtigen waren noch am gleichen Tag vorläufig festgenommen worden. Die Ermittlungen dauern an. Der SPD-Ortsverein Erzen hat Manuela Schäfer als Bürgermeisterkandidatin bestätigt. Auf der Mitgliederversammlung am Sonntag wurde die 47-Jährige einstimmig gewählt. Manuela Schäfer sei die ideale Kandidatin und habe vom ersten Moment an überzeugt, unter anderem mit ihrem beruflichen Werdegang, sagt der stellvertretende Fraktionsvorsitzende der SPD im Erzener Gemeinderat, Thomas Tau. Schäfer ist Verwaltungsjuristin und leitet zurzeit das Referat Rechtsangelegenheiten und Rettungsdienst beim Landkreis Hameln-Pyrmont. Die Wahl findet am 13. September im Rahmen der Kommunalwahlen statt. Die Zeit bis dahin möchte Manuela Schäfer als Bürgermeisterkandidatin nutzen, um den Kontakt zu den Menschen vor Ort zu suchen und die Wählerinnen und Wähler von sich zu überzeugen.
3: Ich habe mir vorgenommen, auf jeden Fall in das Gespräch zu gehen mit den Bürgern und Bürgerinnen und aktiv auf die Bürger und Bürgerinnen zuzugehen, um auch zu hören, was liegt ihnen auf der Seele. Also da kann ich mir zum Beispiel gut vorstellen, dass wir in Veranstaltungen vor Ort eben bewusst auch ansprechen und Fragen stellen, aber auch Haustürwahlkampf.
2: Mitbewerber um das Bürgermeisteramt wird voraussichtlich der parteilose Stefan Brandt sein, der vom CDU-Vorstand für eine Kandidatur vorgeschlagen wurde. Die Bestätigung durch die CDU-Ortsvereinsmitglieder steht noch aus, dürfte aber reine Formsache sein. Im Fleckenkoppenbrücke setzt sich eine Bürgerinitiative weiterhin für eine Geschwindigkeitsbegrenzung in Dörpe ein. Die Bürgerinitiative für Tempo 30 in Dörpe will ihrem Anliegen mit einer Petition Nachdruck verleihen. Die Petition sei vorbereitet und soll voraussichtlich noch in diesem Monat beim Petitionsausschuss des Landtags eingereicht werden, sagt der Sprecher der Initiative Thomas Seidel. Im Ort werde die Forderung nach einer Geschwindigkeitsbegrenzung mehrheitlich unterstützt.
4: 273 Leute von, glaube ich, rund 350 Einwohnern. Denn man sieht ja, dass so zum Beispiel im Landkreis Hannover ist das ja schon gang und gäbe, das relativ zügig einzurichten. Denn man sieht zum Beispiel in Geesdorf, in Völksen, in vielen anderen Dörfern, dass da Tempo-30-Zonen entstanden sind. Teilweise auch auf Durchgangsstraßen, also nicht nur die Nebenstraßen. Also möglich ist das halt alles. Man muss es nur wollen.
2: Soweit die Meldungen aus der Region. Weiter mit den Weltnachrichten.
5: Ich bin Babit Büchner. Die Spritpreise sind über das Wochenende deutlich gestiegen und setzen sich über der Marke von 2 Euro fest. Das zeigen Daten des ADAC. Vergleicht man die Tagesdurchschnitte vom Sonntag mit dem letzten Tag vor dem Tankrabatt, sind E10 und Diesel nur noch rund 11 Cent billiger. Das ist deutlich weniger als die Steuerermäßigung von knapp 17 Cent pro Liter. Der ADAC kritisierte, dass die Mineralölkonzerne erneut die Preise angehoben hätten, ohne dass dies durch einen steigenden Rohölpreis gerechtfertigt sei. Die schwarz-rote Koalition steckt zum Jahrestag der Kanzlerwahl im Stimmungstief. SPD-Fraktionschef Matthias Mirsch sieht aber keinen Anlass für den Kanzlerappell in Richtung Sozialdemokraten, in der Koalition mehr Kompromissbereitschaft zu zeigen. Mirsch sagte im NTV-Frühstart:
6: Ich finde, wir haben im letzten Jahr viele Dinge auch angegangen und wir haben Kompromisse geschlossen. Beispielsweise das Thema Wehrdienst, was hoch umstritten war, das haben wir miteinander gelöst. Auch die gemeinsame europäische Asylpolitik. Und deswegen, glaube ich, haben wir eine Grundlage geschaffen, die gar nicht so schlecht ist, wie es teilweise klingt.
5: Bundeskanzler Friedrich Merz hatte die SPD in der ARD-Sendung Karin Mioska zu mehr Entgegenkommen bei der Regierungsarbeit aufgerufen. Auf einem Kreuzfahrtschiff im Atlantik ist eine tödliche Krankheit ausgebrochen. 3 Menschen starben, ein weiterer Patient liegt auf einer Intensivstation. Nach Angaben der Weltgesundheitsorganisation gehen die Fälle mutmaßlich auf Infektionen mit dem Hantavirus zurück.
7: Das Hantavirus wird laut WHO meist durch Kontakt mit den Ausscheidungen von Nagetieren wie Ratten oder Mäusen übertragen, zum Beispiel wenn man kontaminierten Staub einatmet. In seltenen Fällen wird der Erreger auch von Mensch zu Mensch übertragen. Die Infektion kann zu hohem Fieber und Störungen der Nierenfunktion führen. An Bord des Schiffes eines niederländischen Betreibers sind 170 Passagiere und etwa 70 Besatzungsmitglieder. Diana Kramer, Nachrichtenredaktion.
5: Noch nie seit der Wiedervereinigung wurden mehr Kinder in Kliniken per Kaiserschnitt geboren. Mit 33% erreichte der Anteil der Kaiserschnitte an den Klinikgeburten den seither höchsten Wert, teilte das Statistische Bundesamt mit. Seit 1991 hat sich die Kaiserschnittrate damit mehr als verdoppelt. Am höchsten war der Anteil in Hamburg, am niedrigsten in Sachsen und Brandenburg.
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0: 18 Grad aktuell gemessen im Weserbergland. Dazu gibt's meist heute viele Wolken. Vereinzelt kann sich hier und da kurz auch mal Sonne blicken lassen. Es soll trocken bleiben heute bei maximal 19 Grad. Morgen, der Dienstag, dann wieder viele Wolken. Bis zum Mittag kann auch mal leichter Regen oder Nieselregen mit dabei sein, bei bis zu 17 Grad. Maximal 10 Grad dann nur noch am Mittwoch. Dazu auch viele Wolken und auch da ist bis zum Mittag mal leichter Regen möglich. Das aktuelle Weserberglandwetter bei uns alle 30 Minuten. 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Die Landkreisblitzer heute verstärkt angekündigt für die Bereiche von Hameln und Salzhemmedorf. 2 Blitzer gesichtet in Hameln, einmal in der Fischbecker Straße und einmal in der Wangelister Straße. Und dann noch ein Blitzer in Salzhemmedorf in Höhe der Isole-Therme. Und wenn Sie noch was gesehen haben, Ihr Radioaktiv-Verkehrshinweis telefonisch oder als WhatsApp-Text oder Sprachnachricht an 05151 und 6x5. Gute Fahrt.
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0: Mit Alex Henke, hallo. Und dann nehmen wir uns gleich nochmal den Tankrabatt vor, den ja die Bundesregierung beschlossen hat vor einiger Zeit. Hat der denn wirklich was gebracht und ist der Sprit wirklich um 17 Cent günstiger geworden? Klären wir gleich hier im Radioaktiv Tag. 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

0: So geht's durch den Montag mit Radioaktiv. Ja, der Tankbarat, der hat die Spritpreise etwas sinken lassen. Superbenzin der Sorte E10 fiel im bundesweiten Durchschnitt unter die 2-Euro-Marke, wie der ADAC mitteilt. Konkret sank der Preis im Vergleich zum selben Zeitpunkt am Donnerstag um 10,7 Cent auf 1,97 pro Liter. Auch Diesel verbilligte sich vom 10,4 Cent auf etwa 2,06 Euro pro Liter. Thomas Thonfeld hat die Infos für Radioaktiv. Thomas, die Rückgänge fallen damit allerdings deutlich geringer aus als der Steuerrabatt von 17 Cent pro Liter. Wird sich denn das noch ändern?
1: Ja, das ist zumindest die Erwartung, die der ADAC hat. Und auch Wirtschaftsministerin Reiche macht ja Druck in diese Richtung, indem sie sagt, das Ministerium wird die Preisentwicklung genau verfolgen. Und sie erwartet, dass zum Beispiel das Kartellamt sich sofort einschaltet, wenn es Anzeichen für Abzocke gibt. Und vom ADAC heißt es, man erwarte, dass die Steuersenkung am oder bis zum Wochenende vollständig an die Verbraucher weitergegeben werde. Heißt, dass die Spritpreise dann nochmal im Schnitt um etwa 6 Cent sinken sollen.
0: Umweltschützer wie zum Beispiel Greenpeace sehen die Steuersenkung für Benzin und Diesel dagegen kritisch. Sie fordern, dass der Tankrabatt wieder abgeschafft wird. Warum?
1: Weil sie vermuten, dass von der Spritpreisbremse am Ende doch nur die Ölkonzerne profitieren, wenn die Senkung eben nicht in vollem Umfang weitergegeben würde und außerdem die Berufspendler mit PS-starken Autos. Sie wollen ja stattdessen mehr E-Autos und besseren öffentlichen Nahverkehr. Das Deutschland-Ticket sei ein Erfolgsmodell und statt für einen Tankrabatt solle die Regierung Steuergelder eher für ein neues 9-Euro-Ticket investieren.
0: Danke für die Infos an Thomas Thonfeld zur Spritsenkung durch den Tankrabatt, der wohl doch nicht so ausfällt, wie man sich das vielleicht gewünscht hätte. Und die Infos gab es hier bei Radioaktiv.

0: 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Kurzer Blick aufs Wetter und danach gibt's Musik von Michael Patrick Kelly. Spiele ich ihn gleich mit Beautiful Madness. Und Seal. Kiss from a Rose.
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0: 18 Grad sind es jetzt aktuell. Dazu ist der Himmel meist voll mit Wolken. Vereinzelt kann es aber heute hier und da auch mal kurz Sonne geben. Und es soll meist trocken bleiben heute bei maximal 19 Grad. 17 Grad am Morgen am Dienstag. Dazu viele Wolken. Bis zum Mittag kann auch noch mal leichter Regen mit dabei sein. Und der Mittwoch zeigt sich dann ähnlich mit vielen Wolken. Auch da bis zum Mittag leichter Regen möglich. Danach meist trocken bei bis zu 10 Grad. Das aktuelle Weserberglandwetter. Bei uns alle 30 Minuten.
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0: Und da schauen wir gleich nochmal zurück. Was war am Wochenende im Weserbergland sportlich los? Das hören Sie gleich hier im Sportrückblick. Ich bin Alex Henke. Hallo.

0: Einen schönen Montag im Weserbergland.
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0: Nicht mehr für möglich gehaltener Klassenerhalt im Frauenhandball und zwei wahrscheinliche Abstiege im Fußball der Frauen und Männer prägten das Sportgeschehen dieses Wochenendes. Pablo Blaschke aus der Radioaktiv Sportredaktion. Wer schaffte denn den Klassenerhalt im Frauenhandball?
2: Die Frauen des MTV Rosen galten von Saisonbeginn an als der Absteiger Nummer 1 der Oberliga. Nach einer schwachen ersten Saisonhälfte schien sich das auch zu bewahrheiten. In der zweiten Hälfte in diesem Jahr zeigte das Team von Trainer Saulius Tonkunas ein anderes Gesicht. In meist engen Spielen konnte die Mannschaft aufgrund ihrer neu gewonnenen kämpferischen Stärke Punkt für Punkt aufholen und die Entscheidung bis zum letzten Spieltag offen halten. Gegen Germania List reichte ein 32:32 Unentschieden, um mit dem 9. Platz die Klasse zu halten. Auch bei einer Niederlage wäre Rosen gerettet gewesen, denn die Mitkonkurrenten aus Zweidorf-Bordfeld und Hildesheim verloren auch ihr letztes Spiel und im direkten Vergleich hatte Rosen bei beiden die Nase vorn. So gehen Trainer Tonkunas und sein Team zufrieden in die verdiente Pause.
0: Und wer muss im Fußball absteigen?
2: In der Regionalliga der Frauen verlor Hastenbeck beim FC St. Pauli mit 0:4 und liegt 4 Spieltage vor Saisonende mit 10 Punkten Rückstand auf das rettende Ufer auf dem letzten Tabellenplatz. Rechnerisch wäre noch alles möglich, aber Fußballwunder sind leider sehr selten. Ähnlich ist die Lage bei Männerlandesligisten Tündern. Nach dem 0:2 gegen den Mitabstiegskonkurrent Kotzhorn fehlen 10 Punkte zum ersten Nicht-Abstiegsplatz, bei ebenfalls noch 4 Spieltagen. Beide Teams können schon für die Oberliga bzw. die Bezirksliga planen. In der Oberliga der Frauen sind Trainer Konrad Voss und sein Team sicher froh, wenn diese Saison zu Ende ist. Am Samstag gab es gegen Hildesheim eine 0:2 Niederlage, die wieder einmal die schwankenden Leistungen des Teams offenbarten. Beim Bezirksliga-Derby gab es einen überraschenden Ausgang. Im Heimspiel wollte Pyrmont-Hagen mit einem Sieg gegen Afferde die Tabellenführung übernehmen. Das Team von Trainer Philipp Gaste trat personell arg ersatzgeschwächt an, vor allem mehrere entscheidende Leistungsträger fehlten. Das machte sich im Spielverlauf immer mehr bemerkbar und Afferde nutzte 2 Konter zum 2:0-Sieg aus.
0: Pablo Blaschke aus der Radioaktiv Sportredaktion mit dem Regionalsport vom Wochenende.

0: Wohin?
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2: Vielleicht heute nach Hameln in den Kunstkreis am Rathausplatz. Da gibt's heute Abend ab 19 Uhr eine Lesung mit Matthias Dehn. Der niederländische Autor liest dann aus seinem neuesten Fall seiner erfolgreichen Krimireihe. Im Zentrum von Die Lotsin stehen eine vermisste Forscherin und ein grausamer Fund im Wattenmeer. 19 Uhr geht's los heute. Oder vielleicht ins Hamelner Theater. Um 19.30 Uhr gibt's dann nämlich den Blauen Montag. Das wird ein literarisch-musikalischer Abend rund um das Thema Theater mit Traute Römisch und Andy Mokros. 19.30 Uhr geht's los. Tickets kriegen Sie direkt an der Theaterkasse. Oder der letzte Tag der Söllcher Kirmes. Gibt es heute nochmal auf den Festplatz in Bad Münder. 14 Uhr geht's los. Da können Sie nochmal das Riesenrad am Rummelback besteigen und einen tollen Blick über Bad Münder haben. 14 Uhr heute auf dem Festplatz in Bad Münder.
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2: Das ist Ihr Montag mit Radioaktiv und gleich nach den 13 Uhr Nachrichten geht's hier weiter mit meinem Kollegen Jan Hampe. Ich bin Alex Henke, bin raus für heute, wünsche Ihnen noch einen schönen Tag.

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1: Ich bin Babette Büchner. Ab Mai sollte der Tankrabatt eigentlich für Entspannung an den Tankstellen sorgen. Laut ADAC sind die Spritpreise über das Wochenende aber deutlich gestiegen.
2: Der Liter Super E10 kostete im bundesweiten Tagesdurchschnitt am Sonntag fast 3 Cent mehr als noch am Freitag. Diesel ist innerhalb von 2 Tagen 2,5 Cent teurer geworden. Das geht aus Daten des ADAC hervor. Der kritisiert, dass der Tankrabatt noch immer nicht vollständig an die Verbraucher weitergegeben wird. Stattdessen hätten die Mineralölkonzerne erneut die Preise angehoben und das, obwohl Öl zuletzt wieder billiger geworden sei, so der ADAC. Schon beim ersten Tankrabatt 2022 gab es Zweifel, ob der Steuervorteil wirklich bei den Verbrauchern angekommen sei. Fiona Reinhardt, Nachrichtenredaktion.
1: Die schwarz-rote Koalition steckt zum Jahrestag der Kanzlerwahl im Stimmungstief. Bundeskanzler Friedrich Merz hat in der ARD-Sendung Karin Mioska eingeräumt, dass die Unzufriedenheit auch in den eigenen Reihen wächst.
3: Merz warnt deshalb indirekt die SPD, übertreibt es nicht. Er habe keine Vollmacht, die Union umzubringen. Vom Koalitionspartner verlangt er schlicht mehr Kompromissbereitschaft bei den schwierigen Reformplänen, die anstehen. Ob das klappt? Laut einer Umfrage glaubt mehr als die Hälfte der Deutschen, dass Schwarz-Rot auseinanderbricht. Aber Merz hat kaum Regierungsalternativen und er lässt heute auch ein Gipfeltreffen mit Europäern sausen. Möglicherweise, weil zu Hause die Hütte brennt. Claudia Wächter, Nachrichtenredaktion.
1: Iranische Streitkräfte wollen US-Verbände daran gehindert haben, in die Straße von Hormuz einzufahren. Durch Warnungen seien die feindlichen Zerstörer an der Einfahrt gehindert worden, berichteten iranische Medien. Von US-Seite gab es dazu keine Angaben. US-Präsident Donald Trump hatte für heute eine neue Initiative angekündigt, damit Schiffe die Straße von Hormuz verlassen können. Der Videospielehändler GameStop will die viel größere Online-Handelsplattform eBay übernehmen. Das Angebot ist rund 56 Milliarden Dollar schwer, und zwar in Form von Bargeld und Aktien, sagte GameStop-Chef Ryan Cohen dem Wall Street Journal. Er wolle mit eBay einen viel stärkeren Konkurrenten für Amazon aufbauen, erklärte Cohen sein Vorhaben.
4: Das waren die Weltnachrichten. Jetzt die Nachrichten aus der Region mit Kerstin Wege.
5: Die beiden Männer im Alter von 22 und 24 Jahren seien weiter tatverdächtig. Ein dringender Tatverdacht, der für einen Haftbefehl erforderlich ist, bestehe aber nicht, teilte die Staatsanwaltschaft Bückeburg auf Anfrage mit. Weitere Details zu Opfern, Tatverdächtigen und zu Beziehungen nennt die Staatsanwaltschaft nicht. Auch zur genauen Todesursache, Motiv und Tatablauf gibt es aus ermittlungstaktischen Gründen derzeit keine weiteren Informationen. Die beiden Toten waren am Samstag von einer Familienangehörigen im gemeinsamen Wohnhaus entdeckt worden. Die Obduktion hat den gewaltsamen Tod des Paares mittlerweile bestätigt. Die beiden Tatverdächtigen waren noch am gleichen Tag vorläufig festgenommen worden. Die Ermittlungen dauern an. Die Bürgerinitiative für Tempo 30 in Dörpe will ihrem Anliegen mit einer Petition Nachdruck verleihen. Die Petition sei vorbereitet und soll voraussichtlich noch in diesem Monat beim Petitionsausschuss des Landtags eingereicht werden, sagt der Sprecher der Initiative Thomas Seidel. Im Ort werde die Forderung nach einer Geschwindigkeitsbegrenzung mehrheitlich unterstützt. Auch mit der Landesbehörde für Straßenbau und Verkehr sei die Initiative in Kontakt, bislang allerdings ohne Erfolg.
6: Bei der Straßenverkehrsbehörde, die haben eine Messung gemacht Anfang des Jahres. Das war allerdings leider zu einer Zeit, als wir Glatteis hatten, schlechtes Wetter, Schul ist ausgefallen und es war überhaupt nicht repräsentativ. Zudem wurde das Messgerät an der Stelle aufgehängt, wo man sowieso nicht schneller als 30 fahren kann. Also von daher war eigentlich überflüssig.
5: Die Initiative werde weiter auf das Thema aufmerksam machen. Die Polizei Bad Münde hat am Sonntag 2 Männer aufgegriffen, die betrunken Auto gefahren sind. Vorausgegangen war ein Zeugenhinweis auf 2 Personen, die gegen 20 Uhr in Hachmühlen an einer Tankstelle an der B217 ihr Auto starten wollten, dabei aber offensichtlich große Probleme hatten. Weit haben es die 23 und 34 Jahre alten Männer mit dem Wagen dann auch nicht geschafft. Bei Eintreffen der Polizei waren sie auf einem Wirtschaftsweg an der Bundesstraße mit dem Fahrzeug in einen Graben gerutscht. Die beiden erheblich alkoholisierten Männer hatten wechselweise am Steuer gesessen. Beide hatten zudem keinen Führerschein. Soweit die Meldung.
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7: Das ist der Search.
4: Überwiegend bewölkt. Gelegentlich kommt mal ein bisschen Sonne dadurch. Und derzeit ist es auch trocken, ein bisschen stickig fühlt sich das Ganze an. Die Werte derzeit zwischen 18 und 20 Grad. und dann irgendwann am Abend. Und in der Nacht soll es auch regnen. Es bleibt auch relativ mild in der Nacht mit Werten so um 9-10 Grad, also 9 bis 10 Grad. Und morgen ja, ist es denn erstmal meist bewölkt und es kann immer wieder mal regnen, vor allem am Nachmittag. Zwischendurch auch ein paar sonnige Abschnitte. Temperaturen am Dienstag liegen in der Spitze so um 18, 19 Grad, also so ähnlich wie heute. Und am Mittwoch, da soll es dann meist bewölkt sein. Und auch da wird es insgesamt ein bisschen kühler. Es kann immer wieder mal regnen. Temperaturen steigen auf maximal 12 Grad. Die Landkreisblitzer offiziell angekündigt heute in Salzhemmendorf und in Hameln. Und wenn Sie noch Berichtenswertes auf den Straßen gesehen haben sollten, dann freuen wir uns über Ihre Hinweise. Wenn es anderen hilft, geben wir das gerne weiter. Uns erreichen Sie per WhatsApp-Sprache oder Textnachricht an die 05151 6x die 5. Gute Fahrt.
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4: Ja, und das schafft Platz für neue Möglichkeiten. Warum der Hügel auf dem Spielplatz in dem Baugebiet Stockbreite in Lauenstein einfach weggebaggert wurde und was da jetzt entstehen könnte, darüber berichten wir Ihnen gleich. Ich bin Jan Hampe, schön, dass Sie mit dabei sind. Ihnen einen guten Nachmittag.

0: Ja, als Udo Jürgens mit 66 Jahren gesungen hatte, hat er sich wahrscheinlich nicht jemanden so wie ihn hier vorgestellt, aber genau der Mann ist 66, Bryan Adams, und er kommt zum Glück auch wieder nach Deutschland. Im Herbst ist es soweit, zum Beispiel nach Bremen am 8. Oktober, und hat ja schon wieder ein aktuelles Album draußen. Der Mann ist produktiv wie eigentlich immer, kann man sagen. Nebenbei macht er noch seine Fotos und hat auch noch Zeit, hier bei Radioaktiv zu singen. Bryan Adams um gleich 18 Minuten nach 1. Der Spielplatz in dem Baugebiet Stockbreite in Lauenstein, den gibt's schon seit gut 30 Jahren. Irgendwann kam ein Hügel dazu, der wurde von den Kindern gut genutzt, im Winter zum Schlittenfahren oder mal einfach Runterroller mit den Rädern. Jetzt kam der Bagger und hat den Hügel platt gemacht. Eltern und Kinder wundern sich.
1: Wir kamen am Montagnachmittag mit den Kindern vom Kindergarten nach Hause, wollten über den Spielplatz gehen und standen vor einem Bagger. Und die Kinder standen nur fassungslos. Was passiert mit unserem Berg? Großes Thema. Ich habe traurige Kinder am Basteltisch, die ihren Berg vermissen, die da letzte Woche noch mit den Püppis Picknick drauf gemacht haben. Schlittenberg, Rodelberg, alles weg. Der Berg ist ihr Berg. Also ich weiß nicht, wie man den ersetzt. Also meine kleine Tochter, 5 Jahre, plant schon, die hat das dann auch gehört. Aber mein Berg möchte ich auch wieder haben. Was zu klettern und große Steine und vor allem was mit Natur brauchen unsere Kinder. Das meinen wir Eltern, so ein bisschen Naturerlebnis. Das war der Spielplatz, der das hatte, und jetzt ist es weg.
0: Tja, man hört die Empörung. Die Eltern und Kinder wurden nicht vorgewarnt, sagt Salzhemdorfs Bürgermeister Clemens Pommerening.
2: Ja, es gab ein paar Eltern, die sich schlecht informiert fühlten. Ja, stimmt auch, wir hatten das vorher nicht angekündigt. Dass das jetzt relativ schnell ging, lag aber auch daran, dass dort Straßenbaumaßnahmen vorgenommen wurden und wir im Randbereich des Spielplatzes auch Erdarbeiten vornehmen müssen, um dort das Gelände so ein bisschen anzugleichen. Zusätzlich hatten wir jetzt die Probleme, dass es dort ziemlich steile Ecken gab. Also theoretisch hätten wir im Bereich des Hügels auch noch Absturzsicherung und Fallschutz einbauen müssen. Und da der Hügel dort auch sehr viel Platz weggenommen hat, hat das uns auch auf dem restlichen Grundstück sehr beschränkt. Also die Geräte brauchen ja ringsherum auch immer diesen Fallschutz, und deswegen konnten wir dort also gar nicht richtig agieren. Wir haben uns jetzt dafür entschieden, den Hügel komplett zu entfernen, und wollen dann gemeinsam mit den Eltern dort eine Planung aufnehmen, wie dieser Spielplatz dort schick und attraktiv gestaltet werden kann.
0: Also die Sicherheit war nicht gegeben mit dem Hügel, der musste weg. Und jetzt soll gemeinsam mit den Eltern und Kindern etwas Neues entwickelt werden. Rund 20.000 Euro sind im Haushalt 2026 dafür eingeplant.
2: Also bei Spielplätzen ist das ganz klar geregelt. Es gibt zweimal im Jahr größere Kontrollen, die durch Fachfirmen erledigt werden. Zusätzlich gibt es jede Woche Sichtkontrollen durch Mitarbeiter des Bauhofes. Also da gibt es ganz viele Regelungen. Ja, was diese Absturzsicherung betrifft, hatten wir schon lange die Empfehlung, dort zu handeln. Und also wir wollen ja im Dialog mit den Eltern dort etwas entwickeln. Ob dort dem Grundstück ein neuer Hügel entsteht, wage ich mal zu bezweifeln. Wie gesagt, da geben die Platzverhältnisse das eigentlich nicht her. Wie gesagt, auf dem Gelände kann man sich auch schöne Dinge vorstellen. Wir haben auch Mittel im Haushalt. Also wir werden da dieses Jahr bestimmt noch was Gutes hinkriegen.
0: Der Hügel auf dem Spielplatz in dem Baugebiet Stockbreite in Lauenstein wurde weggebaggert. Jetzt soll mit Eltern und Kindern neue Spielmöglichkeiten sollen entwickelt werden. Und einige der Eltern haben wir gehört. Und auch Salzhemdorfs Bürgermeister Clemens Pommerening. Und wie es in der Sache weitergeht, erfahren Sie hier natürlich bei Radio Aktiv.

0: Toto für Sie bei Radioaktiv, ja, die haben es drauf, oder? Ja, einfach mal mit lässig ein bisschen Blues, ein bisschen Jazz, Pop, Rock und Soul. Das sind Toto bei Radioaktiv. Und gleich haben wir für Sie einen Star unserer Zeit, das ist Tom Grennan mit seinem schönen Little Bit of Love. Ja, und so ging's damals los. Ray Garvey in seinen frühen Jahren, der hat ja auch immer wieder mal ausgeholfen mit seiner Stimme hier bei Jam & Spoon, und Set Me Free gibt's gleich.
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0: Ja, da ist einfach so ein bisschen stickige Luft. Also ist also warm, ist es, fühlt sich's an, also es fühlt sich komischerweise wärmer an, als es ist, 20 Grad so derzeit in der Spitze

0: ist meist bewölkt mit gelegentlichen Auflockerungen und noch trocken. Später soll sich das dann ändern. Irgendwann am Abend kann es dann anfangen zu regnen und in der Nacht sinken die Werte dann auf, ja, wo wir sinken, so wahnsinnig viel gar nicht. 11 Grad, 10 Grad ist das Mindeste, das Niedrigste, was da erreicht wird. Morgen denn dafür gibt es wieder überwiegend Bewölkung am Dienstag und so. In der zweiten Tageshälfte kann es dann ein bisschen regnen. Die Sonne kommt insgesamt maximal eine Stunde durch und der Mittwoch sieht ganz ähnlich aus, außer dass es dann auch kühler wird. Morgen also die Werte so ähnlich wie heute um 18 bis 20 Grad. Am Mittwoch sollen dann nur noch 13 Grad erreicht werden.
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0: Hessisch-Oldendorf ist ja weltberühmt und das liegt unter anderem an diesem wunderbaren internationalen Volkswagen-Veteranentreffen, das es auch in diesem Jahr wieder geben wird, von 25. bis 28. Juni. Aber wussten Sie, dass es noch ein anderes Oldtimer-Treffen gibt? In Hessisch-Oldendorf, das gibt's ungefähr einen Monat vorher, nämlich am 23. und 24. Mai. Ja, in Friedrichsburg nämlich. Was da genau geplant ist, die Dorfgemeinschaft hat sich da schon ganz schön ins Zeug gelegt. Darüber berichten wir Ihnen gleich. Ich bin Jan Hampe. So, und das ist Tom Grennan.

0: Ray Garvey befreit sich hier bei Radioaktiv um gleich 9 Minuten nach 1:30. Ja, und man weiß gar nicht so genau, ne, was fährt der eigentlich für ein Auto? Also was man weiß, ist, dass er vor 10 Jahren mal für einen japanischen Hersteller Werbung gemacht hat. Aber inzwischen, ich weiß es nicht. Auf jeden Fall hat man ihn noch nicht mit dem Oldtimer gesehen. Dabei ist das doch eine reine Freude, diese wunderschönen alten Autos zu sehen. Und dazu gibt es für Sie demnächst wieder Gelegenheit, da richtig was zu sehen zu bekommen. Denn nicht nur das große VW-Veteranentreffen gibt es in Hessisch-Ollendorf schon vorher. Einen Monat vorher lädt die Dorfgemeinschaft Friedrichsburg ein, zum allerersten Mal zu einem Oldtimer-Treffen nach Hessisch-Ollendorf auf den Hengstberg. Am 23. und am 24. Mai. Oldtimer sind ja so historische Fahrzeuge und die so ein paar Jahrzehnte auf dem Buckel haben müssen. Und das dazugehörige Treffen besteht eben aus interessierten Menschen, die altes Blech bewegen, das noch Charakter hat. So sagt es der Veranstalter Christian Bartel von der Dorfgemeinschaft Friedrichsburg.
1: Auf jeden Fall ist für Kinderbespaßungen gesorgt. Wir haben eine Hüpfburg, wir haben einen Eiswagen, selbstgebackenen Kuchen und Bier aus der Brauerei in Launau, der Rupreu.
0: Ja, und wenn Sie Lust darauf haben, dann brauchen Sie sich gar nicht anzumelden. Auch nicht mit Oldtimer.
1: Die Interessierten einfach vorbeikommen. Für Oldtimer ist genügend Platz vorhanden. Wir haben 2 Wiesen, einmal für Trecker und Nutzfahrzeuge und dann für PKWs und Motorräder, Mofas. Also einfach kommen und hinstellen.
0: Ja, und noch nicht mal Eintritt muss gezahlt werden, weder von Teilnehmerinnen und Teilnehmern noch für Besucher. Auch um Spenden, darum wird allerdings gebeten.
1: Wir sind jetzt erstmal nicht auf großen Gewinn orientiert und wir würden uns noch über Kuchenspenden freuen.
0: Ja, das sollte doch möglich sein, oder? Also es wird ordentlich Kuchen geben beim Oldtimer-Treffen und den können Sie vielleicht auch noch sogar beisteuern, wenn Sie einfach Lust dazu haben. Vielleicht, ja, machen Sie das auch einfach, melden Sie sich dann beim Veranstalter Christian Bartel. Die Kontaktdaten finden Sie auch bei uns auf der Website. Die Dorfgemeinschaft Friedrichsburg lädt in diesem Jahr zum ersten Mal ein zu einem Oldtimer-Treffen nach Hessisch-Ollendorf auf den Hengstberg am 23. und am 24. Mai. Und wie gesagt, alle Informationen dazu, die Kontaktdaten, die finden Sie bei uns auf der Website radio-aktiv.de.

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1: Zu schönen Aktionen heute am Montag, zum Beispiel ins Café Damals nach Hameln in den Heinrich-Heine-Treff in der Heinestraße 29. Da geht's gleich los und von 14 bis 17 Uhr können Sie da eine kleine Zeitreise machen oder einfach nur sich gemeinsam austauschen, Kaffee trinken. Es richtet sich da vor allem an Betroffene, Angehörige und Interessierte der Thematik Demenz. Das ist ein Angebot der Selbsthilfe Demenz Hameln-Pyrmont und der Tönebühm-Stiftung. Und das bietet einfach mal die Möglichkeit, sich bei Kaffee und Kuchen über die schönen Erinnerungen, Herausforderungen im Alltag und mögliche Hilfsangebote auszutauschen. Das Ganze ist ein barrierefreier Veranstaltungsort. Das Café Damals zum gemeinsamen Austausch und Kaffee trinken heute in Hameln beginnt um 14 Uhr und bis 17 Uhr können Sie da einfach mal vorbeischauen. Das Ganze ist kostenfrei. Eine Lesung gibt es heute im Kunstkreis in Hameln auf dem Rathausplatz 4 mit Mathis Dehn. Der Mann liest aus dem neuesten Fall seiner erfolgreichen Cupido-Krimireihe. Im Zentrum von Die Lotsin stehen da eine vermisste Forscherin und ein grausamer Fund im Wattenmeer. Tickets bekommt man jetzt auch noch im Vorverkauf in der Buchhandlung von Blum in der Emmernstraße 20. Die Lesung mit Mathis Dehn beginnt dann um 19 Uhr heute im Kunstkreis auf dem Rathausplatz 4 in Hameln. Ja, es ist Söldnerkirmes in Bad Münder auf dem Festplatz und das klingt auch nach einer richtig guten Aktion. Besonders das Riesenrad am Rommelbad ist ja immer ein toller Blickfang und bietet eine super Aussicht über Bad Münder. Und neben den großen Fahrgeschäften gibt es da die klassische Kirmesatmosphäre mit Buden und Leckereien. Und das heute wieder ab 14 Uhr auf dem Festplatz Bad Münder, die Söldnerkirmes.
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0: Sarah, The Ray, Love Song, Radioaktiv.
1: Ja, die fand ich auch immer schon super. Kim Wilde, hören Sie gleich bei uns. Und dann gibt's den Mann, der gerade Nummer 1 ist, auch in Deutschland, mit einer alten Nummer aus 2012, Justin Bieber. Den lieben die Leute und gleich Love. Ja, lieb dich selbst. 14:01 Uhr.
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1: Nach dem gewaltsamen Tod einer Frau und ihres Lebensgefährten in Steinbergen sind die beiden Verdächtigen wieder freigelassen worden. Die Nachrichten mit Kerstin Wilke.
3: Die beiden Männer im Alter von 22 und 24 Jahren seien weiter tatverdächtig. Ein dringender Tatverdacht, der für einen Haftbefehl erforderlich ist, bestehe aber nicht, teilte die Staatsanwaltschaft Bückeburg auf Anfrage mit. Weitere Details zu Opfern, Tatverdächtigen und zu Beziehungen nennt die Staatsanwaltschaft nicht. Auch zur genauen Todesursache, Motiv und Tatablauf gibt es aus ermittlungstaktischen Gründen derzeit keine weiteren Informationen. Die beiden Toten waren am Samstag von einer Familienangehörigen im gemeinsamen Wohnhaus entdeckt worden. Die Obduktion hat den gewaltsamen Tod des Paares mittlerweile bestätigt. Die beiden Tatverdächtigen waren noch am gleichen Tag vorläufig festgenommen worden. Die Ermittlungen dauern an. Der SPD-Ortsverein Erzen hat Manuela Schäfer als Bürgermeisterkandidatin bestätigt. Auf der Mitgliederversammlung am Sonntag wurde die 47-Jährige einstimmig gewählt. Manuela Schäfer sei die ideale Kandidatin und habe vom ersten Moment an überzeugt, unter anderem mit ihrem beruflichen Werdegang, sagt der stellvertretende Fraktionsvorsitzende der SPD im Erzener Gemeinderat Thomas Tau. Schäfer ist Verwaltungsjuristin und leitet zurzeit das Referat Rechtsangelegenheiten und Rettungsdienst beim Landkreis Northeim. Die Wahl ist am 13. September im Rahmen der Kommunalwahlen. Die Zeit bis dahin möchte Manuela Schäfer als Bürgermeisterkandidatin nutzen, um den Kontakt zu den Menschen vor Ort zu suchen und die Wählerinnen und Wähler von sich zu überzeugen.
4: Ich habe mir vorgenommen, auf jeden Fall in das Gespräch zu gehen mit den Bürgern und Bürgerinnen und aktiv auf die Bürger und Bürgerinnen zuzugehen, um auch zu hören, was liegt ihnen auf der Seele. Also da kann ich mir zum Beispiel gut vorstellen, dass wir in Veranstaltungen vor Ort eben bewusst auch ansprechen und Fragen stellen, aber auch Haustürwahlkampf.
3: Die Feuerwehren in Emmertal sind heute Vormittag wegen eines gemeldeten Wohnungsbrandes in Kirchosen ausgerückt. Aus einer Wohnung in der ersten Etage eines Mehrfamilienhauses drang Rauch aus einem Fenster. Im Treppenhaus roch es verbrannt. Die meisten Anwohner hatten das Gebäude bei Eintreffen der Feuerwehr bereits verlassen. Ein Atemschutztrupp betrat kurz darauf die betroffene stark verqualmte Wohnung und fand einen leergebrannten Topf auf dem eingeschalteten Herd vor. Mit einem Hochleistungslüfter wurden Wohnung und Treppenhaus von Brandgasen befreit. Die Einsatzstelle konnte daraufhin an den von Nachbarn informierten und zwischenzeitlich eingetroffenen Bewohner übergeben werden. Soweit die Meldungen aus der Region und jetzt weiter mit den Weltnachrichten.
5: Ich bin Thomas Brockt. Seit dem 1. Mai gilt für 2 Monate eine Steuersenkung von knapp 17 Cent je Liter bei den Spritpreisen. Der Tankrabatt wird aber laut ADAC nicht vollständig weitergegeben. SPD-Fraktionschef Miersch sagte im NTV-Frühstart, das könne man sich nicht gefallen lassen.
6: Erstmal sind die Preise ja gesunken, aber nicht in dem Rahmen, wie sie hätten sinken müssen. Und deswegen bin ich überhaupt nicht zufrieden mit dem, was wir da jetzt erleben. Wir haben das Bundeskartellamt ja auch in die Lage versetzt, einzugreifen. Wir haben leider auch erste Gerichtsentscheidungen, die bestimmte Dinge verwehrt haben. Insofern müssen wir das jetzt mit dem Bundeswirtschaftsministerium zusammen auswerten und gegebenenfalls nachschärfen.
5: SPD-Fraktionschef Miersch. Der April war der teuerste Tankmonat aller Zeiten. Auch das zeigen Daten des ADAC. Iranische Streitkräfte wollen US-Verbände daran gehindert haben, in die Straße von Hormuz einzufahren. Durch Warnungen seien die feindlichen Zerstörer an der Einfahrt gehindert worden, berichtet die Nachrichtenagentur Fars, die den Revolutionsgarden nahesteht. Von US-Seite gab es zu den angeblichen Vorfällen keine Angaben. US-Präsident Trump hat für heute eine neue Initiative angekündigt, damit Schiffe die Straße von Hormuz verlassen können. Auf einem Kreuzfahrtschiff im Atlantik ist eine tödliche Krankheit ausgebrochen. Mindestens 3 Menschen starben. Ein weiterer Patient liegt auf der Intensivstation eines Krankenhauses in Südafrika. Nach Angaben der Weltgesundheitsorganisation gehen die Fälle mutmaßlich auf Infektionen mit dem Hunter-Virus zurück.
7: Das Hunter-Virus wird laut WHO meist durch Kontakt mit den Ausscheidungen von Nagetieren wie Ratten oder Mäusen übertragen, zum Beispiel wenn man kontaminierten Staub einatmet. In seltenen Fällen wird der Erreger auch von Mensch zu Mensch übertragen. Die Die Infektion kann zu hohem Fieber und Störungen der Nierenfunktion führen. Wie und wo genau sich die Passagiere des Kreuzfahrtschiffes infiziert haben könnten, wird noch untersucht. An Bord des Schiffes eines niederländischen Betreibers sind 170 Passagiere und etwa 70 Besatzungsmitglieder. Diana Kramer, Nachrichtenredaktion.
5: In einer gemeinsamen Aktion haben SPD, Grüne und Linke ihren Abschied von der Internetplattform X erklärt. X sei in den letzten Jahren im Chaos versunken, hieß es in teilweise wortgleichen Erklärungen der drei Parteien und Bundestagsfraktionen. Politische Debatten lebten vom Austausch, während X zunehmend Desinformation fördere.
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1: Ja, der Sonnenschein, der ist uns erstmal abhanden gekommen. Da dominiert die Farbe Grau heute und auch in den nächsten Tagen. Es ist dicht bewölkt und fühlt sich wärmer an, als es eigentlich ist. Die Temperaturen tatsächlich so 20 Grad, aber schon fast schwül fühlt sich's ja da teilweise an. Derzeit ist es trocken und das ändert sich dann irgendwann am Abend oder in der Nacht. Dann kann es anfangen, so ein bisschen zu nieseln und das durch die ganze Nacht, auch morgen am Dienstag. Früh zumindest. Irgendwie am Tag soll es dann weitgehend trocken bleiben. Auch da dominieren Wolken das Geschehen. Am Abend setzt dann wieder Nieselregen ein. Höchstwerte um 17 Grad am Dienstag. Und deutlich kühler soll es am Mittwoch werden. 12 bis 13 Grad. Läuft soweit ganz gut auf den Straßen. Sind uns keine Störungen hier aus dem Sendegebiet gemeldet. Ja, die Landkreisblitzer kontrollieren sie verstärkt in Hameln und in Salzhemmendorf. Und in Hameln wird auf der Fischbäckerstraße vor dem Supermarkt derzeit geblitzt. Wenn Sie noch was Berichtenswertes sehen sollten in der Richtung, können Sie uns das sagen oder schreiben per WhatsApp, Sprach- oder Textnachricht. Wir geben es weiter. Uns erreichen Sie unter 05151 6x die 5. Gute Fahrt.
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1: Ein spannendes Jahr ist es ja aus vielen verschiedenen Gründen, unter anderem auch, ja, es wird gewählt und Sie können auch wieder zur Wahlurne schreiten. Unter anderem wird in Erzen eine Bürgermeisterin oder ein Bürgermeister gewählt. Und jetzt ist sie bestätigt worden. Sie wurde ja schon vorgeschlagen vom Vorstand, vom SPD-Ortsverein Erzen. Und nun sind auch die Ortsvereinsmitglieder gefolgt und haben die Frau ja, als Kandidatin zumindest bestätigt. Manuela Schäfer will antreten und was genau sie vorhat und warum der Vorstand und die ganzen Mitglieder sie dafür eine gute Idee halten, hören Sie gleich. Ich bin Jan Hampe, Ihnen einen erfolgreichen Montag.

0: Es ist völlig in Ordnung, sich einfach mal nicht so gut zu fühlen und man ist nicht gleich verrückt, nur weil man Probleme hat. Das haben die hier nochmal gesungen von Matchbox 20, unterstützen, glaube ich, ganz viele und singen da viel mit aus dem Herzen. Unwell bei Radioaktiv um 20 Minuten nach zwei. Und freuen wir uns über alle, die sich aufstellen lassen und die Demokratie dort unterstützen und dazu sorgen und dafür sorgen, dass sich was bewegt hier. Und das sind unsere Kommunalpolitikerinnen und Kommunalpolitiker, denn in diesem Jahr wird ja wieder gewählt. Kommunalwahl und die Bürgermeisterwahlen sind am 13. September und Sie werden wahrscheinlich auch wieder zur Wahlurne gebeten oder Sie haben zumindest die Chance, dort Ihre Stimme mit einzubringen. Und gestern sind die Mitglieder des SPD-Ortsvereins Erzen dem Vorschlag ihres Vorstands gefolgt und haben Manuela Schäfer zur SPD-Bürgermeisterkandidatin gewählt. Von den insgesamt 95 Ortsvereinsmitgliedern haben 24 an der Versammlung teilgenommen und alle haben für die 47-jährige Verwaltungsjuristin gestimmt, die zurzeit das Referat Rechtsangelegenheiten und Rettungsdienst beim Landkreis Northeim leitet. Auch der stellvertretende Fraktionsvorsitzende im Erzener Gemeinderat Thomas Tau hält Manuela Schäfer für eine mehr als gute Kandidatin.
1: Sie ist die ideale Kandidatin. Sie hat uns vom ersten Moment an voll überzeugt. Zum einen ist es ja so, dass sie eine unglaubliche berufliche Historie uns präsentiert hat. Sie ist aktuell beim Landkreis Northeim und unter anderem auch für rechtliche Kommunalaufsicht zuständig und ist als Volljuristin mit diesen Themen betraut. Und wir sind wirklich der Überzeugung, dass sie aufgrund ihrer kommunalen Erfahrung, die sie gesammelt hat in diesen Bereichen, die ideale Besetzung ist als Nachfolgerin für Andreas Wittrock.
0: Wobei er aber auch davon ausgeht, dass die Wahl kein Selbstläufer wird. Denn der Vorstand des CDU-Ortsvereins will bekanntlich den parteilosen Erzener Stefan Brandt ins Rennen schicken. Wobei die Bestätigung durch die CDU-Ortsvereinsmitglieder noch aussteht. Aber wie bei der SPD gestern dürfte das eine reine Formsache werden.
1: Ich wünsche allen Kandidaten, ob sie Ortsräte sind, Gemeinderäte, Hauptverwaltungsbeamte, selbst Landrat, einen fairen, ehrlichen Wahlkampf. Und wer das Rennen am Ende des Tages macht, entscheiden selbstverständlich auf demokratische Art und Weise unsere Wählerinnen und Wähler. Wir sind der festen Überzeugung, für den Flecken Erzen ist unsere Kandidatin Manuela Schäfer die beste Wahl. Und insofern gehen wir wirklich frohen Mutes und positiv gestimmt in diesen Wahlkampf hinein. Und es wird natürlich spannend werden, gar keine Frage. Aber ich hoffe, dass im Flecken Erzen weiterhin unter SPD-Führung auch eine Bürgermeisterin die nächsten Jahre das Amt bekleiden wird.
0: Sagt der stellvertretende Fraktionsvorsitzende im Erzener Gemeinderat Thomas Tau. Und die frisch gekürte Bürgermeisterkandidatin Manuela Schäfer will nun mit der SPD im Rücken die Erzener Wählerinnen und Wähler von sich überzeugen.
2: Also ich habe mir vorgenommen, auf jeden Fall in das Gespräch zu gehen mit den Bürgern und Bürgerinnen und aktiv auf die Bürger und Bürgerinnen zuzugehen, um auch zu hören, was liegt ihnen auf der Seele. Also da kann ich mir zum Beispiel gut vorstellen, dass wir in Veranstaltungen vor Ort eben bewusst auch ansprechen und Fragen stellen, aber auch Haustürwahlkampf.
0: Bei der Mitgliedsversammlung des Erzener SPD-Ortsvereins gestern im Lokal Forsthaus haben also alle 24 anwesenden Stimmberechtigten für Manuela Schäfer als Bürgermeisterkandidatin gestimmt. Die Bürgermeisterwahl ist am 13. September, am Tag der Kommunalwahl.

0: tief und gleich hören Sie bei uns die großartige Adele mit Rolling in the Deep und mal einen anderen Song von dem Künstler, der wahrscheinlich in jeder Minute irgendwo auf der Welt gespielt wird. Michael Jackson gleich mit Who Is It?
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0: Ja, was ist das denn da? Das hatten wir bisher noch gar nicht heute. Das ist die Sonne. Sie ist wieder da. Sie kommt endlich mal raus im Mix mit ein bisschen Bewölkung. Es ist auch noch trocken, aber das soll sich im Laufe des Tages ändern. Aber erst irgendwann heute Abend soll es ein bisschen regnen. Und das ist ja auch richtig so. Hoffentlich regnet es ein bisschen mehr. Wir brauchen unbedingt ein bisschen Wasser runter auf die Pflanzen und auch auf uns. Das tut uns gut. Morgen am Tag soll es dann überwiegend wieder trocken sein, allerdings auch meist bewölkt. Mit ganz seltenen sonnigen Momenten, aber auch da soll es irgendwann am Abend, vielleicht auch schon am Nachmittag, ein bisschen Regen geben. Am Dienstag dann bei Höchstwerten um 18 Grad.
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0: Ja, man hört es, wo immer man hinhört, auch in den Nachrichten immer wieder, die deutsche Wirtschaft steckt weiterhin in der Krise. Der deutsche Wirtschaftsgeschäftsklimaindex ist so schlecht wie seit Jahren nicht mehr. Und das spürt auch die Erzner Maschinenfabrik. Wir haben darüber berichtet, da hat man sich in einigen Sparten tatsächlich auf Kurzarbeit geeinigt. Aber es gibt ein bisschen Licht am Ende des Tunnels, sagt man, glaube ich. Also helfen würden nämlich neue Aufträge. Und die erhofft sich die Erzner Maschinenfabrik bei einer besonderen Messe. Und was es damit auf sich hat, erfahren Sie gleich. Ich bin Jan Hampe. Ihnen einen schönen Nachmittag.

0: Also, wenn jetzt nicht die lange erwartete Fortsetzung von Der Teufel trägt Prada ins Kino gekommen wäre, dann wäre er jetzt wieder die Nummer 1. Who is it? Wer ist es? Na klar, Sie haben ihn erkannt. Michael. Im Kino seine Lebensgeschichte derzeit zu sehen, also zumindest wie die Anwälte und die Erben sie sehen wollen. Aber sehr erfolgreich und viele Fans wollen sie ebenso sehen. Aber die Musik ist unbestritten erstklassig. Und die hören sie natürlich hier bei Radioaktiv um genau 20 Minuten vor 3. Bei der Erzener Maschinenfabrik läuft derzeit nicht alles nach Plan. Die Auftragseingänge sind im ersten Quartal um 2,1% zurückgegangen. Der Umsatz am Stammsitz in Erzen um 20 Millionen Euro. Deshalb haben sich Geschäftsführung und Betriebsrat darauf geeinigt, dass in den nicht ausgelasteten Sparten Kurzarbeit eingeführt werden kann. Helfen würden neue Aufträge und die erhofft sich die Erzener Maschinenfabrik auch bei der Messe IFAD im Munich. Die Weltleitmesse ist der wichtigste Branchentreffpunkt für Umwelttechnologien. Von heute bis Donnerstag präsentieren über 3200 Aussteller aus mehr als 60 Ländern ihre Strategien und Innovationen. Dazu Marketingleiter Stefan Brandt.
1: Das ist für uns eine der bedeutsamsten Messen und da freuen wir uns schon sehr drauf. Sie ist weltweit eine absolute Leitmesse für die Umwelttechnik und für uns als Erzen gehen viele Produkte in die Abwassertechnik und von daher hat sie eine überragende Bedeutung für uns. Die IFAD hat sehr viele Aussteller, international wie national, und ist sehr gut vernetzt und wir werden dort auch internationales Publikum haben, so 35-40% kommen aus anderen Regionen.
0: Und wie schon angedeutet, geht es der Erzener Maschinenfabrik nicht nur darum, sich zu präsentieren, sondern vor allem auch darum, neue Aufträge zu bekommen. Rund 40 Mitarbeiterinnen und Mitarbeiter sind vor Ort.
1: Sich zu zeigen, natürlich, aber es geht auch darum, neue Kunden zu gewinnen und unsere vorhandenen Kunden von unseren neuen Lösungen zu überzeugen. Denn wir haben in der Tat viele neue Produkte im Gepäck, die wir auch erstmalig auf der Messe vorstellen werden. Und wir hoffen dann doch schon auf den ein oder anderen Auftrag auf der Messe. Wir haben mehrere neue Produkte und zwar haben wir im Bereich der Schraubengebläse haben wir neue Baugrößen für unseren Delta Hybrid im Niederdruckbereich. Und auch bei den Turbogebläsen zeigen wir eine neue Generation und die erstmalig und das wird schon eine kleine Enthüllung geben.
0: Sagt der Marketingleiter der Erzener Maschinenfabrik Stefan Brandt zur Bedeutung der Messe IFAD Munich, der Weltleitmesse für Umwelttechnologien. Von heute bis Donnerstag präsentieren in München über 3200 Aussteller aus mehr als 60 Ländern ihre Strategien und Innovationen. Davon gehört haben Sie bei Radio Aktiv.

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2: 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Mai, ab 13 Uhr. Tickets im Ticketshop der Pyrmonter Touristinformation oder online auf staatsbad-pyrmont.de. Heute Nachmittag können Sie zur Söldcher Kirmes kommen auf den Festplatz Bad Münder und da erwartet Sie ja unter anderem ein Riesenrad am Romelbad. Ein toller Blickfang und das macht natürlich einen Riesenspaß vor allem. Neben den großen Fahrgeschäften gibt es aber auch klassische Kirmesatmosphäre mit vielen Buden und Leckereien. Die Kinderdisco ist immer wieder das Highlight im Festzelt, damit auch die Kleinen voll auf ihre Kosten kommen. Also heute Nachmittag nochmal bei diesem schönen Wetter, was es ja jetzt geworden ist, auf den Festplatz Bad Münder zur Söldcher Kirmes. Heute Abend gibt's wieder einen literarisch-musikalisch-humorvollen Abend mit Traute Römisch und Andy Mokros. Sie wissen, Blauer Montag ist heute im Theater ab 19.30 Uhr und diesmal rund um das Thema Theater. Das passt doch. Tickets dafür bekommen Sie direkt bei der Theaterkasse oder auch ganz entspannt online. 19.30 Uhr beginnt da heute der Blaue Montag im Theater Hameln. Morgen lädt die Sumpfblume wieder ein zum Single-Treff meets Karaoke-Café. Das sind ja beides für sich schon tolle Veranstaltungen, aber gemeinsam wird es natürlich ein richtiger Kracher. Unterhaltsamer Abend da, dieses beide wird verbunden, nimmt dem klassischen Dating-Szenario den Druck und ersetzt ihn durch eine lockere Atmosphäre. Und außerdem ist auch noch der Eintritt frei, also nichts wie hin morgen zum Sumpfe-Single-Treff meets Karaoke-Café. Sie müssen auch kein Single sein. Oder auch singen können, einfach vorbeigehen und Spaß haben. 19 Uhr geht's in der Sumpfe los, morgen am Dienstag.
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0: Lässige kalifornische Vibes bei Radioaktiv mit Dasha und... Ja, das können wir doch auch, oder? Aus Bayern kommt Leonie und singt uns gleich Don't Worry, macht ihr keine Sorgen. Und danach diese fantastische Band aus Down Under, Crowded House mit Don't Dream, It's Over, ein Klassiker. Es ist 15 Uhr.
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0: Nach dem Absturz eines Segelflugzeugs auf dem Eed oberhalb von Lauenstein ist die Ursache für das Unglück weiter unklar. Die Nachrichten mit Kerstin Wilke.
2: Die Polizei und die Bundesstelle für Flugunfalluntersuchung haben die Ermittlungen zur Unfallursache aufgenommen. Ein abschließendes Ergebnis liegt noch nicht vor. Das einsitzige Segelflugzeug war Samstag in bewaldetem Gebiet abgestürzt. Aufgrund des unwegsamen Geländes gestalteten sich die Rettungsmaßnahmen schwierig. Der 72-jährige Pilot aus Steinheim wurde im Cockpit zunächst nicht ansprechbar aufgefunden und durch Rettungskräfte umgehend reanimiert. Trotz der eingeleiteten Maßnahmen verstarb der Mann noch an der Unfallstelle. Die Erzner Maschinenfabrik präsentiert sich in dieser Woche auf der Weltleitmesse IFAD Munich. Die Messe gilt als wichtiger Branchentreffpunkt für Umwelttechnologien. Von heute bis Donnerstag stellen dort über 3200 Aussteller aus mehr als 60 Ländern ihre Strategien und Innovationen vor. Auch für die Erzner Maschinenfabrik sei die Messe von großer Bedeutung, sagt Marketingleiter Stefan Brandt.
3: Für uns gehen viele Produkte in die Abwassertechnik. Und von daher hat sie eine überragende Bedeutung für uns. Die IFAD hat sehr viele Aussteller, international wie national, und ist sehr gut vernetzt. Und wir werden dort auch internationales Publikum haben, so 35-40% kommen aus anderen Regionen.
2: Rund 40 Mitarbeiterinnen und Mitarbeiter werden das Unternehmen auf der Messe vertreten und dort auch Neuentwicklungen vorstellen. Ein erfolgreicher Messeauftritt wäre auch vor dem Hintergrund der geopolitischen Spannungen und zuletzt gesunkenen Nachfrage wichtig. Am Freitagnachmittag ist es im Raum Bad Münder zu einer gefährlichen Verfolgungsfahrt gekommen. Als eine Polizeistreife einen 19-jährigen Autofahrer kontrollieren wollte, der nicht angeschnallt war, hielt der Mann zunächst an, gab dann jedoch plötzlich Gas und flüchtete. Die Polizei verfolgte den VW ab über mehrere Bundes- und Landstraßen. Dabei erreichte der Fahrer Geschwindigkeiten von über 150 Stundenkilometer bei erlaubten 70. Mehrere Fahrzeuge wurden riskant überholt. Eine Radfahrerin musste in den Grünstreifen ausweichen. Bei Herkensen verlor der Fahrer schließlich die Kontrolle über sein Auto und landete im Graben. Er flüchtete zu Fuß, konnte jedoch kurz darauf gestellt werden. Bei der Festnahme leistete er erheblichen Widerstand und griff die Beamten an. Zwei Polizisten wurden leicht verletzt. In der Nähe des Mannes fanden die Einsatzkräfte ein Messer. Außerdem besteht der Verdacht, dass der Fahrer unter dem Einfluss von Drogen stand. Im Fahrzeug wurden zudem verdächtige Substanzen entdeckt. Die Ermittlungen dauern an. Die Polizei bittet insbesondere die betroffene Radfahrerin sowie weitere Zeugen, sich bei der Wache in Bad Münder zu melden. Soweit die Meldungen aus der Region und jetzt weiter mit den Weltnachrichten.
4: Ich bin Thomas Brockt. Trotz des Tankrabatts, die Spritpreise sind über das Wochenende deutlich gestiegen. Ein Liter Super E10 oder Diesel kosteten im Schnitt gestern um 2,5 Cent mehr als einen Tag davor. SPD-Fraktionschef Miersch ist sauer auf die Mineralölkonzerne.
5: Viele Experten hatten damit schon gerechnet, die Bundesregierung offenbar nicht. Mineralölkonzerne geben den Tankrabatt nicht 1:1 an die Autofahrer weiter. Das könne man sich nicht gefallen lassen, sagte SPD-Fraktionschef Miersch bei NTV. Er könne sich vorstellen, dass die Bundesregierung nochmal nachschärfen wird. Das Kartellamt könnte etwa noch mehr Rechte bekommen. Schon beim ersten Tankrabatt vor 4 Jahren gab es die Kritik, dass der Steuervorteil nicht komplett ankommt beim Kunden. Thomas Bremser, Redaktion.
4: Die USA dementieren, dass die iranischen Streitkräfte ein US-Kriegsschiff angegriffen haben. Das für den Nahen Osten zuständige US-Regionalkommando teilte mit, Berichte iranischer Medien, dass ein Schiff von 2 Raketen getroffen worden sei, seien falsch. Zuvor hatten iranische Nachrichtenagenturen über einen solchen Angriff berichtet. Ebenso, dass US-Militärschiffe daran gehindert wurden, durch die Straße von Hormuz zu fahren. US-Präsident Trump hat für heute eine neue Initiative angekündigt, damit Schiffe, die für den Welthandel wichtige Meerenge verlassen können. Mehr als 3 Jahre sind seit dem spektakulären Golddiebstahl aus dem Kelten- und Römermuseum im oberbayerischen Manching vergangen. Jetzt suchen Ermittler wieder nach dem verschwundenen Großteil der Beute.
6: Am Morgen haben Kunstfahnder begonnen, das Grundstück des Hauptverdächtigen in Plate in Mecklenburg-Vorpommern zu durchsuchen. Auch mit Röntgen- und Radartechnik suchen sie nach dem verschwundenen Gold. Den Ermittlern zufolge gibt es neue Erkenntnisse, dass der Großteil der Beute auf dem Grundstück professionell versteckt worden ist. Es geht unter anderem um 411 Goldmünzen. Der Schatz war im November 2022 gestohlen worden. Vier Täter wurden zu langjährigen Haftstrafen verurteilt. Aus München, Florian Klaus.
4: In einer gemeinsamen Aktion haben SPD, Grüne und Linke ihren Abschied von der Internetplattform X erklärt. X sei in den letzten Jahren im Chaos versunken, hieß es in teilweise wortgleichen Erklärungen der drei Parteien und Bundestagsfraktionen. Politische Debatten lebten vom Austausch, während X zunehmend Desinformation fördere.
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7: Schön ist es geworden, das ist doch herrlich. Ne? Die Wolkendecke reißt auf, blauer Himmel ist zu sehen, weiße Wölkchen, trocken, warm ist es sowieso und fühlt sich sogar wärmer an, als es eigentlich ist. Haben wir gerade so um die 20 Grad, aber es ist ganz schön, teilweise sogar schwül. Naja, mal gucken, wie es weitergeht. Es soll irgendwann am Abend denn endlich mal ein bisschen regnen. Hoffen wir, dass es da ordentlich durchregnet vielleicht, damit es dann morgen umso schöner wird. Aber auch für morgen werden da überwiegend Wolken angekündigt mit ein paar Auflockerungen. Sonne ist da nicht ganz so viel dabei, Temperaturen um maximal 18 Grad. Da ist alles frei auf den Straßen, sind uns keine großen Störungen hier aus der Region gemeldet und auch keine kleinen zurzeit. So soll es gerne bleiben. Wenn Sie aber was sehen sollten, freuen wir uns wie immer über Ihre Hinweise an die WhatsApp per Sprachnachricht oder auch per Text 05151 6x die 5 und aktuell offiziell angekündigt wird geblitzt bei uns im Landkreis in Salzhemmendorf und in Hameln und da wird auch immer noch auf der Fischbäckerstraße geblitzt vor dem Supermarkt, wenn Sie unterwegs sind. Kommen Sie gut an.
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7: Ja, und haben Sie hoffentlich keine Tränen in den Augen, wenn Sie da auf die Anzeigen der Tankstellen schauen, denn ja, man hat sich doch irgendwie mehr davon versprochen oder von dem Tankdiesel beziehungsweise dem Tankrabatt, wie es ja heißt. Und ich habe mal geschaut, derzeit, also wenn Sie super tanken, dann zahlen Sie immer noch 2,11 Euro derzeit an der günstigsten Stelle hier bei uns in der Region oder Diesel sogar 2,14 Euro. Also es ist ein bisschen weniger, aber so wahnsinnig prickelnd ist es nicht. Was dahinter steckt, also worauf Sie da derzeit achten sollten, das erfahren Sie gleich bei uns. Ich bin Jan Hampe, wünsche Ihnen trotz allem einen fröhlichen Nachmittag.

0: Das ist meine schottische Stimme. Louis Capaldi, Before You Go, bevor du gehst, bei Radioaktiv um 18 Minuten nach 3. Ja, gehen ist auf jeden Fall eine gute Idee, denn fahren ist immer noch super teuer, zumindest wenn sie einen Verbrenner fahren. Der Tankrabatt hat die Spritpreise zwar deutlich sinken lassen, Superbenzin der Sorte E10 fiel im bundesweiten Durchschnitt sogar unter die 2-Euro-Marke, wie der ADAC mitteilt. Konkret sank der Preis im Vergleich zum selben Zeitpunkt am Donnerstag um 10,7 Cent. Auch Diesel verbilligte sich deutlich um 10,4 Cent. Tja, aber teilweise ging das wieder zurück. Thomas Thonfeld berichtet darüber für Radioaktiv. Thomas, die Rückgänge fallen allerdings deutlich geringer aus als der Steuerrabatt von fast 17 Cent pro Liter, das eigentlich ja ausgesagt hat oder worauf man sich vorbereitet hat. Wird sich das vielleicht doch noch ändern?
1: Ja, das ist zumindest die Erwartung, die der ADAC hat, und auch Wirtschaftsministerin Reiche macht ja Druck in diese Richtung, indem sie sagt, das Ministerium wird die Preisentwicklung genau verfolgen und sie erwarte, dass zum Beispiel das Kartellamt sich sofort einschaltet, wenn es Anzeichen für Abzocke gibt. Und vom ADAC heißt es, man erwarte, dass die Steuersenkung am oder bis zum Wochenende vollständig an die Verbraucher weitergegeben werde, heißt, dass die Spritpreise dann nochmal im Schnitt um etwa 6 Cent sinken sollen.
0: Umweltschützer wie zum Beispiel Greenpeace sehen die Steuersenkung für Benzin und Diesel dagegen kritisch. Sie fordern, dass der Tankrabatt wieder abgeschafft wird. Warum?
1: Weil sie vermuten, dass von der Spritpreisbremse am Ende doch nur die Ölkonzerne profitieren, wenn die Senkung eben nicht in vollem Umfang weitergegeben würde, und außerdem die Berufspendler mit PS-starken Autos. Sie wollen ja stattdessen mehr E-Autos und besseren öffentlichen Nahverkehr. Das Deutschland-Ticket sei ein Erfolgsmodell und statt für einen Tankrabatt solle die Regierung Steuergelder eher für ein neues 9-Euro-Ticket investieren.
0: Welche Wirkung die Spritpreissenkung derzeit hat, darüber hat berichtet Thomas Thonfeld hier bei Radio Aktiv.

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0: die Hitze steigt oder die Spannung steigt, je nachdem, wie Sie wollen. Ja, und was los ist hier bei uns in der Region, das hören Sie gleich zusammengefasst in unseren Schlagzeilen. Und dann geht's hier voller Power und Energie weiter mit Sunrise Avenue und Lee Ann Rimes. Hören Sie auch. Can't fight the moonlight. Gleich. 15.30 Uhr, genau.
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0: Mit Kerstin Wilke.
2: Nach dem gewaltsamen Tod einer Frau und ihres Lebensgefährten in Steinbergen sind die beiden Verdächtigen wieder freigelassen worden. Die beiden Männer im Alter von 22 und 24 Jahren seien weiter verdächtig. Ein dringender Tatverdacht, der für einen Haftbefehl erforderlich ist, bestehe aber nicht, heißt es von der Staatsanwaltschaft. Weitere Details zu Opfern, Tatverdächtigen und zu Beziehungen nennt die Staatsanwaltschaft nicht. Auch zur genauen Todesursache, Motiv und Tatablauf gibt es aus ermittlungstaktischen Gründen derzeit keine weiteren Informationen. Die Erzner Maschinenfabrik präsentiert sich in dieser Woche auf der Weltleitmesse IFAD Munich. Die Messe gilt als wichtigster Branchentreffpunkt für Umwelttechnologien. Von heute bis Donnerstag stellen dort über 3200 Aussteller aus mehr als 60 Ländern ihre Strategien und Innovationen vor.

0: und 40 Mitarbeiterinnen und Mitarbeiter der Erzner Maschinenfabrik werden das Unternehmen auf der Messe vertreten und dort auch Neuentwicklungen vorstellen. Der SPD-Ortsverein Erzen hat Manuela Schäfer als Bürgermeisterkandidatin bestätigt. Auf der Mitgliederversammlung wurde die 47-Jährige einstimmig gewählt. Schäfer ist Verwaltungsjuristin und leitet zurzeit das Referat Rechtsangelegenheiten und Rettungsdienst beim Landkreis Northeim. Die Wahl ist am 13. September. Die Zeit bis dahin möchte Manuela Schäfer als Bürgermeisterkandidatin nutzen, um den Kontakt zu den Menschen vor Ort zu suchen und die Wählerinnen und Wähler von sich zu überzeugen.
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2: Ist doch deutlich besser geworden, zumindest sieht es schöner aus. Die Sonne kommt jetzt gelegentlich mal raus und das bei einiger Bewölkung. Noch ist es trocken, irgendwann am Abend soll es dann aber auch ein bisschen Regen geben. Hoffen wir einfach mal drauf, dass es ein bisschen mehr wird. Das bei Temperaturen heute, also derzeit schon so 21, 22 Grad, die sich anfühlen wie 25 Grad teilweise, weil es doch irgendwie, ja, ganz schön, es ist so, wie es ist und es wird ein bisschen kühler in den nächsten Tagen nach der Nacht mit Tiefstwerten um 10 Grad. Sieht es morgen eigentlich meist bewölkt aus, da kommt kaum Sonne durch. Temperaturen steigen auf maximal 17 Grad, am Tag selbst soll es weitgehend trocken bleiben. Zum Abend hin kann es wieder etwas Nieselregen geben.
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2: Ja, nichts verdeutlicht wohl das Auf und Ab des Lebens so gut wie der Sport. Und auch wenn es gern da dramatisch wird, ist es doch letztlich nur ein Spiel. Aber was für eins und wie so eine für nicht mehr möglich gehaltenen Klassenerhalt im Frauenhandball kam und warum zwei Abstiege im Fußball sehr wahrscheinlich sind, hören Sie gleich bei uns. Ich bin Jan Hampe, wünsche Ihnen einen entspannten Nachmittag.
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0: Wow, was für ein starker Song. Das war Lee Ann Rimes. Und kennen Sie den Film dazu? Ja, das war ja ein Film-Soundtrack. Coyote Ugly. Sie wollen alles und das sofort. Also ein cooler Film. Da unter anderem spielt er doch zu großen Teilen in einer Bar. Und die arbeiten da hinter der Bar und vor der Bar. Ja, als wäre es Hochleistungssport. 20 Minuten vor vier haben wir es jetzt. Und es ist noch keine Disziplin hier bei uns in der Region. Dafür haben wir die klassischen. Und was da los war, ja, das hat es wirklich in sich. Das ist filmreif, kann man sagen. Ein für nicht mehr möglich gehaltener Klassenerhalt im Frauenhandball und zwei wahrscheinliche Abstiege im Fußball der Frauen und Männer prägten das Sportgeschehen am Wochenende. Was da genau los war, weiß Radioaktiv-Sportredakteur Pablo Blaschke. Pablo, wer hat denn den Klassenerhalt im Frauenhandball geschafft?
1: Die Frauen des MTV Rosen galten von Saisonbeginn an als der Absteiger Nummer 1 der Oberliga. Nach einer schwachen ersten Saisonhälfte schien sich das auch zu bewahrheiten. In der zweiten Hälfte in diesem Jahr zeigte das Team von Trainer Saulius Tonkunas ein anderes Gesicht. In meist engen Spielen konnte die Mannschaft aufgrund ihrer neu gewonnenen kämpferischen Stärke Punkt für Punkt aufholen und die Entscheidung bis zum letzten Spieltag offen halten. Gegen Germania List reichte ein 32:32 Unentschieden, um mit dem 9. Platz die Klasse zu halten. Auch bei einer Niederlage wäre Rosen gerettet gewesen, denn die Mitkonkurrenten aus Zweidorf-Bordfeld und Hildesheim verloren auch ihr letztes Spiel und im direkten Vergleich hatte Rosen bei beiden die Nase vorn. So gehen Trainer Tonkunas und sein Team zufrieden in die verdiente Pause.
0: Wer muss im Fußball absteigen?
1: In der Regionalliga der Frauen verlor Hastenbeck beim FC St. Pauli mit 0:4 und liegt 4 Spieltage vor Saisonende mit 10 Punkten Rückstand auf das rettende Ufer auf dem letzten Tabellenplatz. Rechnerisch wäre noch alles möglich, aber Fußballwunder sind leider sehr selten. Ähnlich ist die Lage bei Männerlandesligisten Tündern. Nach dem 0:2 gegen den Mitabstiegskonkurrenten Kotzhorn fehlen 10 Punkte zum ersten Nicht-Abstiegsplatz, bei ebenfalls noch 4 Spieltagen. Beide Teams können schon für die Oberliga bzw. die Bezirksliga planen. In der Oberliga der Frauen sind Trainer Konrad Voss und sein Team sicher froh, wenn diese Saison zu Ende ist. Am Samstag gab es gegen Hildesheim eine 0:2 Niederlage, die wieder einmal die schwankenden Leistungen des Teams offenbarten. Beim Bezirksliga-Derby gab es einen überraschenden Ausgang. Im Heimspiel wollte Pyrmont-Hagen mit einem Sieg gegen Afferde die Tabellenführung übernehmen. Das Team von Trainer Philipp Gaste trat personell arg ersatzgeschwächt an, vor allem mehrere entscheidende Leistungsträger fehlten. Das machte sich im Spielverlauf immer mehr bemerkbar und Afferde nutzte 2 Konter zum 2:0-Sieg aus.
0: Das war Pablo Blaschke mit dem Rückblick aufs Sportwochenende und live dabei sein können Sie per Radio jedes Wochenende, samstags, sonntags von 16 bis 18 Uhr in der Sendung Sportaktiv bei Radioaktiv. Okay.

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1: Im Kunstkreis Hamel wird es heute hochspannend, denn der niederländische Autor Matty Steen liest aus dem neuesten Fall seiner erfolgreichen Cupido-Krimi-Reihe. Im Zentrum von Die Lotsen stehen eine vermisste Forscherin und ein grausamer Fund im Wattenmeer. Tickets für die Lesung bekommen Sie zum Beispiel jetzt noch in der Buchhandlung von Blum in der Emmanstraße 20. Ja, oder vielleicht kommt man dann auch vor Ort da an ein Ticket. Um 19 Uhr auf jeden Fall geht es los heute, die Lesung mit Matty Steen im Kunstkreis auf dem Rathausplatz 4 in Hameln. 19 bis 21 Uhr, so heißt es. Und ja, gegenüber, da finden Sie das wunderschöne Theater Hameln. Und wenn Sie da Lust drauf haben, auf den blauen Montag, schauen Sie da doch rein. Da gibt es nämlich heute wieder einen literarisch-musikalischen Abend mit Traute Römisch und Andy Mokros. Diesmal zum Thema Theater. Tickets dafür bekommen Sie online oder direkt noch an der Theaterkasse. Nee, an der Theaterkasse gibt es das heute nicht. Heute ist ja Montag. Ja, aber online auf jeden Fall. Blauer Montag, 19.30 Uhr, Theater Hameln auf dem Rathausplatz. Jede Menge Gaudi gibt es in Bad Münder sowieso, aber jetzt besonders auf dem Festplatz, denn das ist Söldjerkirmes. Heute noch einmal dort das Riesenrad fahren oder auch einfach die schönen Fahrgeschäfte nutzen oder sie es einfach schmecken lassen an den Buden mit so vielen Leckereien. Klassische Kirmesatmosphäre in Bad Münder, heute noch mal die Söldjerkirmes auf dem Festplatz.
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0: Ja, das ist doch gut, wenn man das singen kann oder sagen kann. Ich habe gelebt. One Republic. Ja, wenn Sie unterwegs sind, bitte vorsichtig fahren und darüber singen gleich mal Smith und Niro Rann. Und dann gibt's den Klassiker, mit dem Sie Ihren Durchbruch hatten, die Pet Shop Boys, West End Girls. 16:01 genau.
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0: Nach dem Absturz eines Segelflugzeugs auf dem Eed oberhalb von Lauenstein ist die Ursache für das Unglück weiter unklar. Die Nachrichten mit Kerstin Wilke.
2: Die Polizei und die Bundesstelle für Flugunfalluntersuchung haben die Ermittlungen zur Unfallursache aufgenommen. Ein abschließendes Ergebnis liegt noch nicht vor. Das einsitzige Segelflugzeug war Samstag in bewaldetem Gebiet abgestürzt. Aufgrund des unwegsamen Geländes gestalteten sich die Rettungsmaßnahmen schwierig. Der 72-jährige Pilot aus Steinheim wurde im Cockpit zunächst nicht ansprechbar aufgefunden und durch Rettungskräfte umgehend reanimiert. Trotz der eingeleiteten Maßnahmen verstarb der Mann noch an der Unfallstelle. In Lauenstein sorgen Planierungsarbeiten auf dem Spielplatz Stockbreite für Ärger bei Eltern und Kindern. Der Hügel, der von den Kindern rege zum Spielen genutzt wurde, auch im Winter zum Schlittenfahren, ist abgebaggert worden. Grund für die Maßnahme seien Sicherheitsbedenken, sagt Salz-Hemmendorfs Bürgermeister Clemens Pommerening.
3: Theoretisch hätten wir im Bereich des Hügels auch noch Absturzsicherung und Fallschutz einbauen müssen. Und da der Hügel dort auch sehr viel Platz weggenommen hat, hat das uns auch auf dem restlichen Grundstück sehr beschränkt. Also die Geräte brauchen ja ringsherum auch immer diesen Fallschutz und deswegen konnten wir dort also gar nicht richtig agieren. Wir haben uns jetzt dafür entschieden, den Hügel komplett zu entfernen und wollen dann gemeinsam mit den Eltern dort eine Planung aufnehmen, wie dieser Spielplatz dort schick und attraktiv gestaltet werden.
2: Rund 20.000 Euro sind dafür im Haushalt eingeplant. Die Feuerwehren in Emmertal sind heute Vormittag wegen eines gemeldeten Wohnungsbrandes in Kirchosen ausgerückt. Aus einer Wohnung in der ersten Etage eines Mehrfamilienhauses drang Rauch aus einem Fenster. Im Treppenhaus roch es verbrannt. Die meisten Anwohner hatten das Gebäude bei Eintreffen der Feuerwehr bereits verlassen. Ein Atemschutztrupp betrat kurz darauf die betroffene stark verqualmte Wohnung und fand einen leergebrannten Topf auf dem eingeschalteten Herd vor. Mit einem Hochleistungslüfter wurden Wohnung und Treppenhaus von Brandgasen befreit. Die Einsatzstelle konnte daraufhin an den von Nachbarn informierten und zwischenzeitlich eingetroffenen Bewohner übergeben werden. Die Polizei Bad Münde hat am Sonntag zwei Männer aufgegriffen, die betrunken Auto gefahren sind. Vorausgegangen war ein Zeugenhinweis auf zwei Personen, die gegen 20 Uhr in Hachmühlen an einer Tankstelle an der B217 ihr Auto starten wollten, dabei aber offensichtlich große Probleme hatten. Weit haben es die 23 und 34 Jahre alten Männer mit dem Wagen dann auch nicht geschafft. Bei Eintreffen der Polizei waren sie auf einem Wirtschaftsweg an der Bundesstraße mit dem Fahrzeug in einen Graben gerutscht. Die beiden erheblich alkoholisierten Männer hatten wechselweise am Steuer gesessen. Beide hatten zudem keinen Führerschein. Soweit die Meldungen aus der Region und jetzt weiter mit den Weltnachrichten.
4: Ich bin Thomas Brockt. Viele schimpfen über die Politik, die Regierung ist im Umfragetief, Rechtspopulisten sind im Aufwind. Hält die Demokratie das aus? Eine groß angelegte Befragung der Bertelsmann Stiftung kommt zu dem Schluss, es gibt keinen Grund für Alarmismus.
5: Die allermeisten, also mehr als 80%, die stehen hinter dem Prinzip liberale Demokratie. Ein enorm hoher Wert, sagen die Studienmacher. Das Problem, die Praxis, also wie die Demokratie funktioniert, da sind viele skeptisch. Vor allem den Parteien bescheinigen sie eine ziemlich miese Performance. Unterm Strich aber, so die Studie, stehe die Demokratie trotz einiger Defizite hier bei uns auf einem stabilen Fundament. Claudia Wächter, Nachrichtenredaktion.
4: Zwei Handelsschiffe, die unter US-Flagge fahren, haben nach Angaben des US-Militärs die Straße von Hormuz passiert. Sie setzten ihre Reise nun sicher fort, teilte das zuständige US-Regionalkommando mit. Das US-Militär sprach von einem ersten Schritt im Rahmen der von Präsident Trump angekündigten neuen US-Initiative, die darauf abzielt, die für den weltweiten Ölhandel wichtige Meerenge wieder freizumachen. Trotz des Tankrabatts, die Spritpreise sind über das Wochenende deutlich gestiegen. Ein Liter Super E10 oder Diesel kosteten im Schnitt gestern um 2,5 Cent mehr als einen Tag davor. SPD-Fraktionschef Miersch ist sauer auf die Mineralölkonzerne.
6: Viele Experten hatten damit schon gerechnet, die Bundesregierung offenbar nicht. Mineralölkonzerne geben den Tankrabatt nicht 1:1 an die Autofahrer weiter. Das könne man sich nicht gefallen lassen, sagte SPD-Fraktionschef Miersch bei NTV. Er könne sich vorstellen, dass die Bundesregierung noch mal nachschärfen wird. Das Kartellamt könnte etwa noch mehr Rechte bekommen. Schon beim ersten Tankrabatt vor 4 Jahren gab es die Kritik, dass der Steuervorteil nicht komplett ankommt beim Kunden. Thomas Bremser, Redaktion.
4: Mehr als 3 Jahre nach dem Diebstahl eines Goldschatzes aus einem Museum im oberbayerischen Manching suchen Ermittler wieder nach dem verschwundenen Großteil der Beute. Sie vermuten, dass das fehlende Gold auf dem Grundstück des Hauptverdächtigen und seiner Partnerin in Plate in Mecklenburg-Vorpommern versteckt ist. Der Goldschatz war im November 2022 gestohlen worden. 4 Täter wurden festgenommen und zu langjährigen Haftstrafen verurteilt.
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0: Freundlicher ist es da geworden, zumindest ein bisschen sonniger. Das im Mix mit Bewölkung auf jeden Fall, die dominiert immer noch und sorgt auch für ziemlich komische Wärme. Werte so zwischen 20 und 22 Grad sind da derzeit drin und noch trocken. Aber das ändert sich dann irgendwann am Abend, da soll es dann Regen geben. Und also so leichten Regen, viel sieht das hier derzeit gar nicht so aus. Leichter Regen oder Nieselregen. Und nach der Nacht mit Tiefstwerten um 10 Grad wird es dann morgen eine Mischung geben aus vielen Wolken. Ein paar Auflockerungen, Sonne kommt da nicht so richtig durch. Immerhin auch da kann es früh morgens noch ein bisschen regnen und dann auch erst wieder am Abend. Am Tag selbst soll es da weitgehend trocken bleiben und die Temperaturen, die steigen bis auf 17 Grad am Dienstag. Staut sich ein bisschen in Hameln. An der Münsterbrücke Richtung Pyrmonter Straße könnten Sie ein paar Momente länger brauchen. Auch auf der Deichstallee statt auswärts ist klar, Feierabendverkehr setzt ein. Von daher an den berühmten Stellen wissen Sie, was zu tun ist. Geduld haben und radioaktiv hören. Wenn Sie noch was Berichtenswertes sehen sollten, freuen wir uns immer über Ihre Hinweise. Uns erreichen Sie per WhatsApp, Sprach- oder Textnachricht an die 05151 6 mal die 5. Wir geben das auch gerne weiter. Die Landkreisblitzer, offiziell angekündigt in Hameln und in Salzhemmendorf. Tja, wie gesagt, wenn noch was los ist, gerne an uns damit. Ansonsten Ihnen weiter gute Fahrt durch den Tag.
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0: Mit Temperaturen, die doch irgendwie die Sehnsucht nach einer Erfrischung im Freibad steigern. Und ja, die bekommen sie Ende dieser Woche im Sündelbad in Haddesen ab Sonntag. Wie sie da mit einem Fest in die neue Saison starten können und was in diesem Jahr alles anders ist da in Haddesen im Sündelbad, das erfahren Sie gleich bei uns. Ich bin Jan Hampe, wünsche Ihnen einen beschwingten Nachmittag.

0: Rita Ora bei Radioaktiv um 19 Minuten nach 4. Ja, so langsam wird's richtig heiß hier bei uns im Weserbergland. Und was gibt's da Schöneres, um sich abzukühlen, als ins Freibad zu gehen? Die Saison startet jetzt ja schon so langsam. Einige haben schon geöffnet. Die einzelnen Freibäder hier öffnen ihre Tore. Und auch das Sündelbad in Hardesen kommt dazu am Ende der Woche. Am 10.5., das ist der Sonntag, dann mit einer kleinen Eröffnungsveranstaltung. Aber was sich alles geändert hat, das berichtet uns der Vorsitzende des Trägervereins Sündelbad, Henning Kaiser.
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0: Das ist schön, dass er das nochmal gesagt hat. Hier kommt er jetzt, Henning Kaiser.
2: Also was die steigenden Energiekosten angeht, da haben wir vor 2 Jahren in eine Photovoltaikanlage investiert, um, sag ich mal, unabhängig zu werden vom Zukauf aus dem Netz. Und die läuft sehr gut und dadurch sparen wir ungefähr 1/3 unserer Energiekosten ein. Im Vergleich zum Vorjahr haben wir unseren Kiosk weiter modernisiert und die Einrichtung ein bisschen erneuert.
0: Die Finanzierung eines Freibades, das von einem Trägerverein und nicht von einer Stadt oder Gemeinde geleitet wird, gestaltet sich oft schwierig. Wie das Sündelbad in Hardesen damit umgeht, dazu die Kassenwartin des Trägervereins Sündelbad Hardesen, Martina Ganser, und der erste Vorsitzende, Herr Kaiser.
3: Wir bekommen Zuschüsse von der Stadt Hessisch-Oldendorf. Wir finanzieren uns durch die Eintrittsgelder. Wir bekommen Spenden und ehrenamtliche Mitarbeiter machen ganz viele Stunden und somit finanzieren wir uns wunderbar.
2: Und zusätzlich vermieten wir noch einen Gruppenzeltplatz und unsere Grillhütte unten.
0: Die Freibadsaison 2026 im Sündelbad Hardesen beginnt am 10. Mai. Das ist der kommende Sonntag. Dazu geht's irgendwie, regulär ist das Ganze immer ab 14 Uhr geöffnet in den Ferien früher und eben am Wochenende ab 10 oder 13 Uhr. Schauen Sie einfach mal auf die Website. Das Sündelbad Hardesen hier bei Radio Aktiv. Endlich wieder da. Ins kühle Nass sich werfen und den Sommer genießen. Die Musik dazu bekommen Sie natürlich hier von Radio Aktiv.

Das Wichtigste aus der Region hören Sie hier gleich bei uns und dann. Den Radiohit von Purple Disco Machine mit Sophie and the Giants Hypnotized und dann die herrliche Desiree mit ihrem

0: Nach dem Absturz eines Segelflugzeugs auf dem Eid oberhalb von Lauenstein ist die Ursache für das Unglück weiter unklar. Die Polizei und die Bundesstelle für Flugunfalluntersuchung haben die Ermittlungen zur Unfallursache aufgenommen. Ein abschließendes Ergebnis liegt noch nicht vor. Das einsitzige Segelflugzeug war am Samstag abgestürzt. Aufgrund des unwegsamen Geländes gestalteten sich die Rettungsmaßnahmen schwierig. Der 72-jährige Pilot aus Steinheim verstarb noch an der Unfallstelle. Die Bürgerinitiative für Tempo 30 in Dörpe will ihrem Anliegen mit einer Petition Nachdruck verleihen. Die Petition sei vorbereitet und soll voraussichtlich noch in diesem Monat beim Petitionsausschuss des Niedersächsischen Landtags eingereicht werden, sagt der Sprecher der Initiative Thomas Seidel. Im Ort werde die Forderung nach einer Geschwindigkeitsbegrenzung mehrheitlich unterstützt. Auch mit der Landesbehörde für Straßenbau und Verkehr sei die Initiative in Kontakt, bislang allerdings ohne Erfolg. Die SPD Bad Pyrmont hat ihre Liste für die Stadtratswahl aufgestellt. Angeführt wird die Liste mit insgesamt 15 Kandidatinnen und Kandidaten von Nicole Tappe, gefolgt von Uwe Schrader und Katrin Tutsch-Watermann. Unterstützt wird das Team auch von parteilosen Kandidaten. Gemeinsam mit Bürgermeisterkandidat Hans-Joachim Böhnke wolle die SPD auf Bürgernähe und konkrete Lösungen vor Ort setzen, teilt die Partei mit. Schwerpunkte sind demnach vor allem Bildung, Gesundheit und Stadtentwicklung.
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2: Tja, fast ein bisschen schwül ist das heute, aber wollen wir nicht klagen. 22 Grad in der Spitze heute durchaus möglich und das bei meist Bewölkung, aber zwischendurch ein paar Auflockerungen waren ja auch schon dabei. Irgendwann soll es anfangen zu regnen. Am Abend in der Nacht ist das denn möglich und nach der Nacht mit Tiefstwerten um 10 Grad sieht es morgen meist grau aus, denn die Wolkendecke ist ziemlich dicht, die Sonne kommt da eher selten durch. Es soll tagsüber weitgehend trocken bleiben, am Abend kann es dann wieder Niesel regnen bei bis zu 17 Grad.
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2: Am Tag nach der Landpartie, dem großen Festival in dem Kurpark in Bad Pyrmont. Sie haben es natürlich mitbekommen, vielleicht waren Sie selber auch da, haben das schöne Wetter genossen und das, was es dort zu sehen, zu hören, zu essen und zu genießen gab. Aber Sie müssen nicht traurig sein, dass es schon wieder vorbei ist, denn das nächste Großereignis steht an im Kurpark in Bad Pyrmont. Es ist der Schlagerzauber, der kommt zurück. Den gab es ja im letzten Jahr als Premiere. Und dieses Wochenende, also das kommende Wochenende, der kommende Samstag, dann ist es soweit. Schlagerzauber 2.0 heißt es da. Und was Sie da erwartet, das verraten wir Ihnen gleich, denn wir haben die beiden, die das Ganze organisieren, getroffen. Kurt Kokos und Helga Hilpert gleich bei Radioaktiv. Ich bin Jan Hampe, willkommen. Oh, yeah.

0: Ungefähr so war die Atmosphäre und Stimmung am Wochenende an vier langen Tagen. Ja, wie schön. Ich hoffe, Sie haben ein schönes, langes Wochenende gehabt, haben es genossen. Viele sind nach Bad Pyrmont gekommen, um im Kurpark auf Landpartie zu gehen. Und war das herrlich. Ja, und viele können nicht genug davon bekommen. Es geht weiter. Ja, mit einer ganz besonderen Partie, nämlich am kommenden Samstag, heißt es Schlagerzauber 2. Nach der erfolgreichen Premiere im vergangenen Jahr wird es sie wieder geben. Diese Schlagerzauber-Sause mit ganz vielen Stars des deutschen Schlagers. Die werden dort auftreten im Kurpark ab 13 Uhr am kommenden Samstag. Und wir haben sie schon mal getroffen, die beiden, die das Ganze organisieren. Die waren nämlich bei uns am Stand in Bad Pyrmont.
1: Ja, wir haben ja lange überlegt, wie nennen wir das Ereignis. Und dann hatten wir die, weil wir ja schon den Hüttenzauber einige Male gemacht haben, dann haben wir gesagt, lass uns bei Zauber bleiben. Und Hüttenzauber haben wir ja schon 5 gemacht. Und dann haben wir letztes Jahr den ersten Schlagerzauber denn ins Leben gerufen. Helga und ich, wir kennen uns ja schon viele, viele Jahre. Und durch meine Kontakte zu den Künstlern, ich war ja lange Jahre Manager von Bernhard Brink und von Jürgen Drees, haben wir gesagt, ist das denn überhaupt machbar? Können wir das hin? Und dann sind mittlerweile auch die Künstler mit Helga auch befreundet. Siehe Heino, der freut sich jetzt dieses Jahr, dass seine Freundin Helga kommt und er hat darauf bestanden, dass sie unbedingt auch ein Lied mit ihm zusammen singt. Das wird eine riesen Überraschung werden. Also es wird auch passieren.
2: Du sagst das so locker im Nebensatz. Heino, das ist ja nicht irgendwer, sondern ich glaube, wenn es einen Menschen gibt in Deutschland, den kennt, glaube ich, jeder.
3: Ganz genau, eine Legende.
2: Ja, Moment, und du schaffst es, dass der hier nach Bad Pyrmont kommt. Das heißt, du hast den guten Kontakt.
3: Ich habe auch den guten Kontakt, aber auch über Kurt. Und ich freue mich sehr, dass er zugesagt hat.
2: Also um das nochmal zu verstehen, der Schlagerzauber, das ist ein großes Festival des Schlagers mit ganz vielen Stars. Wer wird da auftreten?
1: Also wir haben erstmal als Hauptact den Heino, der kommt aber schon um 15.30 Uhr, weil wir haben gesagt, da kommen ja auch einige Ältere, die den gerne sehen möchten, damit die nicht bis abends um 10 Uhr warten müssen, kommt er schon um 15.30 Uhr, macht seinen Auftritt. Und er kommt auch schon einen Tag eher angereist, weil er und sein Manager möchten sich hier Bad Pyrmont angucken, weil hier in Bad Pyrmont hat der Heinz Erhardt gedreht und die Stellen wollte sich angucken. Wo er war, da kriegen wir eine kleine Stadtführung am Freitag dann auch dabei.
2: Legendär. Es ist ein neues Album erschienen von Helga.
1: Ja, den haben wir gesagt, was Helene Fischer und Florian Silbereisen können, das können wir auch. Und dann haben wir nochmal aufgenommen, schau mal herein.
0: Das war Kurt Kokos, der Moderator des zweiten Schlagerzaubers. Und er selber ist auch Produzent, er selber ist Entertainer. Und natürlich Helga Hilpert ist die Schlager-Queen hier bei uns in der Region. Sie singt selbst, sie singt in Duets. Und sie hat jetzt ein neues Album rausgebracht, Amore. Und wir hören die beiden jetzt mal im ganz romantischen Duett. Und sie kennen das Lied. Das läuft in der englischen Originalversion bei uns hier regelmäßig im Programm. Ja, hören Sie mal rein. Kurt Kokos und Helga Hilpert mit Schau mal.

Dichter Helene Fischer und Florian Silbereisen haben dieses Lied auch gesungen. Aber natürlich, das Original stammt von Chris Norman und Susi Quattro. Aber was die können, das können die beiden ja auch. Das waren Helga und Kurt. Und die beiden können sie sehen. Am kommenden Samstag, nämlich Kurt Kokos, ist Entertainer und Moderator. Er wird den zweiten Bad Pyrmonter Schlagerzauber moderieren mit den Stars des Schlagers. Und sie wird auftreten. Helga Hippert, hier bei uns aus der Region, da aus Bad Pyrmont, kommt sie und sie organisiert, sie hat dafür gesorgt, dass die Stars des deutschen Schlagers nach Bad Pyrmont und wieder mal kommen. Dabei sind Shootingstar Vincent Groß, Ina Colada, Sarah Bennett wird wieder dabei sein. Die hat letztes Jahr ja schon so begeistert und viele Fans mit ihrer fantastischen Stimme da bezaubert. Achim Petri, der Sohn von dem großen Wolle Petri, der unter anderem mit seinen Hits, aber auch mit seinen eigenen dort auftreten wird. Und natürlich Heino, der wird auftreten um 15.30 Uhr. Dazu der DJ von Mallorca, DJ Andy Lux. Am 9. Mai ab 14 Uhr geht es los. Das ist der Schlager Zauber 2 in Bad Pyrmont im Kurpark. Nee, ab 14, ab 13 Uhr geht's ja schon los. Das ist jetzt anders. Und Tickets dazu bekommen Sie im Ticketshop, in der Touristeninformation oder online auf der Seite staatsbad-pyrmont.de. 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
2: Ja, nutzen Sie noch den schönen Nachmittag und gehen Sie auf die Söldnerkirmes in Bad Münder. Die gibt's ja tatsächlich heute auch noch mal auf dem Festplatz. Da können Sie noch mal ins Riesenrad steigen und da einen tollen Blick über Bad Münder einfangen oder einfach die anderen Fahrgeschäfte nutzen. Die klassische Kirmesatmosphäre genießen mit Buden und Leckereien. Kinderdisco gibt es auch, damit die Kleinen auf ihre Kosten kommen. Also noch mal heute Söldnerkirmes in Bad Münder. Ja, das Montag ist klar, aber das blauer Montag ist, das ist was Besonderes. Und das heißt, im Theater Hameln gibt es wieder ein buntes Programm mit Traute Römisch und Andi Mokros. Literarisch-musikalisch wird es da heute Abend. Und diesmal ein Thema, was relativ nahe liegt, Theater. Also wenn Sie dabei sein wollen, dann gibt es noch ein paar Tickets. 19.30 Uhr geht's los, blauer Montag, Theater Hameln heute Abend. Können Sie online bekommen, die Tickets. Im Idealfall, denn die Theaterkasse steht hier, ist erst ab Dienstag wieder geöffnet. Also heute blauer Montag. Wenn Sie Lust haben, mal was richtig Spannendes zu hören, dann können Sie natürlich ein gutes Buch lesen, einen Krimi oder noch spannender, den Autor persönlich treffen. Und das ist heute möglich. Im Kunstkreis in Hameln wird Matthijs Deen auftreten. Er ist niederländischer Autor der Erfolgsreihe Cupido. Im Zentrum von Die Lotsin stehen da eine vermisste Forscherin und ein grausamer Fund im Wattenmeer. Was es damit auf sich hat, erfahren Sie heute Abend live vom Schriftsteller persönlich. Das ist doch mal eine coole Gelegenheit. 19 Uhr geht's da los, die Lesung mit Matthijs Deen im Kunstkreis Rathausplatz 4. Tickets bekommen Sie jetzt noch im Vorverkauf in der Buchhandlung von Blum.
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0: gerade wieder gerühmt als eine der besten Singer-Songwriterin, kann man sagen, aller Zeiten, Taylor Swift. Kann man von der nicht sagen, ehrlich gesagt, da war KI mit im Spiel, aber ist ja auch ein animierter Film, Huntrix gleich mit Golden und danach der Mann, der ist wirklich echt, the real. Huey Lewis gleich mit Stuck With You. Es ist 17.01 Uhr.
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0: Die Erzner Maschinenfabrik präsentiert sich in dieser Woche auf der Weltleitmesse IFAD Munich. Die Nachrichten mit Kerstin Wilke.
2: Die Messe gilt als wichtiger Branchentreffpunkt für Umwelttechnologien. Von heute bis Donnerstag stellen dort über 3200 Aussteller aus mehr als 60 Ländern ihre Strategien und Innovationen vor. Auch für die Erzner Maschinenfabrik sei die Messe von großer Bedeutung, sagt Marketingleiter Stefan Brandt.
3: Sich zu zeigen, natürlich, aber es geht auch darum, neue Kunden zu gewinnen und unsere vorhandenen Kunden von unseren neuen Lösungen zu überzeugen. Denn wir haben in der Tat viele neue Produkte im Gepäck, die wir auch erstmalig auf der Messe vorstellen werden. Und wir hoffen dann doch schon auf den ein oder anderen Auftrag auf der Messe.
2: Rund 40 Mitarbeiterinnen und Mitarbeiter werden das Unternehmen auf der Messe vertreten und dort auch Neuentwicklungen vorstellen. Ein erfolgreicher Messeauftritt wäre auch vor dem Hintergrund der geopolitischen Spannungen und zuletzt gesunkenen Nachfrage wichtig. Am Freitagnachmittag ist es im Raum Bad Münder zu einer gefährlichen Verfolgungsfahrt gekommen. Als eine Polizeistreife einen 19-jährigen Autofahrer kontrollieren wollte, der nicht angeschnallt war, hielt der Mann zunächst an, gab dann jedoch plötzlich Gas und flüchtete. Die Polizei verfolgte den VW ab über mehrere Bundes- und Landstraßen. Dabei erreichte der Fahrer Geschwindigkeiten von über 150 Stundenkilometer bei erlaubten 70. Mehrere Fahrzeuge wurden riskant überholt. Eine Radfahrerin musste in den Grünstreifen ausweichen. Bei Herkensen verlor der Fahrer schließlich die Kontrolle über sein Auto und landete im Graben. Er flüchtete zu Fuß, konnte jedoch kurz darauf gestellt werden. Bei der Festnahme leistete er erheblichen Widerstand und griff die Beamten an. Zwei Polizisten wurden leicht verletzt. In der Nähe des Mannes fanden die Einsatzkräfte ein Messer. Außerdem besteht der Verdacht, dass der Fahrer unter dem Einfluss von Drogen stand. Im Fahrzeug wurden zudem verdächtige Substanzen entdeckt. Die Ermittlungen dauern an. Die Polizei bittet insbesondere die betroffene Radfahrerin sowie weitere Zeugen, sich bei der Wache in Bad Münder zu melden. Die SPD Bad Pyrmont hat ihre Liste für die Stadtratswahl aufgestellt. Angeführt wird die Liste mit insgesamt 15 Kandidatinnen und Kandidaten von Nicole Tappe, gefolgt von Uwe Schrader und Katrin Tutsch-Watermann. Unterstützt wird das Team auch von parteilosen Kandidaten. Gemeinsam mit Bürgermeisterkandidat Hans-Joachim Böhnke will die SPD auf Bürgernähe und konkrete Lösungen vor Ort setzen, teilt die Partei mit. Ziel sei es, gemeinsam mit den Bürgerinnen und Bürgern gute Ideen für Bad Pyrmont zu entwickeln und die Stadt weiter voranzubringen. Schwerpunkte will die SPD demnach vor allem bei Bildung, Gesundheit und Stadtentwicklung setzen. Soweit die Meldungen aus der Region und jetzt weiter mit den Weltnachrichten.
4: Ich bin Thomas Brockt. Mehr als 2000 Handelsschiffe stecken teilweise seit Wochen in der Straße von Hormuz fest, darunter mindestens 75 Öltanker. Die USA wollen heute eine Initiative starten, um ihnen die Durchfahrt zu ermöglichen. Der Iran warnte die USA aber bereits vor Aktionen in der strategisch wichtigen Meerenge.
5: Ein Krieg der Worte geht den maritimen Aktionen in der Straße von Hormuz voraus. Die USA behaupten, zwei Handelsschiffen unter US-Flagge die Durchfahrt ermöglicht zu haben. Der Iran aber behauptet auch, zwei US-Zerstörer gehindert zu haben, in die Straße von Hormuz einzufahren. Weitere Berichte schwirren umher. So will der Iran ein US-Kriegsschiff mit Raketen beschossen haben. Die US-Seite bestreitet das. Kein Schiff der US-Marine sei getroffen worden. Überprüfen lässt sich das alles auf die Schnelle nicht. Aus den USA, Tina Eck.
4: Die Spritpreise enttäuschen derzeit viele Autofahrer, die durch den Tankrabatt eine stärkere Entlastung erwartet hatten. Nach einem deutlichen Rückgang am ersten Tag der Steuersenkung geht es an den Zapfsäulen tendenziell wieder bergauf. Das zeigen Zahlen des ADAC und des Bundeskartellamts. Bereits gestern waren Superbenzin und Diesel pro Liter im bundesweiten Schnitt nur noch zwischen 10 und 11 Cent billiger als am letzten Tag vor dem Start des Rabatts. Also deutlich weniger als die 16,7 Cent pro Liter, um die Steuern vorübergehend gesenkt wurden. Die Demokratie hat einer Studie zufolge in Deutschland breiten Rückhalt, auch wenn viele Bürgerinnen und Bürger in der Praxis Schwächen sehen. Das geht aus dem aktuellen Demokratiemonitor der Bertelsmann Stiftung hervor.
6: Die allermeisten, also mehr als 80%, die stehen hinter dem Prinzip liberale Demokratie. Ein enorm hoher Wert, sagen die Studienmacher. Das Problem, die Praxis, also wie die Demokratie funktioniert, da sind viele skeptisch. Vor allem den Parteien bescheinigen sie eine ziemlich miese Performance. Unterm Strich aber, so die Studie, stehe die Demokratie trotz einiger Defizite hier bei uns auf einem stabilen Fundament. Claudia Wächter, Nachrichtenredaktion.
4: Mehr als 3 Jahre nach dem Diebstahl eines Goldschatzes aus einem Museum im oberbayerischen Manching suchen Ermittler wieder nach dem verschwundenen Großteil der Beute. Sie vermuten, dass das fehlende Gold auf dem Grundstück des Hauptverdächtigen und seiner Partnerin in Plate in Mecklenburg-Vorpommern versteckt ist. Der Goldschatz war im November 2022 gestohlen worden. 4 Täter wurden festgenommen und zu langjährigen Haftstrafen verurteilt.
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7: Mit Jan Hampe. Nach der Nacht mit Tiefstwerten um 10 Grad wird es am Dienstag meist bewölkt. Tagsüber soll es weitgehend trocken bleiben, am Abend und in der Nacht Nieselregen bei bis zu 17 Grad. Am Mittwoch dichte Wolken und Regen, Sonne lässt sich nicht blicken und es wird kühler mit Höchstwerten um 12 Grad. Da läuft es überwiegend gut auf den Straßen, sind uns keine ganz großen Störungen mehr gemeldet. Es kann ein bisschen länger dauern, noch auf der Deisterallee stadtauswärts und auch auf der Münsterbrücke da Richtung Pyrmonter Straße. Auch da gibt es immer wieder mal Verzögerungen. Die Landkreisblitzer kontrollieren sie verstärkt in Hameln und in Salzhemmendorf. Wenn Sie noch was Berichtenswertes sehen sollten, dann zögern Sie nicht und schreiben Sie es uns oder sagen Sie es uns per WhatsApp, Sprache oder Textnachricht an die 05151. 6x5, wenn Sie unterwegs sind. Gute Fahrt.
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7: Ja, viele Eltern sind entsetzt und einige Kinder sind sehr traurig. Eigentlich so ziemlich alle Kinder, die da gespielt haben, denn ihr Hügel ist weg. Auf dem Spielplatz im Baugebiet Stockbreite in Lauenstein, der wurde einfach weggebaggert, obwohl der vielen so viel Spaß gemacht hat. Warum das passiert ist und was da jetzt passieren soll, was da jetzt dafür entstehen soll, darüber berichten wir Ihnen gleich. Ich bin Jan Hampe, schön, dass Sie mit dabei sind. Ihnen noch einen fröhlichen Spätnachmittag.

0: Über das Gefühl, von einer überwältigenden Person oder Situation mitgerissen zu werden, hat Vance Joy hier gesungen. Meeresströmung, Riptide, bei Radioaktiv um gleich 20 Minuten nach 5. Ja, jetzt geht's nicht um das Meer, sondern um die Berge. Also zumindest um so einen Berg, der da in Lauenstein, ja gut, es war kein Berg, es war ein Hügel, aber immerhin, der hat eine ganze Menge Spaß dort den Menschen bereitet. Auf dem Spielplatz in dem Baugebiet Stockbreite in Lauenstein. Diesen Spielplatz gibt's da schon seit gut 30 Jahren. Und irgendwann kam ein Hügel dazu. Der wurde von den Kindern gut genutzt. Im Winter zum Schlittenfahren oder mal Runterroller mit den Rädern. Jetzt kam der Bagger und hat den Hügel platt gemacht. Eltern und Kinder wundern sich sehr.
1: Wir kamen am Montagnachmittag mit den Kindern vom Kindergarten nach Hause, wollten über den Spielplatz gehen und standen vor einem Bagger. Und die Kinder standen nur fassungslos. Was passiert mit unserem Berg? Großes Thema. Ich habe traurige Kinder am Basteltisch, die ihren Berg vermissen, die da letzte Woche noch mit dem Püppis Picknick drauf gemacht haben. Schlittenberg, Rodelberg, alles weg. Der Berg ist ihr Berg. Also ich weiß nicht, wie man den ersetzt. Also meine kleine Tochter, 5 Jahre, plant schon, die hat das dann auch gehört. Aber mein Berg möchte ich auch wieder haben. Was zu klettern und große Steine und vor allem was mit Natur brauchen unsere Kinder. Das meinen wir Eltern, so ein bisschen Naturerlebnis. Das war der Spielplatz, der das hatte und jetzt ist es weg.
0: Die Eltern und Kinder wurden nicht vorgewarnt, sagt Salzhemdorfs Bürgermeister Clemens Pommerening.
2: Ja, es gab ein paar Eltern, die sich schlecht informiert fühlten. Ja, stimmt auch, wir hatten das vorher nicht angekündigt. Dass das jetzt relativ schnell ging, lag aber auch daran, dass dort Straßenbaumaßnahmen vorgenommen wurden und wir im Randbereich des Spielplatzes auch Erdarbeiten vornehmen müssen, um dort das Gelände so ein bisschen anzugleichen. Zusätzlich hatten wir jetzt die Probleme, dass es dort ziemlich steile Ecken gab. Also theoretisch hätten wir im Bereich des Hügels auch noch Absturzsicherungen und Fallschutz einbauen müssen. Und da der Hügel dort auch sehr viel Platz weggenommen hat, hat das uns auch auf dem restlichen Grundstück sehr beschränkt. Also die Geräte brauchen ja ringsherum auch immer diesen Fallschutz und deswegen konnten wir dort also gar nicht richtig agieren. Wir haben uns jetzt dafür entschieden, den Hügel komplett zu entfernen und wollen dann gemeinsam mit den Eltern dort eine Planung aufnehmen, wie dieser Spielplatz dort schick und attraktiv gestaltet werden kann.
0: Also mit dem Hügel ist die Sicherheit da nicht gegeben. Er musste weg. Und jetzt soll gemeinsam mit den Eltern und den Kindern etwas Neues entwickelt werden. Rund 20.000 Euro sind im Haushalt 2026 eingeplant.
2: Also bei Spielplätzen ist das ganz klar geregelt. Es gibt zweimal im Jahr größere Kontrollen, die durch Fachfirmen erledigt werden. Zusätzlich gibt es jede Woche Sichtkontrollen durch Mitarbeiter des Bauhofes. Also da gibt es ganz viele Regelungen. Ja, was diese Absturzsicherung betrifft, hatten wir schon lange die Empfehlung, dort zu handeln. Und also wir wollen ja im Dialog mit den Eltern dort etwas entwickeln. Ob dort dem Grundstück ein neuer Hügel entsteht, wage ich mal zu bezweifeln. Wie gesagt, da geben die Platzverhältnisse das eigentlich nicht her. Wie gesagt, auf dem Gelände kann man sich auch schöne Dinge vorstellen. Wir haben auch Mittel im Haushalt. Also wir werden da dieses Jahr bestimmt noch was Gutes hinkriegen.
0: Der Hügel auf dem Spielplatz in dem Baugebiet Stockbreite in Lauenstein wurde weggebaggert. Jetzt soll mit Eltern und Kindern an neuen Spielmöglichkeiten gebastelt werden. Und sobald es da was Neues gibt, hören Sie es natürlich hier bei Radio Aktiv.

0: Der Mann opfert sich wie so oft. Michael Patrick Kelly. Gleich haben wir für Sie alle Farben. Kann man gut gebrauchen an so einem grauen Tag wie heute. She Moves Away. Und dann gibt's ihn, den großartigen Lionel Richie. Was für ein toller Künstler und cooler Entertainer, sympathisch.
1: Nach dem gewaltsamen Tod einer Frau und ihres Lebensgefährten in Steinbergen sind die beiden Verdächtigen wieder freigelassen worden. Die beiden Männer im Alter von 22 und 24 Jahren seien weiter verdächtig. Ein dringender Tatverdacht, der für einen Haftbefehl erforderlich ist, bestehe aber nicht, heißt es von der Staatsanwaltschaft. Weitere Details zu Opfern, Tatverdächtigen und zu Beziehungen nennt die Staatsanwaltschaft nicht. Auch zur genauen Todesursache, Motiv und Tatablauf gibt es aus Ermittlungen aus taktischen Gründen derzeit keine weiteren Informationen. Nach dem Absturz eines Segelflugzeugs auf dem Eid oberhalb von Lauenstein ist die Ursache für das Unglück weiter unklar. Die Polizei und die Bundesstelle für Flugunfalluntersuchung haben die Ermittlungen zur Unfallursache aufgenommen. Ein abschließendes Ergebnis liegt noch nicht vor. Das einsitzige Segelflugzeug war am Samstag abgestürzt. Aufgrund des unwegsamen Geländes gestalteten sich die Rettungsmaßnahmen schwierig. Der 72-jährige Pilot aus Steinheim verstarb noch an der Unfallstelle. Die Erzner Maschinenfabrik präsentiert sich in dieser Woche auf der Weltleitmesse IFAD Munich. Die Messe gilt als wichtigster Branchentreffpunkt für Umwelttechnologien. Von heute bis Donnerstag stellen dort über 3.200 Aussteller aus mehr als 60 Ländern ihre Strategien und Innovationen vor. Rund 40 Mitarbeiterinnen und Mitarbeiter der Erzner Maschinenfabrik werden das Unternehmen auf der Messe vertreten und dort auch Neuentwicklungen vorstellen.
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0: Das sieht nach Regen aus. Dunkle Wolken ziehen auf, zumindest hier beim Bürgergarten. Und ich bin schon gespannt, wie die Rückfahrt nach Hause wird auf dem Fahrrad. Also stellen Sie sich auf Regen ein, den soll es ja sowieso geben, haben wir ja auch angekündigt. Jetzt wird es auch deutlich windiger. Ja, bewölkt ist es da, Sonne ist

0: nicht mehr zu sehen. Es regnet, auch in der Nacht, und der Regen zieht sich in den Dienstag hinein. Da soll es denn tagsüber weitgehend trocken bleiben, aber am Abend und in der Nacht nieselregnen wieder bei bis zu 17 Grad. Am Mittwoch dichte Wolken und Regen, Sonne lässt sich da wieder nicht blicken. Es wird kühler insgesamt bei Höchstwerten um 12 Grad.
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0: Hessisch-Oldendorf ist weltberühmt, und das liegt unter anderem am Volkswagen. Ja, das berühmte internationale Veteranentreffen wird es in diesem Jahr wieder geben. Aber um das geht's gar nicht in dem nächsten Beitrag, den wir Ihnen gleich vorstellen. Denn die Dorfgemeinschaft Friedrichsburg lädt ein, zum allerersten Mal zu einem Oldtimer-Treffen, eben auch nach Hessisch-Oldendorf, auf den Hengstberg. Was Sie da erwartet, das verraten wir Ihnen gleich. Hochinteressant. Schöne Sache. Ich bin Jan Hampe. Ich freue mich, dass Sie mit dabei sind. Ihnen noch einen schönen späten Nachmittag.

0: Mein Schicksal singt dieser Mann Lionel Richie, My Destiny, bei Radioaktiv um gleich 20 Minuten vor 6. Ja, und der Oldtimer ist auch so ein bisschen das Schicksal von Hessisch-Ollendorf, könnte man denken, oder? Also das Veteranentreffen, das zieht ja die ganze Welt in die schöne Stadt Hessisch-Ollendorf und dadurch ist sie eben weltberühmt geworden. Aber auch Friedrichsburg hat jetzt einiges zu bieten in Sachen Oldtimer. Da lädt nämlich in diesem Jahr die Dorfgemeinschaft zum allerersten Mal ein zu einem Oldtimer-Treffen auf den Hengstberg in Hessisch-Ollendorf am 23. und am 24. Mai. Oldtimer sind ja historische Fahrzeuge, die mindestens 30 Jahre alt sind. Und das dazugehörige Treffen besteht eben aus interessanten Menschen und interessierten Menschen, die altes Blech bewegen, das noch Charakter hat. So sagt es der Veranstalter Christian Bartel von der Dorfgemeinschaft Friedrichsburg.
1: Auf jeden Fall ist für Kinderbespaßungen gesorgt. Wir haben eine Hüpfburg, wir haben einen Eiswagen, selbstgebackenen Kuchen und Bier aus der Brauerei in Launau, der Rohbräu.
0: Wenn Sie Lust drauf haben, brauchen Sie sich noch nicht mal anzumelden, auch nicht, wenn Sie einen Oldtimer mitbringen.
1: Die Interessierten einfach vorbeikommen. Für Oldtimer ist genügend Platz vorhanden. Wir haben zwei Wiesen, einmal für Trecker und Nutzfahrzeuge, und dann für PKWs und Motorräder, Mofas, also einfach kommen und hinstellen.
0: Ja, und auch Eintritt soll gar nicht gezahlt werden müssen, weder für Teilnehmerinnen, Teilnehmer noch für die Besuchenden. Aber um Spenden wird gebeten.
1: Wir sind jetzt erstmal nicht auf großen Gewinn orientiert und wir würden uns noch über Kuchenspenden freuen.
0: Ja, also damit können Sie den glücklich machen, da ordentlich Kuchen backen und den vorbeibringen zum Oldtimer-Treffen am 23. und am 24. Mai. Vielleicht haben Sie ja auch Lust, was dazu beizusteuern. Melden Sie sich einfach beim Veranstalter Christian Bartel. Der hat uns alles verraten, was es dazu zu wissen gibt. Aber weiteres dazu und auch die Kontaktdaten finden Sie ganz entspannt bei uns in der Mediathek. Schauen Sie da auch einfach mal drauf. Da finden Sie auch alle anderen Beiträge, die wir hier im Programm haben und das Neueste aus der Region. 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
1: Morgen am Dienstag gibt es die Vorstellung und Besprechung der Liniennetzüberplanung der Öffis. Das ist doch mal ein Thema, was viele, viele Menschen interessieren dürfte. Im Foyer der Grundschule Bisperode Liniennetzüberplanung. Was für ein Wort. Der Fleckenkoppenbrügge lädt dazu alle interessierten Bürgerinnen und Bürger ein, um den aktuellen Entwurf dort vorzustellen und darüber vielleicht auch zu diskutieren, weiß ich nicht. Aber eine gute Gelegenheit, Sie können Ihre Fragen zu künftigen Busverbindungen und Fahrplanänderungen in der Region stellen. Super Gelegenheit. 18 Uhr morgen im Foyer der Grundschule Bisperode am Sportplatz. Vorstellung und Besprechung der Liniennetzüberplanung der Öffis. Kann ich gar nicht oft genug sagen. Morgen gibt's das Nordstadt-Abendbrot in Hameln im Heinrich-Heine-Treff. 17 Uhr geht's da los und dazu sind vor allem alle Bewohnerinnen und Bewohner der Nordstadt herzlich eingeladen. Jeder bringt eine Kleinigkeit zum Teilen mit. Was für ein gutes Prinzip. Da ist eine ungekomplizierte Gelegenheit, einfach die Nachbarinnen und Nachbarn kennenzulernen, ins Gespräch zu kommen, gemeinsam Zeit zu verbringen. Sie müssen sich auch nicht anmelden. Also das Nordstadt-Abendbrot im Heinrich-Heine-Treff beginnt um 17 Uhr in der Heinestraße 29 morgen Abend. Eine Lesung in der Buchhandlung von Blum können Sie morgen besuchen. Susanne Heim schließt aus Die Abschottung der Welt. Dazu lädt ein die Gesellschaft für christlich-jüdische Zusammenarbeit. Und zwar ist sie eine renommierte Expertin für die Zeit des Nationalsozialismus. Ihr Buch beleuchtet eindringlich, wie die internationale Bürokratie und Visapolitik damals zur Falle für viele Verfolgte wurde. Der Eintritt ist frei. Mit anschließendem Publikumsgespräch, die Lesung Die Abschottung der Welt mit der Autorin Susanne Heim können Sie besuchen. Morgen in der Buchhandlung von Blum in der Emmerstraße 20 beginnt um 19 Uhr.
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0: Der eine, der sie glücklich macht und einer, also alles, was sie brauchen, bekommen sie natürlich hier bei Radioaktiv, nämlich gleich das Neueste aus der Region, aus Deutschland und der Welt und danach die ideale Musik für ihren Feierabend. Ich bin Jan Hampe, schön, dass Sie uns hören, Ihnen noch einen herrlichen Abend, bis morgen.
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0: Die Erzener Maschinenfabrik präsentiert sich in dieser Woche auf der Weltleitmesse IFAT Munich. Die Nachrichten mit Kerstin Wilke.
2: Die Messe gilt als wichtiger Branchentreffpunkt für Umwelttechnologien. Von heute bis Donnerstag stellen dort über 3200 Aussteller aus mehr als 60 Ländern ihre Strategien und Innovationen vor. Auch für die Erzener Maschinenfabrik sei die Messe von großer Bedeutung, sagt Marketingleiter Stefan Brandt. Rund 40 Mitarbeiterinnen und Mitarbeiter werden das Unternehmen auf der Messe vertreten und dort auch Neuentwicklungen vorstellen.
3: Wir haben mehrere neue Produkte, und zwar haben wir im Bereich der Schraubengebläse haben wir neue Baugrößen für unseren Delta Hybrid im Niederdruckbereich, und auch bei den Turbogebläsen zeigen wir eine neue Generation und die erstmalig, und das wird schon eine kleine Enthüllung geben.
2: Ein erfolgreicher Messeauftritt wäre auch vor dem Hintergrund der geopolitischen Spannungen und zuletzt gesunkenen Nachfrage wichtig. Die SPD Bad Pyrmont hat ihre Liste für die Stadtratswahl aufgestellt. Angeführt wird die Liste mit insgesamt 15 Kandidatinnen und Kandidaten von Nicole Tappe, gefolgt von Uwe Schrader und Katrin Tutsch-Watermann. Unterstützt wird das Team auch von parteilosen Kandidaten. Gemeinsam mit Bürgermeisterkandidat Hans-Joachim Böhnke will die SPD auf Bürgernähe und konkrete Lösungen vor Ort setzen, teilt die Partei mit. Ziel sei es, gemeinsam mit den Bürgerinnen und Bürgern gute Ideen für Bad Pyrmont zu entwickeln und die Stadt weiter voranzubringen. Schwerpunkte will die SPD demnach vor allem bei Bildung, Gesundheit und Stadtentwicklung setzen. In Lauenstein sorgen Planierungsarbeiten auf dem Spielplatz Stockbreite für Ärger bei Eltern und Kindern. Der Hügel, der von den Kindern rege zum Spielen genutzt wurde, auch im Winter zum Schlittenfahren, ist abgebaggert worden. Grund für die Maßnahme seien Sicherheitsbedenken, sagt Salz-Hemmendorfs Bürgermeister Clemens Pommerening.
4: Theoretisch hätten wir im Bereich des Hügels auch noch Absturzsicherungen und Fallschutz einbauen müssen. Und da der Hügel dort auch sehr viel Platz weggenommen hat, hat das uns auch auf dem restlichen Grundstück sehr beschränkt. Also die Geräte brauchen ja ringsherum auch immer diesen Fallschutz, und deswegen konnten wir dort also gar nicht richtig agieren. Wir haben uns jetzt dafür entschieden, den Hügel komplett zu entfernen und wollen dann gemeinsam mit den Eltern dort eine Planung aufnehmen, wie dieser Spielplatz dort schick und attraktiv gestaltet werden.
2: Rund 20.000 Euro sind dafür im Haushalt eingeplant. Soweit die Meldungen aus der Region und jetzt weiter mit den Weltnachrichten.
5: Ich bin Thomas Brock. Kurz vor ihrem ersten Jahr im Amt steckt die schwarz-rote Bundesregierung im Umfragetief. Kanzler Merz hat mehr Kompromissbereitschaft vom Koalitionspartner SPD gefordert. Fraglich ist, ob das reicht, um die Kurve zu kriegen.
6: Wir können Kompromiss, das habe man bewiesen, sagt die SPD und ist wenig angetan von Merz' Forderungen. Es brodelt also weiter, man streitet, wer wen blockiert und damit auch die schwierigen Reformprojekte der Regierung. Aber aus allen Ecken hört man, wir müssen uns zusammenraufen. Die Mehrheit der Wähler glaubt allerdings nicht daran, dass die Koalition noch lange hält. Luft verschaffen würde Schwarz-Rot Wirtschaftswachstum. Aber das ist auch nicht in Sicht. Claudia Wächter, Nachrichtenredaktion.
5: Die Spritpreise enttäuschen derzeit viele Autofahrer, die durch den Tankrabatt eine stärkere Entlastung erwartet hatten. Nach einem deutlichen Rückgang am ersten Tag der Steuersenkung geht es an den Zapfsäulen tendenziell wieder bergauf. Das zeigen Zahlen des ADAC und des Bundeskartellamts. Bereits gestern waren Superbenzin und Diesel pro Liter im bundesweiten Schnitt nur noch zwischen 10 und 11 Cent billiger als am letzten Tag vor dem Start des Rabatts. Also deutlich weniger als die 16,7 Cent pro Liter, um die die Steuern vorübergehend gesenkt wurden. Mehr als 2000 Handelsschiffe stecken teilweise seit Wochen in der Straße von Hormuz fest, darunter mindestens 75 Öltanker. Die USA wollen heute eine Initiative starten, um ihnen die Durchfahrt zu ermöglichen. Der Iran warnte die USA aber bereits vor Aktionen in der strategisch wichtigen Meerenge.
7: Ein Krieg der Worte geht den maritimen Aktionen in der Straße von Hormuz voraus. Die USA behaupten, zwei Handelsschiffen unter US-Flagge die Durchfahrt ermöglicht zu haben. Der Iran aber behauptet auch, zwei US-Zerstörer gehindert. gehindert zu haben, in die Straße von Hormuz einzufahren. Weitere Berichte schwirren umher, so will der Iran ein US-Kriegsschiff mit Raketen beschossen haben. Die US-Seite bestreitet das, kein Schiff der US-Marine sei getroffen worden. Überprüfen lässt sich das alles auf die Schnelle nicht. Aus den USA, Tina Eck.
5: In einer gemeinsamen Aktion haben SPD, Grüne und Linke ihren Abschied von der Internetplattform X erklärt. X sei in den letzten Jahren im Chaos versunken, hieß es in teilweise wortgleichen Erklärungen der drei Parteien und Bundestagsfraktionen. Politische Debatten lebten vom Austausch, während X zunehmend Desinformation fördere.
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0: Mit Jan Hampe. Nach der Nacht mit Tiefstwerten um 10 Grad wird es am Dienstag meist bewölkt. Tagsüber soll es weitgehend trocken bleiben, am Abend und in der Nacht Nieselregen bei bis zu 17 Grad. Am Mittwoch dichte Wolken und Regen, Sonne lässt sich nicht blicken und es wird kühler mit Höchstwerten um 12 Grad.
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1: Die Schlagzeilen aus der Region mit Kerstin Wilke. Der Fleckenkoppenbrügge informiert am Dienstag über die geplanten Änderungen im Liniennetz der Öffis. Mit den Änderungen soll das Liniennetz an die aktuelle Situation und Nachfrage angepasst werden, ohne die Gesamtleistung an Fahrkilometern zu erhöhen. Welche Auswirkungen das für Fahrgäste aus dem Bereich Koppenbrügge hat, wird im Foyer der Grundschule Bisperode erläutert. Die Infoveranstaltung am Dienstag beginnt um 18 Uhr. Vor dem Landgericht Hannover beginnt Dienstag ein Sicherungsverfahren gegen eine Frau aus Bad Pyrmont wegen des Verdachts der schweren Brandstiftung. Die Frau soll am 8. Dezember vergangenen Jahres im Dachgeschoss eines Mehrfamilienhauses Gegenstände angezündet haben, um das Gebäude in Brand zu setzen. Durch das Feuer war ein Sachschaden von etwa 100.000 Euro entstanden. Da die Frau aufgrund einer psychischen Erkrankung schuldunfähig gewesen sei, erstrebt die Staatsanwaltschaft deren Unterbringung in einem psychiatrischen Krankenhaus. Das Rathaus Bad Pyrmont mit allen Dienststellen sowie die Stadtbibliothek bleiben am Dienstag, dem 5. Mai, aus innerbetrieblichen Gründen geschlossen. Am 6. Mai stehen die Dienststellen wieder wie gewohnt zur Verfügung. Hingewiesen wird auch noch einmal auf den Dienstleistungsnachmittag im Pyrmonter Rathaus donnerstags von 14 bis 17:30 Uhr. Soweit die Schlagzeilen aus der Region und jetzt weiter mit den Weltnachrichten.
2: Ich bin Thomas Brockt. In der Leipziger Innenstadt ist ein Auto in mehrere Menschen gefahren. Zwei Menschen starben, zwei wurden schwer verletzt, wie ein Stadtsprecher mitteilte. Laut Polizei wurde der Fahrer festgenommen. Von ihm gehe derzeit keine Gefahr mehr aus. Nähere Informationen zum genauen Hergang und Hintergrund sind noch nicht bekannt. Der Vorfall ereignete sich in der Grimmaischen Straße, die vom zentralen Augustusplatz in die Leipziger Fußgängerzone führt. Kurz vor ihrem ersten Jahr im Amt steckt die schwarz-rote Bundesregierung im Umfragetief. Kanzler Merz hat mehr Kompromissbereitschaft vom Koalitionspartner SPD gefordert. Fraglich ist, ob das reicht, um die Kurve zu kriegen.
3: Wir können Kompromiss, das habe man bewiesen, sagt die SPD und ist wenig angetan von Merz' Forderungen. Es brodelt also weiter, man streitet, wer wen blockiert und damit auch die schwierigen Reformprojekte der Regierung. Aber aus allen Ecken hört man, wir müssen uns zusammenraufen. Die Mehrheit der Wähler glaubt allerdings nicht daran, dass die Koalition noch lange hält. Luft verschaffen würde Schwarz-Rot Wirtschaftswachstum. Aber das ist auch nicht in Sicht. Claudia Wächter, Nachrichtenredaktion.
2: Große Waldbrände in Deutschland und Tschechien halten aktuell Einsatzkräfte in Atem. In der Region am tschechischen Nationalpark Böhmische Schweiz nahe der Grenze zu Sachsen lodert seit Samstag ein Waldbrand, der sich zumindest nicht weiter ausbreitet. Dramatischer ist die Lage im brandenburgischen Jüterbog. Dort brennt es auf einem mit Munition belasteten früheren Truppenübungsplatz.
4: Mehr als 100 Hektar Fläche stehen in Jüterbog in Flammen und die Einsatzkräfte können nur zuschauen, denn die Altmunition und auch Chemikalien, die dort im Boden lagern, machen einen Löscheinsatz quasi unmöglich. Es ist zu gefährlich. Mit Schneisen soll zumindest ein Ausbreiten der Flammen verhindert werden. Wie in Brandenburg hoffen auch die Einsatzkräfte in Tschechien auf Regen. Mit Helikoptern wird im Nationalpark Böhmische Schweiz derzeit versucht, den Brand aus der Luft zu löschen. Diana Kramer, Nachrichtenredaktion.
2: In den Vereinigten Arabischen Emiraten ist nach einem iranischen Drohnenangriff ein Großbrand ausgebrochen. Betroffen ist ein Industriegebiet der Hafenstadt Fujairah. Der Zivilschutz sei dabei, die Lage unter Kontrolle zu bringen, heißt es vor Ort. Es ist die erste Warnung des Golfstaats vor einem iranischen Angriff seit Beginn der Waffenruhe zwischen den USA und Iran am 8. April.
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5: Mit Jan Hampe. Nach der Nacht mit Tiefstwerten um 10 Grad wird es am Dienstag meist bewölkt. Tagsüber soll es weitgehend trocken bleiben, am Abend und in der Nacht Nieselregen bei bis zu 17 Grad. Am Mittwoch dichte Wolken und Regen, Sonne lässt sich nicht blicken und es wird kühler mit Höchstwerten um 12 Grad.
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1: Die Schlagzeilen aus der Region mit Kerstin Wilke. Der Fleckenkoppenbrügge informiert am Dienstag über die geplanten Änderungen im Liniennetz der Öffis. Mit den Änderungen soll das Liniennetz an die aktuelle Situation und Nachfrage angepasst werden, ohne die Gesamtleistung an Fahrkilometern zu erhöhen. Welche Auswirkungen das für Fahrgäste aus dem Bereich Koppenbrügge hat, wird im Foyer der Grundschule Bisperode erläutert. Die Infoveranstaltung am Dienstag beginnt um 18 Uhr. Vor dem Landgericht Hannover beginnt Dienstag ein Sicherungsverfahren gegen eine Frau aus Bad Pyrmont wegen des Verdachts der schweren Brandstiftung. Die Frau soll am 8. Dezember vergangenen Jahres im Dachgeschoss eines Mehrfamilienhauses Gegenstände angezündet haben, um das Gebäude in Brand zu setzen. Durch das Feuer war ein Sachschaden von etwa 100.000 Euro entstanden. Da die Frau aufgrund einer psychischen Erkrankung schuldunfähig gewesen sei, erstrebt die Staatsanwaltschaft deren Unterbringung in einem psychiatrischen Krankenhaus. Das Rathaus Bad Pyrmont mit allen Dienststellen sowie die Stadtbibliothek bleiben am Dienstag, dem 5. Mai, aus innerbetrieblichen Gründen geschlossen. Am 6. Mai stehen die Dienststellen wieder wie gewohnt zur Verfügung. Hingewiesen wird auch noch einmal auf den Dienstleistungsnachmittag im Pyrmonter Rathaus donnerstags von 14 bis 17:30 Uhr. Soweit die Schlagzeilen aus der Region und jetzt weiter mit den Weltnachrichten.
2: Ich bin Thomas Brockt. Schock in Leipzig. In der Innenstadt ist dort am späten Nachmittag ein Auto in mehrere Menschen gefahren. Zwei Menschen starben, viele weitere wurden verletzt. Der Fahrer wurde inzwischen festgenommen. Oberbürgermeister Jung gab deshalb erste Entwarnung.
3: Die wichtige Botschaft ist, dass alle Menschen davon ausgehen können, die Lage ist jetzt geklärt. Es gibt keine weitere Gefährdung. Alle können nach Hause gehen, in Ruhe sich auf den Weg nach Hause machen. Es gibt keine Gefährdungslage mehr. Es ist im Griff. Die Polizei hat den Täter gefasst.
2: Leipzigs Oberbürgermeister Jung. Nähere Informationen zum genauen Hergang und Hintergrund sind noch nicht bekannt. Der Vorfall ereignete sich in der Grimmaischen Straße, die vom zentralen Augustusplatz in die Leipziger Fußgängerzone führt. Erstmals seit Beginn der Waffenruhe haben sich die Spannungen am Persischen Golf wieder deutlich zugespitzt. In den Vereinigten Arabischen Emiraten ist nach einem iranischen Drohnenangriff ein Großbrand in einem Industriegebiet ausgebrochen. Betroffen sei die Hafenstadt Fujairah, hieß es. Zuvor hatten Irans Revolutionsgarden nach eigenen Angaben mehrere Raketen als Warnung in Richtung von US-Kriegsschiffen abgefeuert, die sich im Meer vor der Südküste befunden haben sollen. Hintergrund ist der Streit um die vom Iran kontrollierte und von den USA blockierte Straße von Hormuz. Trotz des Tankrabatts, die Spritpreise sind über das Wochenende deutlich gestiegen. Ein Liter Super E10 oder Diesel kosteten im Schnitt gestern um 2,5 Cent mehr als einen Tag davor. SPD-Fraktionschef Miersch kritisiert deshalb die Mineralölkonzerne.
4: Viele Experten hatten damit schon gerechnet, die Bundesregierung offenbar nicht. Mineralölkonzerne geben den Tankrabatt nicht 1:1 an die Autofahrer weiter. Das könne man sich nicht gefallen lassen, sagte SPD-Fraktionschef Miersch bei NTV. Er könne sich vorstellen, dass die Bundesregierung noch mal nachschärfen wird. Das Kartellamt könnte etwa noch mehr Rechte bekommen. Schon beim ersten Tankrabatt vor 4 Jahren gab es die Kritik, dass der Steuervorteil nicht komplett ankommt beim Kunden. Thomas Bremser, Redaktion.
2: Nach einem möglichen Ausbruch des Hunter-Virus auf einem Kreuzfahrtschiff ist auch ein deutscher Passagier gestorben. Das teilte der niederländische Reiseveranstalter mit. Weitere Einzelheiten wie Geschlecht oder Alter sind noch nicht bekannt. Zuvor war bereits bekannt geworden, dass ein älteres Ehepaar aus den Niederlanden gestorben war. In allen Todesfällen ist noch nicht bestätigt, dass es einen Zusammenhang mit einem möglichen Ausbruch des Hunter-Virus gibt. Bei einem erkrankten Passagier war das Virus aber nachgewiesen worden.
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5: Mit Jan Hampe. Nach der Nacht mit Tiefstwerten um 10 Grad wird es am Dienstag meist bewölkt. Tagsüber soll es weitgehend trocken bleiben, am Abend und in der Nacht Nieselregen bei bis zu 17 Grad. Am Mittwoch dichte Wolken und Regen, Sonne lässt sich nicht blicken und es wird kühler mit Höchstwerten um 12 Grad.
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1: Die Schlagzeilen aus der Region mit Kerstin Wilke. Der Fleckenkoppenbrügge informiert am Dienstag über die geplanten Änderungen im Liniennetz der Öffis. Mit den Änderungen soll das Liniennetz an die aktuelle Situation und Nachfrage angepasst werden, ohne die Gesamtleistung an Fahrkilometern zu erhöhen. Welche Auswirkungen das für Fahrgäste aus dem Bereich Koppenbrügge hat, wird im Foyer der Grundschule Bisperode erläutert. Die Infoveranstaltung am Dienstag beginnt um 18 Uhr. Vor dem Landgericht Hannover beginnt Dienstag ein Sicherungsverfahren gegen eine Frau aus Bad Pyrmont wegen des Verdachts der schweren Brandstiftung. Die Frau soll am 8. Dezember vergangenen Jahres im Dachgeschoss eines Mehrfamilienhauses Gegenstände angezündet haben, um das Gebäude in Brand zu setzen. Durch das Feuer war ein Sachschaden von etwa 100.000 Euro entstanden. Da die Frau aufgrund einer psychischen Erkrankung schuldunfähig gewesen sei, erstrebt die Staatsanwaltschaft deren Unterbringung in einem psychiatrischen Krankenhaus. Das Rathaus Bad Pyrmont mit allen Dienststellen sowie die Stadtbibliothek bleiben am Dienstag, dem 5. Mai, aus innerbetrieblichen Gründen geschlossen. Am 6. Mai stehen die Dienststellen wieder wie gewohnt zur Verfügung. Hingewiesen wird auch noch einmal auf den Dienstleistungsnachmittag im Pyrmonter Rathaus donnerstags von 14 bis 17:30 Uhr. Soweit die Schlagzeilen aus der Region und jetzt weiter mit den Weltnachrichten.
2: Ich bin Thomas Brockt. Schreckliche Szenen in der Leipziger Innenstadt. Bei einer mutmaßlichen Amokfahrt sind am frühen Abend 2 Menschen getötet worden, 3 wurden schwer verletzt. Es gäbe viele weitere Verletzte, sagte Leipzigs Oberbürgermeister Jung. Sachsens Innenminister Schuster sagte über den festgenommenen Fahrer:
3: Wir haben es mit hoher Wahrscheinlichkeit zum Stand jetzt mit einem Einzeltäter zu tun. Und es ist ein Amoktäter. Wir gehen also davon aus, dass Leipzig absolut sicher ist, man sich auch sicher in der Fußgängerzone wieder bewegen kann. Der Täter ist 33-jähriger deutscher Staatsangehöriger.
2: Sachsens Innenminister Schuster. Über ein mögliches Motiv ist noch nichts bekannt. Der Vorfall ereignete sich in der Grimmaischen Straße, die vom zentralen Augustusplatz in die Leipziger Fußgängerzone führt. Russland hat im Krieg gegen die Ukraine eine 2-tägige Waffenruhe um den Tag des Sieges im Zweiten Weltkrieg am 9. Mai angeordnet. Diese gelte auf Anordnung von Präsident Putin am 8. und 9. Mai, teilte das russische Verteidigungsministerium mit. Moskau zähle darauf, dass die ukrainische Seite dem Beispiel folge. Der ukrainische Präsident Selenskyj hatte zuvor mitgeteilt, dass Kiew keine offiziellen Angebote zu einer möglichen Feuerpause erhalten habe. Kurz vor ihrem ersten Jahr im Amt steckt Schwarz-Rot im Umfragetief. Kanzler Merz forderte den Koalitionspartner SPD zu mehr Kompromissbereitschaft auf. Fraglich ist, ob das reicht, die Kurve zu kriegen.
4: Wir können Kompromiss, das habe man bewiesen, sagt die SPD und ist wenig angetan von Merz' Forderungen. Es brodelt also weiter, man streitet, wer wen blockiert und damit auch die schwierigen Reformprojekte der Regierung. Aber aus allen Ecken hört man, wir müssen uns zusammenraufen. Die Mehrheit der Wähler glaubt allerdings nicht daran, dass die Koalition noch lange hält. Luft verschaffen würde Schwarz-Rot Wirtschaftswachstum. Aber das ist auch nicht in Sicht. Claudia Wächter, Nachrichtenredaktion.
2: Nach einem möglichen Ausbruch des Hunter-Virus auf einem Kreuzfahrtschiff ist auch ein deutscher Passagier gestorben. Das teilte der niederländische Reiseveranstalter mit. Weitere Einzelheiten wie Geschlecht oder Alter sind noch nicht bekannt. Zuvor war bereits bekannt geworden, dass ein älteres Ehepaar aus den Niederlanden gestorben war. In allen Todesfällen ist noch nicht bestätigt, dass es einen Zusammenhang mit einem möglichen Ausbruch des Hunter-Virus gibt. Bei einem erkrankten Passagier war das Virus aber nachgewiesen worden.
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5: Mit Jan Hampe. Nach der Nacht mit Tiefstwerten um 10 Grad wird es am Dienstag meist bewölkt. Tagsüber soll es weitgehend trocken bleiben, am Abend und in der Nacht Nieselregen bei bis zu 17 Grad. Am Mittwoch dichte Wolken und Regen, Sonne lässt sich nicht blicken und es wird kühler mit Höchstwerten um 12 Grad.
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6: Mein Name ist Manfred Arendt. 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Verehrte Hörerinnen und Hörer, heute und am nächsten Montag kommt
7: Reichardt zu